0: die betroffenen Regionen, entsandt so Rodriguez. Der deutsche Tennisprofi Jan-Lennard Struff steht im Viertelfinale von Wimbledon zum ersten Mal überhaupt. Der 36-Jährige aus Warstein profitierte in seinem Achtelfinale im fünften Satz von der Aufgabe des angeschlagenen Polen Hubert Hurkacz. Nach der Partie zeigte sich Struff selbst ein wenig überrascht.
1: Als ich hergegangen bin, hätte ich jetzt nicht gedacht, dass sowas passieren wird. Also kommt die Auslosung, kann auch sein, dass ich erste Runde gegen top gesetzten ersten 8 Spiele vielleicht und ausscheide. Es ist einfach schön, dass ich jetzt 4 Spiele hier gewinnen konnte und zum ersten Mal ins Grand Slam Viertelfinale einziehen konnte. Das ist unglaublich.
0: Im Viertelfinale wartet auf Struff am Dienstag der Weltranglisten-Erste Jannik Sinner aus Italien. Bei der Fußball-WM hat sich Norwegen am Abend erstmals für das Viertelfinale qualifiziert. Die Skandinavier gewannen gegen den fünffachen Weltmeister Brasilien mit 2:1, dank eines Doppelpacks des Ex-Dortmunders Erling Haaland. Der Viertelfinalgegner von Norwegen wird zwischen Mexiko und England ausgespielt. Die Partie wurde wegen eines Gewitters um eine Stunde verschoben und startet damit um 3 Uhr unserer Zeit. Das Wetter für Deutschland. In der Nacht gibt es rund um die Nordsee noch vereinzelte Schauer. Ansonsten ist es oft bewölkt, aber trocken. Die Tiefstwerte liegen bei 17 bis 10 Grad. Heute wechseln sich dann im Süden und Westen Sonne und Wolken ab. Im Norden und Osten bleibt es dagegen grau und regnerisch. Die Temperaturen erreichen maximal 19 bis 32 Grad. Morgen ähnlich. Im Norden und Osten bewölkt, im Süden und Westen dagegen viel Sonnenschein. Dazu maximal 20 bis 34 Grad. Die Zeit 2:03.
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3: Vorsicht bitte auf der A1 Bremen Richtung Hamburg. Zwischen Elsdorf und Sittensen steht ein defektes Fahrzeug. Die A7 Hamburg Richtung Hannover ist zwischen Maschener Kreuz A39 und Horster Dreieck wegen Bauarbeiten bis zum 17. Juli gesperrt. A29 Wilhelmshaven Richtung Oldenburg. Die Ausfahrt Oldenburg-Hafen ist wegen Bauarbeiten bis zum 10. Juli gesperrt. Bremen, die Sonneberger Straße, ist zwischen Julius-Brecht-Allee und in der Fahr gesperrt.
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5: Mit Ben Streubel. Dann habe ich hier das PPPPP, das fantastisch perfekt polierte Popnacht-Package aus dem Wochenende mitgeschleift hierher. Also ich habe 2 Riemen dran gebunden und bin auf dem Rücken. Mit einem Buckel bin ich hier hinein, weil das so schwer ist, dieses frisch polierte Popnacht-Package. Es steht neben meinem rechten Schuh und vielleicht möchtet ihr euch das jetzt hier verdienen unter 07221 20, vielleicht auch nicht. Dann macht einfach genauso weiter wie das, was ihr gerade getan habt. Aber ansonsten 07221 20 11 bemühen. Das ist die Ziffernfolge zu diesem Popnacht-Package. 07221 20 11 und dann spielen wir gleich.
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0: Hier ist die Popnacht.
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0: Oh, wir rasen wieder zurück an diesem 6.7. durch die Jahrzehnte. Was war denn da so los? Kurt aus Jülich, der kennt sich mit Sicherheit aus. Und wenn er nicht weiter weiß, seine Tochter ist im Auto mit dabei. Anna, die fährt dann nämlich gerade an den Flughafen Köln-Bonn. Dann geht's nach Malle. Guten Morgen, Kurt und Anna.
3: Guten Morgen, Anna hat er gesagt.
0: Ja, haben wir auch gesagt. Guten Morgen, Anna hat er gesagt. Genau, Anna hat einen Assistenten, Fahrer, Dolmetscher. Sie hat es geschafft, muss man sagen. Ist aber toll, dass du das machst als Papa, obwohl du auch arbeiten darfst. Und ist sie alleine unterwegs, oder?
3: Sie ist alleine unterwegs, ja.
0: Ja, macht sie öfter mal auf Mallorca Urlaub oder habt ihr dann ein Haus, oder?
3: Nee, das erste Mal alleine im Hotel.
0: Ja, okay, aber das ist, sie wollte immer mal nach Mallorca oder war sie schon
3: sie
0: mal da?
3: Nach Mallorca und dann da Cocktails trinken.
0: Ja, schön. Ja, powered by Papa. Das ist eine schöne Sache. Ich muss sagen, sie ist auch toll. Sie macht alles richtig auf jeden Fall. So, jetzt kannst du nur noch einen Preis hier verdienen. Heute, da sind wir bei Frage Nummer 1, vor genau 80 Jahren, da wurde der Bikini erfunden und vorgestellt von einem Pariser Designer. Und jetzt ist die Frage, warum heißt er eigentlich Bikini? Wurde dieser Bikini dem Designer Bill Quinoa Niedecken, der früher als Bikini gehänselt wurde, in der Schule gewidmet? Bikini. Oder B, nach dem Bikini-Atoll im Pazifik benannt? Oder C, nach der ersten spanischen Währung, ein Bikini waren 10 Euro damals? Was glaubst du, Designer Bill Quinoa Niedecken, der gehänselt wurde in der Schule?
3: Ich würde mal sagen, dass das Atoll da oben.
0: Ja, es ist das Atoll gewesen. So, heute vor 62 Jahren, als du noch nicht mal geplant warst, da kam der erste Spielfilm der Beatles raus, wurde uraufgeführt in London. Beatles sagt dir was, ne? Deine Tochter nicht mehr.
3: Meiner Tochter sagen die auch noch was, aber ich kenne die auch noch. Ja, ja.
0: Gerade so, ne? Wie hieß denn dieser erste Film der Beatles? A, Music Was Your First Love oder B, Killing Me Softly oder C, A Hard Day's Night?
3: Also Killing Me Softly ist von den Fugees. Das erste war nochmal, was hat sie gesagt? Weiß ich.
0: Music. Was Your First
3: Love? Music Was My First Love ist von Robert Miles.
0: John
3: Miles. John Miles, genau. Und das letzte ist dann, bleibt dann nur noch.
0: Bleibt dann nur noch Hard Day's Night. So kann man es auch machen, wenn man keine Ahnung hat von den Beatles, aber die anderen beiden kennt, geht das auch mit dem Ausschlussverfahren. So ist es. Hier, ich wünsche dir eine tolle Fahrt. 5.52 Uhr ist ja dann Start. Grüßt den Flugkapitän von uns. Er soll mal eine Durchsage machen, ne? Alle Popnachthörer kriegen ein kleines Goodie.
3: Genau.
0: Im Flieger, sag ihr das.
3: Anna. Muss
0: ja, sie macht das. Ja, sie kriegt das hin. Ja, wenn ich natürlich, genau. Du vor dem Cockpit sitzen würdest, würde ich ihr empfehlen, auszusteigen. Schnell. Also, gute Fahrt und guten Urlaub.
3: Danke,
0: ciao, ciao.

0: Just Frequencies und Reality in der Popnacht.
1: 2.30 Uhr.
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10: Heute überwiegen die Wolken, die Sonne scheint nur selten und gebietsweise fällt leichter bis mäßiger Regen. Die Höchstwerte liegen zwischen 18 und 23 Grad. Es weht böiger Wind mit starken bis steifen, an der See vereinzelt auch stürmischen Böen. Am Dienstag geht es wechselhaft weiter, bevor sich am Mittwoch die Sonne besser durchsetzen kann.
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11: Die A7 Hamburg Richtung Hannover ist zwischen Maschener Kreuz A39 und Horster Dreieck wegen Bauarbeiten bis zum 17. Juli gesperrt. A29 Wilhelmshaven Richtung Oldenburg. Die Ausfahrt Oldenburg-Hafen ist wegen Bauarbeiten bis zum 10. Juli gesperrt. A29 Oldenburg Richtung Ahlhorner Heide. Die Einfahrt Oldenburg-Hafen ist wegen Bauarbeiten bis zum 10. Juli gesperrt. Bremen. Die Sonneberger Straße ist zwischen Julius-Brecht-Allee und in der Fahr gesperrt.
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0: Und die am meisten unterschätzte Höchsttemperatur in Schnackenburg in Niedersachsen werden es heute 23 Grad. Hier ist die Popnacht. Ich bin Ben Streubel.

0: Meghan Trainor und Charlie Puth. Jetzt ist es schon 2.39 Uhr. Ihr hattet noch nichts zu lachen. Auch da hinten die letzte Reihe. Ich guck mal, da ist schon kurz vor einem Trauertränchen über die zarten Wangen. Nein, also wir werden gleich sehr lustig sein hier in dieser Show. Ich hoffe das mal. Weil es gibt Profis für Lustigkeit. Emilia Suchlich ist Comedian. Und wenn die nicht lustig ist, dann bekommt ihr natürlich euer Geld zurück. Das ist ja völlig logisch. Die wird sich beschäftigen mit dem, ich mich noch gar nicht beschäftigt habe, mit dem Kinderkriegen. Ja. Sie überlegt in ihren jungen Jahren auch, wird sie jetzt irgendwie weiter Comedian sein oder, was sie früher gemacht hat, Trompete spielen auf irgendwelchen großen und kleinen Bühnen des Planetens, oder bekommt sie Kinder und sucht sich vielleicht vorher sogar noch einen Mann dazu. Das werden wir gleich hören. Wenn es lustig ist, die Geschichte drumherum, dann lachen wir alle, und wenn nicht, gibt's Kohle. Okay, hier ist die Popnacht, aber erstmal Flow.
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0: Take It. Neuheit von Flo in der Popmacht. Vorsicht auf der A4 Erfurt Richtung Chemnitz. Da steht ein defektes Fahrzeug auf dem Standstreifen zwischen Rüdersdorf und Gera Langenberg. Emilia Suchlich, Comedian, stellt sich die Frage, was soll ich machen jetzt, Karriere oder Kinder?
1: Manchmal kommen ja so Leute und fragen, ey, willst du Kinder? Also eigene, mir werden selten fertige angeboten. Und man macht sich so Gedanken, ne? Und ich finde, Kinder kriegen ist eine sehr große Verantwortung. Ich persönlich traue mir das nicht so zu. Ich habe mir aber auch jetzt so überlegt, ich kenne schon viele Leute, die Kinder haben und der Verantwortung auch gar nicht gewachsen sind. Also, ihr scheint da auch Leute zu kennen. Ich hatte im Kindergarten einen in meiner Gruppe, der hieß Florentin. Und es waren 4 Kinder in der Familie, die hießen Florentin, Florentine, Frederik und Frederike. Sie waren offensichtlich überfordert, ne? Kannst ja nicht 4 Kinder machen und so tun, als wären es nur 2.
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0: Hausties und Touch Me. Hier ist die Popnacht. Und diese Fußball-Weltmeisterschaft 2026, die bringt ja auch Mannschaften hervor. Also die sind derart begeisternd, auch wenn man sie sieht. Norwegen hat die Sensation geschafft vor 2 Stunden. Steht zum ersten Mal in der Geschichte im Viertelfinale einer Fußball-Weltmeisterschaft. Ein 2:1 haben sie gespielt gegen Brasilien und damit auch die Brasilianer aus dem Turnier geworfen. Und beide Male traf Mittelstürmer Erling Haaland. ARD-Sportreporter Felix Mansel zum Spiel und ganz besonders einem Spieler.
1: Haaland, Maschine.
2: Das ist Haaland! Das ist Haaland! Das ist der Haaland! Das ist das Tor! Jetzt hat Haaland die Ball zurückbekommen. Haaland! Haaland! Er ist eine Maschine.
1: Erling Haaland ist gegen Brasilien ein Minimalist, aber er entscheidet das Spiel.
3: Wenn ich 1 oder 2 Chancen bekomme, dann mache ich auch ein Tor. Ich weiß auch nicht, wie ich das immer mache. Vielleicht war das heute Abend sogar der verrückteste Abend in der Geschichte von Norwegen.
1: Erling Haaland legt gegen Brasilien den 5. Gang ein. Seine Maschine läuft auf Hochtouren. Er schießt den Rekordweltmeister mit seinen beiden Treffern aus dem Turnier, aber allein hat er das nicht geschafft. Der Mann ganz hinten im norwegischen Tor erwischt ebenfalls einen Sahnetag.
4: Einmal verzögert, zweimal verzögert, dann der Schritt, Nyland hält das Ding.
2: Eine Handparade von Erling Haaland. Was für eine unfassbare Szene und Nü macht's wieder klar.
1: Für Erling Haaland läuft's gegen Brasilien wie geschmiert. Er hält fast alles, die norwegische Mannschaft. Sie wächst über sich hinaus. Der Chefmechaniker der Nordmänner, Trainer Ståle Solbakken, er hatte es ja vorher angekündigt und dem brasilianischen Trainer sogar gedroht.
5: Carlo Ancelotti, wir kriegen dich.
6: Carlo Ancelotti, we're coming for you.
1: Und er hält Wort.
3: Ich glaube, das war für alle Norweger der Abend ihres Lebens. Unsere Fans werden eine Woche durchfeiern. Das nächste Spiel ist am Samstag. Da mache ich mir etwas Sorgen um ihre Gesundheit.
1: Keine Sorgen muss sich die Mannschaft machen, denn mit dem Sieg gegen Brasilien ist Norwegen aus dem Schatten des Geheimfavoriten herausgetreten. Jetzt sind die Nordmänner ein ernstzunehmender Titelkandidat. Brasilien hingegen fliegt aus dem Turnier, so früh wie seit 36 Jahren nicht.
0: So, nochmal ein Wort mit Haaland. Jawohl, also Glückwunsch nochmal an die Norweger. Und heute Nacht wird es auch noch eine Entscheidung wohl gefällt zwischen England und Mexiko. Wer kommt denn da weiter? Viertelfinale. Wer schafft das denn? Also das Achtelfinalspiel ist ein bisschen verschoben worden. Eigentlich jetzt um 2 Uhr schon starten sollen. Wird aber jetzt in 7 Minuten dann erst losgehen wegen eines Unwetters in Mexico City. Und falls ihr euch da noch ein bisschen durchklicken möchtet, vielleicht noch ein paar Infos holen zu Brasilien, Norwegen oder zum kommenden Spiel in wenigen Minuten. Wir halten euch ja auf dem Laufenden. Auch

0: Blink 182, all the small things. So, jetzt haben wir Erling Haaland so hochleben lassen eben. Und das hat doch sofort Berlin aufgegriffen. Also Jan, der hat noch die einsame Kerze an und hat auch dieses Spiel geguckt, ist großer Norwegen-Fan und freut sich derart, dass die weitergekommen sind bei der WM und hat auch sofort hier noch einen getrunken. Hört man auch vielleicht ein bisschen.
1: Und das Erling Haaland hochleben. Ja, klar. Norwegen, der die Wasser einer rausgeschossen hat.
0: Ja.
1: Erling Haaland.
0: Also, da freut sich schon mal einer, das ist auch in Ordnung. Vorsicht auf der A2 Berlin in Richtung Hannover zwischen Brandenburg und Cieza. Da befindet sich ein liegen gebliebenes Fahrzeug auf dem Standstreifen. Ihr passt da bitte auf und genießt diesen neuen Song hier. Gut riechen und frisch geduscht. Adam Taylor, ADMT mit Burn Brighter. Neu in der Popnacht.

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1: Um 3 Uhr mit Ramin Movasakian. Das Bundeskabinett will heute den Haushaltsentwurf für das kommende Jahr beschließen. Er sieht deutlich höhere Ausgaben und Schulden vor. Bundesfinanzminister Klingbeil verteidigte die Pläne am Abend im ARD-Sommerinterview und verwies auf nötige Investitionen in die Verteidigung. Aus Berlin berichtet Jakob Mayer.
2: Der Bundesfinanzminister rechnet fürs kommende Jahr mit Ausgaben von insgesamt 555,4 Milliarden Euro. Dafür sieht der Entwurf, den Lars Klingbeil am frühen Nachmittag dem Kabinett präsentiert, neue Schulden von gut 200 Milliarden vor. Der Minister begründet die Schulden teilweise mit der Aufrüstung der Bundeswehr als Folge von Russlands Angriffskrieg in der Ukraine. Man könne sich gegenüber Putin nicht mit der schwarzen Null verteidigen, betonte Klingbeil gestern im ARD-Sommerinterview. Beschlossen wird der Haushalt nach den parlamentarischen Beratungen im November. Bis dahin kann sich noch einiges ändern.
1: Der Stuttgarter Sportwagenbauer Porsche plant nach Berichten des Handelsblatts weitere Stellen abzubauen. Demnach sollen 4000 Arbeitsplätze wegfallen, unter anderem im Management und der Verwaltung. Ein Porsche-Sprecher verwies lediglich auf ein Maßnahmenpaket, das aktuell in Arbeit sei, um das Unternehmen zu verschlanken. Die Pläne sollen im Laufe der nächsten Wochen vorgestellt werden. In der Türkei sind wenige Tage vor Beginn des NATO-Gipfels Dutzende Journalisten und Aktivisten festgenommen worden. Das berichtet die Nachrichtenagentur AFP. Demnach soll es in einigen Regionen im Land Polizeieinsätze gegeben haben, mit dem Ziel, die Opposition und die Presse einzuschüchtern, heißt es. Die Organisation Reporter ohne Grenzen spricht von einem willkürlichen Vorgehen, das die Sicherheit von Medienleuten gefährde. Die türkischen Behörden waren zuletzt verstärkt gegen Regierungskritiker vorgegangen. Bei der Fußball-Weltmeisterschaft hat sich Norwegen erstmals überhaupt für das Viertelfinale qualifiziert. Die Skandinavier besiegten am Abend Brasilien mit 2:1. ARD-Sportreporter Thomas Kunze berichtet.
3: Die Partie begann schwungvoll mit einem verschossenen Elfmeter für Brasilien. Bruno Guimarães scheiterte vom Punkt am starken Nyland. Nach der Pause agierten beide Mannschaften dann schwungvoller. Endrick hätte Brasilien in Führung bringen müssen. In der 79. Minute dann der erste Treffer. Schelderup flankte von links und Erling Haaland köpfte den Ball aus 7 Metern mit Nachdruck über die Linie. Gut 10 Minuten später dann die Vorentscheidung. Erling Haaland holte sich den Ball 20 Meter vor dem Tor nach einem Konter ab und danach traf er mit Vollspann ins rechte Eck. Kurz vor dem Ende erzielte dann Neymar per Elfmeter zwar noch den Anschlusstreffer für Brasilien, letztlich aber änderte das nichts am verdienten Weiterkommen der Norweger.
1: Das Wetter für Deutschland. In der Nacht gibt es rund um die Nordsee noch vereinzelte Schauer. Ansonsten ist es oft bewölkt, aber trocken. Die Tiefstwerte 17 bis 10 Grad. Zum Start in die neue Woche wechseln sich heute im Süden und Westen Sonne und Wolken ab. Im Norden und Osten bleibt es grau und regnerisch. Die Temperaturen erreichen maximal 19 bis 32 Grad. Die Zeit gleich 3:03 Uhr.
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4: Die A7 Hamburg Richtung Hannover ist zwischen Maschener Kreuz A39 und Horster Dreieck wegen Bauarbeiten bis zum 17. Juli gesperrt. A29 Wilhelmshaven Richtung Oldenburg. Die Ausfahrt Oldenburg-Hafen ist wegen Bauarbeiten bis zum 10. Juli gesperrt. Bremen, die Sonneberger Straße, ist zwischen Julius-Brecht-Allee und in der Fahr gesperrt.
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6: Mit Ben Sträubel. So, da habe ich ein schönes Rätsel für euch und zwar ist ein biblisches Rätsel. An den Zitaten sollt ihr ihn erkennen, liebe Brüder und Schwestern. Es geht um Sylvester Stallone. Okay, Sylvester Stallone feiert heute einen runden Geburtstag und ihr werdet gleich ein Filmzitat von ihm hören. Wenn ihr das einem Film zuordnen könnt, dann verdient ihr euch ein Popnacht-Package in 7 Minuten.
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0: sein und Sia, Dusk Till Dawn in der Popnacht.
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0: An seinen Zitaten sollt ihr ihn erkennen. Ja, das ist dieses biblische Gewinnspiel jetzt hier für ein Popnacht-Package. Holt euch eins ab hier in dieser Show. Es geht um Sylvester Stallone, der heute Geburtstag feiert, einen Runden und ein Zitat jetzt aus einem Film. Hört ihr von ihm? Sagt mir, aus welchem Film der stammt. Und 07221 2011 ist eine ganz entspannte Ziffernfolge. Konzentration.
2: Wozu ist das?
3: Das ist blaues Licht.
2: Und was macht es?
3: Es leuchtet blau.
2: Verstehe.
0: Naja, okay, ne? Das ist eben doch ein hochgeistiges Filmzitat, wenn ihr es wisst. 07221 2011. Aus welchem Film stammt's? Ey.

0: Afterlife.
1: Alte Schulde, Afterlife. Es ist 3.13 Uhr. Vorsicht bitte auf der A1 Dortmund Richtung Köln zwischen Remscheid und Wermelskirchen. Eine Ölspur auf der Fahrbahn. Das hier ist der neue Hit von Sienna Spyro.

0: So, jetzt lösen wir auf. An einem Zitat sollt ihr ihn erkennen, das biblische Quiz hier in der Popnacht. Heute feiert Sylvester Stallone einen runden Geburtstag und dieses Zitat sollt ihr zuordnen, und zwar einem Film.
1: Wozu ist das?
2: Das ist blaues Licht.
1: Und was macht es?
2: Es leuchtet blau.
1: Verstehe.
0: Ja, das sind doch Sätze. Wenn man damit einen Film gestalten kann, hat man es geschafft, wenn das auch noch ein Bestseller wird. Jürgen aus Duisburg, guten Morgen. Aus welchem Film ist denn das Zitat von Sylvester Stallone?
3: Guten Morgen, Benny Bär. Das ist aus Rambo 3.
0: Ah, ja, sicher.
3: Da ist in auch, Afghanistan.
0: Ja, da ist auch, glaube ich, dieses weltberühmte Zitat. Was ist das? Wer bist du? Ich bin dein größter Albtraum oder sowas. Ne? Das sind lauter solche
3: Sachen. Ja,
0: also alle Plattitüden, die es so gibt auf dem Planeten, die mal ausgesprochen wurden. Bis auf den Satz, bei 40 Fieber ist doch mal ein Apfel, ist alles dabei. Ne? Jürgen, du bist unterwegs heute Nacht in einer doch schönen Wochenendgestaltung mit Grillen und darüber diskutieren mit deiner Frau, was man in der Wohnung wieder renovieren müsste. Was ist denn besonders runtergekommen bei euch?
3: Ja, runtergekommen. Meiner Frau gefällt die Wohnzimmerfarbe nicht mehr. Und dann muss man natürlich reagieren.
0: Kann es sein, dass diese Wohnzimmerfarbe sich durch Ausatmen verändert hat, weil ihr beide Raucher seid?
3: Ja, wir rauchen zwar beide, aber wir rauchen draußen auf dem Balkon. Ja. In der Wohnung überhaupt nicht.
0: Ja, in die Wohnung, in Richtung Wohnung rein, damit sie Nachbarn nicht mitbekommen. Ne? Ja, aber gut, ist in Ordnung. Kann man ja mal planen, so eine gemeinsame Aktion. Ne? Wenn ja niemand
3: natürlich.
0: Wenn euch niemand hilft, du weißt ja, wo unser Therapiekreis sich befindet. Wir kommen dann alle vorbei.
3: Ja, selbstverständlich.
0: Das ist gut. Dann, wo geht's hier noch nachts?
3: Ich bin der Kokser.
0: Du bist der Kokser?
3: Ich fahre Gießereikoks.
0: Ja.
3: Für einen bekannten Dämmwollehersteller hier im Ruhrgebiet.
0: Mit mir kannst du Klartext reden. Ich meine, ich schicke dir keine Polizei auf den Hals. Bei mir darf man auch Namen nennen, sagen wir es mal so.
3: Der ist,
0: ja.
3: Der Koks ist aber schwarz, nicht weiß.
0: Ich hab mir jetzt fast gedacht, sonst würde das Lachen vergehen. oder auch andersrum. Ich wünsche dir eine gute Fahrt dahin und komm gut rein in die Woche, ja?
3: Danke dir.

wann ist die fertig, diese Stadt? Wir werden wahrscheinlich noch, wenn die Pyramiden schon verfallen sind, von diesem Song hören und dass die Stadt immer noch nicht fertig gebaut ist. A52, da passt ihr bitte auf, Mönchengladbach in Richtung Roermond. Die ist gesperrt, die Autobahn zwischen Kreuz Mönchengladbach und Mönchengladbach-Hart. Und auch in der Überleitung zur A61 in Richtung Venlo ist die Autobahn gesperrt bis ca. 6 Uhr wegen eines Polizeieinsatzes. Hier ist

0: Das wohlbemühte Klavier von Lil Nas X. Wir müssen es rausschieben jetzt hier. Es ist 3.32 Uhr.
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2: Heute überwiegen die Wolken, die Sonne scheint nur selten und gebietsweise fällt leichter bis mäßiger Regen. Am Nachmittag lassen die Niederschläge allgemein nach und die Wolken können etwas auflockern. Einzelne Schauer sind aber weiterhin möglich. Die Höchstwerte liegen zwischen 18 und 23 Grad. Es weht böiger Wind mit starken bis steifen, an der See vereinzelt auch stürmischen Böen. Am Dienstag geht es wechselhaft und windig mit vielen Wolken und zeitweisem Regen weiter, bevor sich am Mittwoch die Sonne besser durchsetzen kann.
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3: A29 Oldenburg Richtung Ahlhorner Heide. Die Einfahrt Oldenburg-Hafen ist wegen Bauarbeiten bis zum 10. Juli gesperrt. Bremen. Die Sonneberger Straße ist zwischen Julius-Brecht-Allee und in der Fahr gesperrt.
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0: Und die haben wenigsten erwähnte Temperatur, Höchsttemperatur unter Hainbrunn in Hessen. Da werden es heute 23 Grad werden. Hier ist die Popnacht.

0: Wie ist das eigentlich mit den schönen Plätzen auf diesem Planeten? Jeder hat ja so seinen favorisierten Platz, wo er sich aufhält. Es gab diesen Spruch von meinem Opa, der immer sagte, wenn du mal in einen Park gehst, dann denk an dein Bankguthaben, denn in jedem Park gibt es eine Bank, auf der kann man es sehr gut haben. Und Markus aus Lahr, der hat eine Bank gefunden, eine ganz besondere an einem tollen Ort. Guten Morgen, Markus.
1: Guten Morgen.
0: Und wo ist denn diese Bank, wo du dich gerade aufhältst?
1: Die ist in Lahr, Schwarzwald, auf dem Schutterlindenberg.
0: Der Schutterlindenberg. Ich habe noch nie was vom Schutterlindenberg gehört. Ist das ein kartierter Berg oder ist es von dir so benannt?
1: Nee, der ist kartierter Berg. Der liegt am Rande von Lahr und da kann man schön über die Stadt blicken.
0: Ach so, also schon eine Erhebung. Das ist es schon.
1: Nein, schon auf jeden Fall.
0: Du kannst jetzt noch nicht sagen, wie viele Meter das sind, aber wenn man über die Stadt gucken kann, ist es ja schon mal was. Und wie ist denn der Schutterlindenberg so in dein Leben eingebaut? Also machst du jede Nacht erstmal eine Wanderung dorthin oder mit dem Fahrrad?
1: Ja, nicht jede Nacht, aber so 3-4 Mal in der Woche, ja.
0: Ja, und dann fährst du mit dem Fahrrad dahin?
1: Da fahre ich mit dem Fahrrad halt hoch, ja.
0: Und dann die Bank und dann guckst du über die Stadt. Was hast du für Gedanken da? Also was sammelt sich da in deinem Kopf?
1: Oh, einfach, ich tue eigentlich mehr abschalten und versuche gar nicht zu denken.
0: Ja, und das funktioniert ja nicht, weil du bei mir hier Anruf gerufen hast. Das ist ja immer
1: das Wort. ich höre als gern euch.
0: Ja, das ist ja langweilig gewesen wahrscheinlich auf dem

Nacht und in Mexiko Stadt, da stehen sich Mexiko und England gegenüber. Wer kommt denn da jetzt ins Viertelfinale? Also am Anfang sah es doch so aus, dass England auch ganz schön irgendwie schwächelt, ja. Mexiko war da ein bisschen besser drauf. Jetzt in der 43. Minute steht es 2:1 für England. Und zweimal hintereinander, kann man sagen, innerhalb von 3 Minuten hat Jude Bellingham getroffen. Also das wird noch ein spannendes Spiel werden. 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

0: My Love, Cynthia möchte gerne einen romantischen Hit hören, einen ganz bestimmten. Sie hat Liebeskummer am Wochenende in Aschaffenburg, hat sie sich getrennt von ihrem Partner. So, sie wohnt jetzt wieder kurzfristig bei ihren Eltern. Und ein Song von Herbert Grönemeyer, den braucht sie jetzt. Wenn das eben gute Energie gibt, dann machen wir das. Obwohl das ja auch immer ein bisschen kränklich anfängt. Schatten im Blick, wer Schatten im Blick hat, hätte ich jetzt ein bisschen Angst davor. Hier ist die Popnacht am Montag.
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DMC und Show Me Love. Es ist jetzt 3.54 Uhr. Vorsicht auf der B41 Ider Oberstein Richtung Saarbrücken. Da liegt ein Tier auf der Fahrbahn zwischen Neunkirchen und Sinnertal.

In der Popnacht und als Halbzeit im Achtelfinalspiel Mexiko-England. Es steht 2:1 für England. Da sind in 5 Minuten alle Tore gefallen, alle 3 Tore. Einmal Jude Bellingham in der 36. In der 38. nochmal Jude Bellingham. 2:0 stand es dann für England. Und dann in der 42. Minute Julian Quiñones. So, dann war es das 2:1. Sind wir mal gespannt, wie das weitergeht. Das wird auf jeden Fall noch eine spannende Fußballnacht. England oder Mexiko, wer kommt weiter bei der Weltmeisterschaft? Hier ist

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1: Um 4 Uhr mit Ramin Movasakian. Die Bundesregierung will bei der geplanten Reform der gesetzlichen Krankenversicherung offenbar nochmal nachbessern. Das berichtet die FAZ und bezieht sich auf einen angepassten Gesetzentwurf von Gesundheitsministerin Waken. Was genau geändert werden soll, dazu Markus Wolf.
2: Wie die Frankfurter Allgemeine Zeitung meldet, will Waken die geplante Zusatzbelastung bei der Familienversicherung entschärfen. Bislang konnten sich Ehe- und Lebenspartner beitragsfrei mitversichern. Sie sollen nun ab 2028 zwar einen Zusatzbeitrag zahlen, aber nur noch in Höhe von 2,5 statt 3,5% ihres beitragspflichtigen Einkommens. Auch bei den Zuzahlungen für Medikamente und Krankenhausaufenthalte will Waken eine Entlastung. Die Eigenbeteiligung steigt zwar wie geplant, in den Folgejahren soll es jetzt aber doch keinen automatischen Anstieg geben.
1: Das Bundeskabinett will heute den Haushaltsentwurf für das kommende Jahr beschließen. Er sieht neue Schulden in Höhe von 118,7 Milliarden Euro vor und damit deutlich mehr als noch in diesem Jahr. Bundesfinanzminister Klingbeil verteidigte die Pläne am Abend im ARD-Sommerinterview und verwies auf nötige Investitionen in die Verteidigung. Man mache mehr Schulden, um die Bundeswehr aufzurüsten, so der SPD-Politiker. In Venezuela steigt die Zahl der Todesopfer nach den schweren Erdbeben weiter an. Mehr als 3.300 Menschen kamen laut Regierungsangaben ums Leben, über 16.700 wurden verletzt. Aus Venezuela berichtet Anne Demmer.
3: Die Trümmerräumung mit schwerem Gerät sowie die statistische Begutachtung beschädigter Gebäude stehen mittlerweile für die Hilfskräfte im Vordergrund. Die Unterbringung der Obdachlosen bleibt prekär. Laut offiziellen Angaben sind knapp 11.000 Menschen in 79 Notunterkünften untergebracht. Dennoch kampieren weiterhin zahlreiche Betroffene in Zelten auf Bürgersteigen und in Parkanlagen der Hauptstadt Caracas sowie im Küstenbundesstaat La Guaira. Ein Bericht der UNO hat die direkten Sachschäden auf einen Betrag in Höhe von 37 Milliarden Dollar beziffert, was fast dem Dreifachen der ursprünglichen Schätzung entspricht.
1: Bei der Fußball-WM hat sich Norwegen für das Viertelfinale qualifiziert. Die Skandinavier gewannen am Abend gegen den fünffachen Weltmeister Brasilien mit 2:1. Im Viertelfinale trifft Norwegen entweder auf Co-Gastgeber Mexiko oder England. Und wir bleiben beim Fußball. Die US-Mannschaft kann beim morgigen Achtelfinalspiel gegen Belgien Stürmer Follerin Balogun einsetzen. Und das, obwohl dieser in der letzten Partie rot sah. Die FIFA hat die Sperre auf Bewährung ausgesetzt. Eine Begründung hierfür wurde nicht geliefert. US-Präsident Trump dankte dem Weltverband und schrieb auf seiner Online-Plattform, eine große Ungerechtigkeit sei damit wieder gut gemacht worden. Das Wetter für Deutschland. Heute gibt es im Süden und Westen einen Mix aus Sonne und Wolken, im Norden und Osten dagegen immer wieder Schauer. Die Temperaturen erreichen maximal 19 bis 32 Grad. Die Zeit gleich 4.03 Uhr.
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4: A29 Wilhelmshaven Richtung Oldenburg. Die Ausfahrt Oldenburg-Hafen ist wegen Bauarbeiten bis zum 10. Juli gesperrt. A29 Oldenburg Richtung Ahlhorner Heide. Die Einfahrt Oldenburg-Hafen ist wegen Bauarbeiten bis zum 10. Juli gesperrt. Bremen. Die Sonneberger Straße ist zwischen Julius-Brecht-Allee und in der Fahr gesperrt.
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6: Mit Ben Sträubel einen Preis habe ich noch für euch, ein Popnacht-Package. Und das würdet ihr in 7 Minuten hier euch ergattern können. Für eine kleine Erkenntnis, wer denn da heute Geburtstag feiert, das ist doch möglich, oder? Logisch.
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0: of my head. Hier ist Ihr Popnach.
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0: Kennt ihr auch einen Rapper, der heute Geburtstag hat? Bin mal gespannt, der hängt im Leierkasten fest. Wie heißt der Rapper, der heute Geburtstag feiert?

Schwarz. Es ist jetzt 4.17 Uhr, eine Gefahrenstelle von der A553. In beiden Richtungen bitte aufpassen. Bliesheim-Brühl. Da laufen Wildschweine auf der Fahrbahn rum. Ihr passt ja sowieso auf. Habt ihr was gesehen, das nicht hingehört auf die Straße 07221 2011? Was Kultisches noch hier und Romantisches? Und danach lösen wir unser Rätsel auf. Oh.

0: Whitney Houston und Saving All My Love For You. Ein bisschen was Kultisches aus der Cloud direkt runtergepustet für die gute Aura, Flora, Fauna. Und jetzt lösen wir mal auf. Wir haben ein sehr spannendes Rätsel hier.
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0: Ein Künstler, der im Leierkasten drinsteckt. Ein Rapper, der heute Geburtstag feiert. Wer ist denn das hier? Axel aus Sitters. Guten Morgen, Axel.
2: Guten Morgen.
0: Wen hast du rausgehört?
2: Ja.
0: Ja, wie?
2: Das war 50 Cent.
0: 50 Cent?

0: Und damit bekommst du einen Pop nach Package. Das schicke ich nach Sitters oder soll ich dir lieber nach Mainz schicken? Vielleicht kommst du da schneller an. Du bist auf dem Weg nach Mainz. Von Sitters nach Mainz ist glaube ich, so 70 Kilometer sind das, ne? Die du fährst jeden Morgen.
1: Das ist korrekt, ja.
0: Ja, und du bist da im Vollzugsdienst. Das heißt, du schreibst Strafzettel in Mainz.
1: Naja, Vollzugsdienst nicht. Das ist die Verkehrsüberwachung.
0: Ja, Verkehrsüberwachung, sorry. Vollzugsdienst ist ja dein Knast, ne?
1: Ja, so ähnlich.
0: Das kann man auch noch machen, wenn man Lust hat. Und Verkehrsüberwachung hast, also du läufst dann direkt los. Um wie viel Uhr geht's, läufst du dann die Straßen ab, dass wir schon mal vorgewarnt sind?
1: 6 Uhr.
0: Und wo startest du, an welcher Stelle?
1: Das weiß ich nicht, das kriegt man vorher nicht gesagt.
0: Ach so, also das ist wie so Blitzanlagen, schnell mal aufgebaut und so. Und dann bist du auch jemand, der nicht mit sich diskutieren lässt? Oder wenn jemand sagt, ich habe mal ganz schnell wichtig jemanden dahin gebracht oder so und habe mal so 2 Minuten da gestanden, drückst du auch mal ein Auge zu oder machst du, bist du wieder Knallharte?
1: Ja, wir haben sowas, einen kleinen Spielraum haben wir, aber nicht viel.
0: Ja, also da muss jemand schon ein bisschen sympathisch sein.
1: Ja, korrekt.
0: Und würde es helfen, wenn Infantino vor dir steht und sagt, ich gebe dir 1 Million, nimm den Strafzettel zurück und die rote Karte?
1: Ja, nee, das geht nicht. Also, wir werden nicht gestochen.
0: Nein, noch nicht mal für 1 Million, niemals. Axel, das sieht das. Also, aber es ist, glaube ich, ganz gut, dass man 70 Kilometer entfernt wohnt vom Arbeitseinsatzort, ne? In dem Fall.
1: Das ist korrekt, ja.
0: Wissen die denn in Sitters, dass du da auch mal einen Strafzettel schreibst, dass man da auch mal mit dir unangenehme Begegnungen haben kann?
1: Nein, negativ. Nein.
0: Okay, gut, also da bist du bedeckt, da bist du offiziell Anwalt in Mainz.
1: Ja, korrekt.
0: Also komm gut an, ich schick dir was zu.
1: Super.
0: Ciao, Axel, tschüss. Und das hier ist ein neuer Hit. Ich wackel schon mit dem rechten Fuß, der macht auch gute Laune. Niall Horan und Tastes So Good in der Popnacht.

Timmensko hoch hinaus. Wo ist denn Kane? Kane, Harry Kane hat jetzt auch mal ein Tor geschossen. 11 Meter natürlich. Es steht jetzt 3:1 beim Spiel England gegen Mexiko im Achtelfinale. Und wir sind in der 62. Minute. Hier ist die Popnacht.

0: The Motto, DJ Tiesto. Hier ist es jetzt 4.31 Uhr in der Welt.
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2: Heute überwiegen die Wolken, die Sonne scheint nur selten und gebietsweise fällt leichter bis mäßiger Regen. Am Nachmittag lassen die Niederschläge allgemein nach und die Wolken können etwas auflockern. Einzelne Schauer sind aber weiterhin möglich. Die Höchstwerte liegen zwischen 18 und 23 Grad. Es weht böiger Wind mit starken bis steifen, an der See vereinzelt auch stürmischen Böen. Am Dienstag geht es wechselhaft weiter, bevor sich am Mittwoch die Sonne besser durchsetzen kann.
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3: Die A7 Hamburg Richtung Hannover ist zwischen Maschener Kreuz A39 und Horster Dreieck wegen Bauarbeiten bis zum 17. Juli gesperrt. A29 Wilhelmshaven Richtung Oldenburg. Die Ausfahrt Oldenburg-Hafen ist wegen Bauarbeiten bis zum 10. Juli gesperrt. A29 Oldenburg Richtung Ahlhorner Heide. Die Einfahrt Oldenburg-Hafen ist wegen Bauarbeiten bis zum 10. Juli gesperrt. Bremen. Die Sonneberger Straße ist zwischen Julius-Brecht-Allee und in der Fahr gesperrt.
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0: Und die am meisten unterschätzte Höchsttemperatur heute in Deutschland in Süderhöft, Nordfriesland. Da bekommen wir 18 Grad. Hier ist die Popnacht. Mein Name Ben Streubel.

0: die Popnacht. Den Kreativen gehört die Nacht, auch den Sportlichen, den Ehrgeizigen. Toni aus Berlin, der hat sich gedacht, ich mache mal was Besonderes in meinem Leben. Ich laufe mal, aber eben keine einfache Strecke um Wannsee rum. Nein, ich fahre erstmal nach Pforzheim und dann begebe ich mich auf einen Wanderweg nach Basel. Das hat er vor 10 Tagen begonnen, das Projekt. Er wollte unter 2 Wochen dann in Basel ankommen. Das ist ja auch schon bald. Hallo Toni, guten Morgen.
1: Schönen guten Morgen, Ben, ja, grüß dich.
0: Wie weit bist du gekommen?
1: Oh, ich glaube, ich habe es geschafft und zwar in nur 10 Tagen, wie du richtig gesagt hast, weil ich bin jetzt bei Kandern, das ist eine Gemeinde in der Nähe von Lörrach, ja. Und wenn heute nichts mehr passiert, dann mache ich heute den Deckel drauf und werde Basel erreichen.
0: Wahnsinn, wir haben ja vor 9 Tagen ungefähr oder 9 Nächten mal kurz gesprochen, als du so losgelaufen bist, da hast du dich noch gewundert über Hügel und über Berge im Schwarzwald. Für dich als Berliner, was er noch nie gesehen hat, der kleine Toni, plötzlich Steine und sowas. Was war denn das Schwierige? Bisher.
1: Nein, das Schwierigste blieb dann Gott sei Dank das, was ich damals geschildert habe, diese Wegebeschaffenheit. Die Berge, die sind es gar nicht, die bin ja nicht doof, ne? Aber diese Steine, die badische Höhe hoch, das war so krass. Ich glaube, es lag vielleicht auch daran, ich hatte mir irgendeinen Bacillus eingefangen, habe dann die Nacht drauf richtig fast mit Fieber mal geschlafen und wollte schon fast aufgeben, aber ich habe es gepackt und das daran habe ich mich gewöhnt. Die Wege wurden auch besser und jetzt die Anstiege dann zum Feldberg hoch oder zum Belchen, die waren gestern bei der Traumsicht, bei der Fernsicht, waren die herrlich wunderbar. Du konntest bis ins Rheintal sehen, die Vogesen auf der französischen Seite oder auch die Alpen, schneebedeckte Gipfel, als ob du sie greifen könntest und das hat dann voll und ganz die Anstrengungen wieder wettgemacht.
0: Ist das schön, wenn so ein Städter die Natur beschreibt und die Berge, da bekommt man ja richtig auch Spaß. Und gab es denn auch mal so eine Begegnung in deinen Flipflops, die du gemacht hast auf dem Weg?
1: Unterwegs habe ich unter anderem, ich habe viele getroffen, aber unter anderem Christoph, der ist mit seinem Hund gewandert, Santiago heißt er, eine portugiesische Promenadenmischung, hat er in Portugal aus dem Tierheim geholt. Nur er ist nicht wirklich gewandert, er hat seinen Job verloren bei seiner Mutter, die musste ihren Gasthof aufgeben und deswegen sucht er jetzt Job und Wohnung wandernd auf dem Westweg. Oh. Das hat so die, ich will das nicht romantisieren, aber das hat was von dem alten, von der alten Landstreicher-Tradition. Und mir ist das so richtig aufgefallen, als wir im gleichen Gasthaus waren, auf dem Bällchen, da hat der einen Riesenschrank mit einem 25-Kilo-Rucksack auf dem Rücken, hat der Kinderspätzle bestellt und ich dachte erst, die Kinderspätzle, die reichen dir doch nicht. Die hat er dann seinem Hund unter den Tisch gestellt, jetzt schlabber erstmal und er selbst hat nichts gegessen. Ich habe gesagt, okay, komm, hier nimm eine Portion Schnitzel und wer einen 25-Kilo-Rucksack über den Westweg schleppen kann, der kann auch arbeiten.
0: Dann drücken wir mal die Daumen, dass das alles so funktioniert. Du hast einen neuen Freund gewonnen und hast auch noch gelernt, dass man eben das richtige Schuhwerk braucht im Schwarzwald. Ich wünsche dir jetzt auf den letzten Meter nach Basel viel Erfolg. Heute kommst du ja dann schon an und dann feier schön. Ein virtuelles Feuerwerk kommt von uns.
1: Danke, danke.
0: Ciao.

Cypress City und Self-Aware. Ich habe den Flügel schon mal reingeschoben, weil was Tipico Romantico muss auch hier noch rein in diese Show. Es ist 4:45, Vorsicht auf der A3. Frankfurt in Richtung Köln, da liegt ein Warnbarker auf der Fahrbahn, wo sie nicht hingehört. Mönchhof-Dreieck in der Überleitung zur A67 in Richtung Darmstadt. Hier ist die Popnacht mit Lolita Adams und Get Here.

Jungs, habt ihr noch was für die letzte Amtshandlung? Ich bin noch ein bisschen da, aber nicht mehr so lange. Dann gerne an der WhatsApp schicken unter 0722 1 2011. Das hier ist der neue Hit von Christa Sarandi in der Pop-Night.

0: Oh, es ist schon 5 vor 5. Ich muss zusammenpacken, das hilft ja alles nichts. Notaustaste ist abgeklemmt, Antennenleistung hochgefahren, auf volle Suppe, Lichtstimmung auf OP, damit die nachfolgenden Kolleginnen und Kollegen ein bisschen schlechter haben, aber nicht zu schlecht. Schuhe habe ich an. Ja, was wollen wir denn noch machen? Ach ja, KI, was machst du denn noch?
1: Nach Haus. Nach Haus.
0: Okay, da komme ich mit. Also, das war die Popnacht. Mein Name ist Ben Streubel und ein schönes Leben in Deutschland.

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1: Um 5 Uhr mit Ramin Movasakian. Das Bundeskabinett will heute den Haushaltsentwurf für das kommende Jahr beschließen. Er sieht deutlich höhere Ausgaben und Schulden vor. Bundesfinanzminister Klingbeil verteidigte die Pläne am Abend im ARD-Sommerinterview und verwies auf nötige Investitionen in die Verteidigung. Aus Berlin berichtet Jakob Mayer.
2: Der Bundesfinanzminister rechnet fürs kommende Jahr mit Ausgaben von insgesamt 555,4 Milliarden Euro. Dafür sieht der Entwurf, den Lars Klingbeil am frühen Nachmittag dem Kabinett präsentiert, neue Schulden von gut 200 Milliarden vor. Der Minister begründet die Schulden teilweise mit der Aufrüstung der Bundeswehr als Folge von Russlands Angriffskrieg in der Ukraine. Man könne sich gegenüber Putin nicht mit der schwarzen Null verteidigen, betonte Klingbeil gestern im ARD-Sommerinterview. Beschlossen wird der Haushalt nach den parlamentarischen Beratungen im November. Bis dahin kann sich noch einiges ändern.
1: Russland hat die ukrainische Hauptstadt Kiew in der Nacht erneut mit Drohnen. Behördenberichten sind mehrere Gebäude getroffen worden, darunter ein Wohnhaus. Mindestens 3 Menschen kamen ums Leben. Auch in anderen Teilen des Landes wurde Luftalarm ausgelöst. Präsident Selenskyj hatte seine Landsleute am Abend vor schweren Luftangriffen gewarnt. Der Handel sieht sich bei den Reformvorschlägen von Union und SPD benachteiligt. Die Bundesregierung will unter anderem Bäckereien und Bibliotheken in Zukunft erlauben, sonntags länger aufzuhaben. Der Chef des Hauptverbandes des deutschen Einzelhandels Gent sagte der Bild-Zeitung, auch Geschäfte sollten an Sonntagen öffnen können. Dadurch würde man Innenstädte attraktiv und lebendig halten. Aktuell dürfen Läden sonntags nur in Ausnahmefällen öffnen. Bei der Fußball-WM hat sich Norwegen erstmals überhaupt für das Viertelfinale qualifiziert. Die Skandinavier besiegten am Abend Brasilien mit 2:1. ARD-Sportreporter Thomas Kunze berichtet.
3: Die Partie begann schwungvoll mit einem verschossenen Elfmeter für Brasilien. Bruno Guimarães scheiterte vom Punkt am starken Nyland. Nach der Pause agierten beide Mannschaften dann schwungvoller. Endrick hätte Brasilien in Führung bringen müssen. In der 79. Minute dann der erste Treffer. Schelderup flankte von links und Erling Haaland köpfte den Ball aus 7 Metern mit Nachdruck über die Linie. Gut 10 Minuten später dann die Vorentscheidung. Erling Haaland holte sich den Ball 20 Meter vor dem Tor nach einem Konter ab und danach traf er mit Vollspann ins rechte Eck. Kurz vor dem Ende erzielte dann Neymar per Elfmeter zwar noch den Anschlusstreffer für Brasilien, letztlich aber änderte das nichts am verdienten Weiterkommen der Norweger.
1: Im Viertelfinale trifft Norwegen, Stand jetzt auf England. Die Free Lions führen kurz vor Schluss gegen Mexiko mit 3:2. Das waren die Nachrichten mit Ramin Movasakian.
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4: Es ist gleich 3:05. Eine Meldung habe ich hier, die Sonnenberger Straße in Bremen. Sonnenberger ist zwischen Julius-Brecht-Allee und in der Fahr gesperrt.
5: Fehler habe ich gestern Nachmittag auch noch gemacht.
4: Die Sonne.
5: Ja, schwierig, Leute. Wir arbeiten uns langsam ein. So. Blitzer gibt es noch keine. Gute Fahrt.
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4: Ist ja auch für uns Montag, aber ich freue mich auf die neue Woche, die neue Wahnsinnsfahrt.
5: So, wir sind zurück.
4: Die 4 am Morgen sind heute zu dritt mit Pit Kröger.
5: Moin Leute.
4: In den 4 News Laura Knepper.
6: Morgen.
4: Und ich bin Tine Kunze. Guten Morgen.
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0: Maroon 5 und Christina Aguilera Moves Like Jagger bei Bremen 4.
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0: Heute wird es regnerisch, wer hätte das gedacht? Es war ja die vergangenen Tage auch schon nicht mehr ganz so sommerlich, wie wir es sonst gewohnt waren aus den Tagen davor. Aktuelle Werte bei 16 Grad in Otterndorf. Auch Bremerhaven meldet 16 Grad, Bremen 15.
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0: Mit Laura Knepper.
2: Guten Morgen. Im Kabinett soll später der Haushaltsentwurf beschlossen werden. Finanzminister Lars Klingbeil hat die geplante Neuverschuldung gegen Kritik verteidigt. Das habe auch mit der Aufrüstung der Bundeswehr zu tun, sagte der SPD-Chef im ARD-Sommerinterview. Man könne sich gegen Russland nicht mit der schwarzen Null verteidigen. Zur Breminale sind dieses Jahr weniger Besucherinnen und Besucher gekommen als im letzten Jahr. Die Veranstalter schätzen nach Informationen von Buten und Binnen, dass von Mittwoch bis Sonntagabend rund 180.000 Menschen das Festival am Bremer Osterdeich besucht haben. Letztes Jahr waren es 20.000 mehr. Die Bremer Polizei will heute Bilanz ziehen. Bei der Fußball-Weltmeisterschaft hat England Mitgastgeber Mexiko rausgeworfen. Die Engländer siegten in Unterzahl mit 3:2. Vorher war schon Norwegen ins Viertelfinale eingezogen mit einem 2:1 gegen Brasilien. Ausführliche 4 News gibt's um 6.
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0: Um 5.31 Uhr schauen wir einmal auf die Straßen in Bremen-Vierland. Eine Meldung habe ich, und zwar eine Sperrung in Bremen, die Sonneberger Straße, zwischen Julius-Brecht-Allee und in der Fahr.
3: Blitzer gibt's noch keine. Gute Fahrt.
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0: Am Montag, es ist der, Achtung, 6. Juli. Macht das nichts mit euch? Ich finde das völlig abgefahren, dass dieses Jahr so weit fortgeschritten ist.
3: Total. Also, weil, ne, Hälfte rum, ja. Aber Bilanz ziehen, war so okay.
0: War okay. Laura schweigt.
2: Ja, war, aber es ging wirklich schnell, muss ich auch sagen.
3: Aber guck mal, dann ist ja das nächste halbe Jahr richtig Luft nach oben.
2: Ja.
3: Man muss halt alles positiv
2: so
3: sehen.
2: So kann man sehen, ja.

0: 5.38 Uhr hört die 4 am Morgen, am Montagmorgen nach einem ereignisreichen Wochenende.
1: Wir sind jetzt bei Tagespunkt 1 von 10.
0: Was macht ihr eigentlich Silvester?
1: Das war ungefähr der Family Brunch gestern bei mir. Wir haben uns getroffen, so, ne, die Brüder, die Mutter, die Oma, so.
0: Alle da.
1: Alle da. Und ist das bei euch auch so, dass so ganz viel Organisatorisches geklärt wird? Ich habe das Gefühl, 3/4 von Familientreffen ist, die nächsten Treffen zu planen.
0: Es ist, glaube ich, wirklich so. Wie gesagt, auch bei mir wurde beim Familienfrühstück dieses Jahr schon angesprochen, was wir denn eigentlich Silvester machen würden. Was ich doch recht früh finde, auch wenn das halbe Jahr schon rum ist. Auf der anderen Seite, und da muss ich mir aber an die eigene Nase fassen, ist die andere Hälfte dieses Brunches, dass meine Mutter immer wieder aufsteht. Die sitzt nie still. Also Eltern sitzen nie still, sondern die stehen immer, die haben immer irgendwas vergessen. Und ich sage dir, ich bin genau wie meine Mutter. Wenn ich einen Brunch ausrichte, dann sitze ich nicht still. Ich kann nicht sitzen, weil mir fällt immer noch was ein. Ach, das habe ich vergessen. Ach, könnte ich nochmal. Schrecklich.
1: Ja, und es ist ja schön, wenn dann auf einmal die Tochter da sitzt und der Mutter sagt, Mama, jetzt sitz mal still. Da drehen sich ja quasi die Verhältnisse um.
0: Ja, aber das Problem ist, das bedeutet auch, dass du irgendwann fragen wirst, so, was macht ihr eigentlich Silvester?
1: Wer schon die Luftschlangen organisiert? Im Juli?
0: Malik Harris jetzt für euch mit Lie to Me.

Harry Quitz hier bei Bremen 4. 5:45 ist es ganz genau. Wir bekommen heute bis zu 24 Grad in Bremen fehlen. Das klingt erstmal total sommerlich, aber der Rest vom Fest, der macht es ein wenig herbstlich fast schon, kann man sagen, weil es regnet. Ganz schön ordentlich, immer mal wieder. Leichter bis mäßiger Regen nur, aber dazu kommen vor allem an der Küste stürmische Böen. Sonst ist der Wind auch böig unterwegs und auch wenig Sonne heute. Nur viele Wolken, die sie bedecken. Und ja, so sieht erstmal der Montag, der Wochenstart aus, bei aktuell 16 Grad in Sande und Bremerhaven, 15 Grad in Bremen und Wildeshausen. Und wenn man auf den Rest der Woche guckt, dann ist es nachts wieder angenehm mild, 15 Grad unter anderem nachts die Temperaturen und auch am Dienstag dann wieder bis zu 24 Grad bei immer wieder frischem Wind und teilweise eben auch Regenschauern und die Sonne kommt nur ab und zu mal hervor. Gegen Mitte bis Ende der Woche endet sich das wieder. Da bleibt es wieder trockener, da wird es wieder sommerlicher. Dann Temperaturen teilweise wieder bis zu 27 Grad, über 30 Grad eventuell sogar am Wochenende. Jetzt habt ihr einen kleinen Überblick übers Wetter diese Woche und Stan4 gibt es jetzt auf der Playlist bei den 4 am Morgen.

0: Isaac mit Happy Tears hier bei Bremen 4. Es ist ganz kurz vor 6. Und hier gibt's gleich noch Allo Black mit The Man auf der Playlist. Hört ihr noch vor den 4 News, die kommen dann von Laura um 6.
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0: Unsere liebe Kollegin ist gerade reingekommen, komplett eingepackt wie ein Wurm in Regensachen.
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0: Kapuze, dass nur noch die Nase rausgeguckt hat. Ich glaube, das ist das Motto auch für euch heute früh. Es wird nämlich regnerisch im Bremen-Vierland. Den ganzen Tag über viele Wolken, wenig Sonne, immer mal wieder Schauer. Bei aktuell 16 Grad in Wilhelmshaven und Bremerhaven, 15 Grad in Bremen und Grasberg. Und es werden dann aber noch sommerliche bis zu 24 Grad. Der Rest der Woche, da ändert sich das irgendwann und es wird wieder sommerlich.
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0: Mit Laura Knepper. Kurz bevor es in die Sommerpause geht, ist für die Bundesregierung noch eine große Baustelle dran.
2: Ja, und zwar der Haushalt für das kommende Jahr. Kanzler Friedrich Merz und seine Ministerinnen und Minister wollen ihn später beschließen. Dann hat Russland die Ukraine wieder heftig angegriffen und England und Norwegen sind bei der Fußball-WM weiter. Im Bundeskabinett soll später der Entwurf für den Haushalt für das kommende Jahr beschlossen werden. Geplant sind deutlich höhere Schulden. Bundesfinanzminister Lars Klingbeil hat das im ARD-Sommerinterview verteidigt.
3: Dass wir Schulden machen, hat damit zu tun, dass wir unsere Bundeswehr aufrüsten, dass wir modernisieren. Ich meine, man kann sich gegenüber Putin nicht mit der schwarzen Null verteidigen.
2: Laut Kabinettsvorlage ist für das kommende Jahr eine Nettokreditaufnahme von 118,7 Milliarden Euro geplant. 2026 waren es 98 Milliarden. Dazu kommen neue Schulden aus dem Sondervermögen für Infrastruktur und Klimaneutralität und für die Bundeswehr. Einen Tag vor dem NATO-Gipfel in der Türkei hat Russland die nächste schwere Angriffswelle auf ukrainische Städte gestartet. In fast allen Regionen des Landes wurde Luftalarm ausgelöst. Aus Kiew wurden heftige Explosionen gemeldet. Nach ukrainischen Angaben wurden mindestens 7 Menschen getötet und 2 Dutzend weitere verletzt. Zur Breminale sind dieses Jahr weniger Besucherinnen und Besucher gekommen als im letzten Jahr. Die Veranstalter schätzen nach Informationen von Buten und Binnen, dass rund 180.000 Menschen das Festival am Bremer Osterdeich und in den Wallanlagen besucht haben. Mehr von Sven Kuhn.
4: Das Regenwetter hat den Organisatoren einen Strich durch die Rechnung gemacht. Zeitweise trat die Weser über die Ufer. Ein Teil des Geländes musste gesperrt werden. Das schlägt sich auf die Besucherzahlen und den Umsatz nieder. Im Vergleich zum vergangenen Jahr fielen die Einnahmen geringer aus. Der Umsatz brach aber nicht völlig ein, sagte der künstlerische Leiter Jonte von Döllen. Rund 20.000 Menschen weniger kamen nach seinen Worten dieses Jahr zur Breminale. Letztes Jahr kamen insgesamt rund 200.000 Besucher. Die Polizei will erst heute Bilanz ziehen.
2: England und Norwegen stehen im Viertelfinale der Fußball-WM. Die Engländer haben mit 3:2 Co-Gastgeber Mexiko aus dem Turnier geworfen, aus dem ARD-WM-Team Henrik Lückhoff.
5: Wegen eines Unwetters begann das Spiel eine Stunde später. England ging mit einem Doppelpack in Führung. Mexiko schaffte noch vor der Pause den Anschlusstreffer und spielte ab der 54. Minute in Überzahl. Trotzdem gelang England das 3:1. Kurz danach erneut der Anschluss von Mexiko. Mehr als dieses 3:2 gelang aber nicht mehr. England trifft im Viertelfinale auf Norwegen. Die Skandinavier haben überraschend Rekordweltmeister Brasilien rausgeworfen. Beim 2:1-Sieg erzielte Ausnahmestürmer Erling Haaland in der Schlussphase beide Tore. In der Nachspielzeit sorgte Brasiliens Neymar für den Anschluss. Nach dem Spiel trat er aus der Nationalelf zurück.
2: Das waren die vier News mit Laura Knepper. Die nächsten gibt's um 6:30.
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0: 6:03 ist es gleich. Wir schauen einmal auf die Straße. Eine Meldung habe ich hier nur. Bremen, die Sonneberger Straße, ist gesperrt zwischen Julius-Brecht-Allee und in der Fahr.
6: Blitz habt ihr noch keine gemeldet. Sagt aber gerne ab jetzt Bescheid. 0421 246 666. Gute Fahrt.
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0: Am Montag, es ist der 6. Juli. Mein Hirn ist noch, ich glaube, liegt noch auf meinem Kopfkissen.
6: Tine hat beim Finden des Wochentags gerade ganz doll die Augen zusammengekniffen und war so, wo ist es denn im Gehirn?
0: Ich habe das Gefühl, da findet man das dann besser, wenn man einfach die Augen zumacht. Ja. Habt ihr das nicht?
6: Doch.
2: Ja, so wie man beim Einparken das Radio ausmachen muss.
6: Ja, also ich dachte, beim Einparken die Augen zu,
2: nee,
6: Laura.
2: Das ist nicht.
6: Schwierig.
0: Wir erinnern uns auch, beim Verstehen an der Kasse musste man in Corona-Zeit noch immer die Maske absetzen, weil man das sonst nicht gehört hat.

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0: of you. 11:06 und vielleicht sind einige von euch schon traurig, dass das Wochenende vorbei ist, aber ein Gefühl nehmen wir mit in die neue Woche.
1: Hier vorne gibt's was zu essen und hier was zum Hören. Riesenrad. Es ist einfach dieser Feeling. Ich fühle mich hier sehr wohl. Ich fühle mich angekommen. Allein unser Bremen ist einfach nur mega. Man sagt ja immer, ach, was ist schon Bremen? Und guckt dir das doch mal an, oder? Es ist einfach nur schön.
0: Oh, da haben wir fast Pipi in den Augen.
2: Nur Liebe für die Breminale, das Umsonst- und Draußen-Festival, was immer am Osterdeich ist im Juli.
0: Und es war wirklich wieder ganz fantastisch. Das Wetter war durchwachsen, muss man sagen, im ganzen Bremen-Vierland. War der Herbst wieder kurzzeitig da mit vielen kleinen Regenschauern, aber wir sind ja alle nicht aus Zucker und deswegen waren viele von euch eben trotzdem da.
2: Und für alle, die da mit am Start sind, ne, man kennt es vielleicht so ein bisschen, man trifft Leute, das ist abgefahren, Tine Kunze zum Beispiel.
0: Ja gut, wir haben uns auch durch Zufall getroffen, Pitt, das ist wohl wahr. Ich habe auch den lieben Kollegen Malte getroffen, Malte Jansen, den habe ich auch, also durch Zufall muss man an der Stelle sagen, eine ganz alte Freundin habe ich getroffen. Und viele andere Menschen, die ich mich nicht mehr erinnere. Entschuldigung.
2: Genau, man begegnet ja auch, also wenn man in Bremen groß geworden ist, man begegnet auch ein bisschen der Vergangenheit sämtlichen Ex-Freundinnen und Ex-Freunden.
0: War schön für dich, oder?
2: Ach so, ich meinte das so allgemein.
0: Ganz allgemein. Ja, genau. Man trifft immer ganz viele tolle Menschen, die man sonst nicht mehr so auf dem Schirm hatte. Das ist toll. Man isst wahnsinnig viel und wahnsinnig ungesund, kann ich an dieser Stelle sagen.
2: Und ich fand es als Musikliebhaber in diesem Jahr auch wieder toll, dass ganz viele, auch kleinere Bands da waren. Und ich habe Dinge entdeckt. Irgendwann kurz nach 12 stand ich vor einer Bühne und habe auf einmal zu Punkrock meinen Kopf gewippt.
0: Gewippt.
2: Also doll.
0: Ja.
2: Die nicht vorhandenen langen Haare. Ich habe geheadbanged, wie auch immer man es nennen möchte. Also es war ein schönes Wochenende.
0: Ja, es war ein schönes Wochenende, ein volles Wochenende. In mehreren Situationen. Auf jeden Fall hoffen wir, dass ihr gut wieder in eure neue Woche startet, egal wie voll euer Wochenende war. Was ist?

0: John und Kato hier, Turn the Lights Off bei Bremen 4. 16 Minuten nach 6 ist es ganz genau. Startet gut in euren Montag. Einen wunderschönen guten Morgen von den 4 am Morgen. Bei aktuell 15 Grad in Rotenburg und Wildeshausen, auch Bremen und Bremerhaven melden 15 Grad. Höchstwerte heute bis zu 24 Grad. Das klingt erstmal sommerlich, aber da ist ordentlich Regen mit dabei. Der kommt immer mal wieder als Schauer rübergeweht übers Bremenviertel, weil windig ist es eben auch. Wenig Sonne zeigt sich, viele Wolken.
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1: Wir sind Helden mit Denkmal. Mark Forster liebt Bremen und das Bremen-Vierland.
2: Es gibt zwei Jungs aus meiner Band, die hier aus der Gegend kommen und hier auch noch wohnen. Mein Papa wohnt in Osterholz-Scharmbeck. Bremen ist irgendwie voll oft ein Thema.
1: Bremen ist häufig ein Thema, das stimmt. Aber Mark Forster hat das mal in einem Interview verraten.
3: Ja, und jetzt am Donnerstag wird Bremen bei ihm garantiert wieder Thema sein. Da spielt er nämlich live und Open Air auf der Galopprennbahn, präsentiert von Bremen 4.
1: Ich finde es so geil, auf der Galopprennbahn in der Bremer Fahr ist es ja riesiges Gelände. Lange nichts los gewesen und jetzt als neues Open Air. Und das Wetter wird auch wieder besser am Donnerstag.
3: Und dann auch noch Mark Forster. Also ich finde es ja so krass, wie lange der sich einfach schon ganz oben in Deutschland hält. Ne?
1: Ja.
3: So, also über Jahre hinweg. Und der macht ja nicht nur gute Musik, sondern der ist ja auch noch ein super lustiger Typ. Und ich kann mir vorstellen, dass diese Kombination mit dem Konzert echt toll wird.
1: Ja, ich kann mir das auch vorstellen. Ach komm. Dann hauen wir später noch ein paar Tickets raus,
3: machen
1: oder?
3: Machen wir heute hier bei den 4 am Morgen.

0: Dani fragt, kann man jetzt schon wegen Mark Forster anrufen?
1: Ah, nee, noch nicht. Kurz nach 8:30 würde ich mal wieder das Radio anschalten oder einfach dranbleiben. Dann gibt es nämlich irgendwann Tickets für Mark Forster auf einer Galopprennbahn Open Air. Und jetzt gibt's gleich schon Jason Derulo für euch mit Want to Want Me.
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1: 15 Grad haben wir aktuell in Kirchlinteln und Leeste. Bremerhaven und Bremen sind bei 16 Grad. Ordentlich windig ist es im Binnenland und stürmische Böen gibt es vor allem auch an der Küste. Die bringen viele Wolken mit, teilweise auch immer wieder Regen. Maximal 24 Grad.
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2: Guten Morgen. Im Kabinett soll später der Haushaltsentwurf beschlossen werden. Finanzminister Lars Klingbeil hat die geplante Neuverschuldung verteidigt. Das habe auch mit der Aufrüstung der Bundeswehr zu tun, sagte der SPD-Chef im ARD-Sommerinterview. Man könne sich gegen Russland nicht mit der schwarzen Null verteidigen. Zur Breminale sind dieses Jahr weniger Besucherinnen und Besucher gekommen als im letzten Jahr. Die Veranstalter schätzen nach Informationen von Buten und Binnen, dass von Mittwoch bis Sonntagabend rund 180.000 Menschen das Festival am Bremer Osterdeich besucht haben. Letztes Jahr waren es 20.000 mehr. Die Bremer Polizei will heute Bilanz ziehen. Bei der Fußball-Weltmeisterschaft hat England Mitgastgeber Mexiko rausgeworfen. Die Engländer siegten in Unterzahl mit 3:2. Vorher war schon Norwegen ins Viertelfinale eingezogen mit einem 2:1 gegen Brasilien. Ausführliche Vier-News gibt's wieder um 7.
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1: 6.31 Uhr ist es A1 Osnabrück Richtung Bremen. Zwischen Dreieckstur und Bremen-Hemeling 4 Kilometer stockender Verkehr vor der Baustelle. Und in der Bremer Fahr ist die Sonnenberger Straße gesperrt.
3: Dann Bremen, Nordstraße auf Höhe des Getränkemarkts. Stadtauswärts wird geblitzt. Vielen Dank, dass ihr uns so früh schon Blitzer gemeldet habt. Könnt ihr ab jetzt weiterhin machen. 0421 246 666. Gute Fahrt.
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1: Ich muss es jetzt einfach mal aussprechen. Es fühlt sich komisch an, aber warum riecht es hier nach Gras?
2: Aha.
1: Ja, Laura, du sitzt ja in einem anderen Studio, ja, damit du in Ruhe deine Nachrichten schreiben kannst. Mhm. Aber es riecht bei Pitt und mir wirklich leicht nach Marihuana.
3: Ist so.
2: Okay.
3: Als hätte ja am Wochenende jemand was vergessen.
2: Upsi.
1: Aber es ist dieser, also ich möchte das hier jetzt nicht verherrlichen oder was weiß ich, aber es riecht wirklich so süßlich. Es ist ganz komisch. Und nein, niemand von uns hat hier Drogen dabei. Ist doch völlig logisch.
3: Gut, dass du das nochmal klargestellt hast.
1: Ja, ich weiß nicht. Ich habe das Gefühl, so der Vollständigkeit halber muss ich das einmal sagen. Aber ich weiß nicht, woher das kommt. Ja. Wir haben ja so einen Innenhof. Vielleicht sitzt da
3: mal
1: jemand.
3: Mal gucken bei den Kollegen von Bremen 1, was da wieder konsumiert wird.

0: Lickeli bei Bremen 4, 6.39 Uhr. Wir stehen auf im Bremen-Vierland und die gesamte Fußballwelt redet über eine rote Karte.
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0: Die gab's gegen einen wichtigen amerikanischen, US-amerikanischen Spieler.
2: Ja, und dann ist ja eigentlich die Regel, dass er fürs nächste Spiel gesperrt ist bei so einer roten Karte.
0: Das ist so eine Fußballregel, oder? Ja. Das weiß man doch. Ist er jetzt aber nicht. Die FIFA hat diese Sperre nämlich zurückgenommen. Und das ist der eine Skandal. Sowas geht, wie gesagt. Da gibt es Artikel, Regeln, was weiß ich. Sowas passiert eigentlich nicht.
2: Genau, und vor allem haben sie keine wirkliche Begründung geliefert dafür. Und jetzt kommt aber der andere Skandal raus. Donald Trump soll vor der Entscheidung mit dem FIFA-Boss, der ja dafür zuständig ist, telefoniert haben. Mhm. Bremen 4 WM-Reporter Martin Roschitz dazu.
3: Inzwischen wissen wir mit an Sicherheit grenzender Wahrscheinlichkeit, dass es einen persönlichen Anruf des US-Präsidenten bei FIFA-Boss Infantino gegeben hat, mit der dringenden Bitte, die rote Karte gegen den besten Stürmer der USA zu überprüfen. Dafür gibt es mehrere seriöse Quellen. Trump hat sich nach der Entscheidung auf seiner Social-Media-Plattform umgehend bei der FIFA bedankt. Sie habe das Richtige getan und eine große Ungerechtigkeit korrigiert. Wenn man bedenkt, wie Infantino seit Monaten um Trump herumschlawenzelt, ihn hofiert und dekoriert hat mit einem eigens für Trump erfundenen FIFA-Friedenspreis, dann deutet wirklich alles auf einen handfesten Skandal hin. Trump will jetzt auch noch mitbestimmen, wer Weltmeister wird, und Infantino spielt das Spielchen mit. Derjenige, der seit Jahren behauptet, dass die Politik keinen Einfluss auf den Fußball nimmt, dass er das niemals zulassen würde. Was für ein Hohn.
0: Martin ist sauer.
2: Ich finde, dass solche Sachen, ne, wenn das jetzt wirklich stimmen sollte, das verdirbt einem auch echt die Freude am Fußball an dieser Stelle.
0: Ja, am Sport. Ne? Sollte ja eigentlich, ist ja egal welcher Sport. Eigentlich geht es um Fairplay, haha, sagt man doch immer so, und eben nicht um Politik in dem Fall mal.
2: Vor allem nicht, wenn dann Politiker quasi in solche Entscheidungen am Ende noch eingreifen. Heute Nacht spielen die USA dann gegen Belgien mit ihrem eigentlich rot gesperrten Spieler Folarin Balogun. Anstoß ist um 2 Uhr.
0: Also wenn die USA das dann gewinnen. Oder wollen wir sagen, egal. Gib doch den USA einfach jetzt den Pokal.
2: Vielleicht übergeben wir den einfach direkt an Trump im Weißen Haus.
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0: Und alle einmal durchatmen.
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6.44 Uhr ist es. Und ich habe hier eine Gefahrenmeldung, 45 jetzt sogar, 6.45 Uhr für euch. Vorsicht bitte auf der A27 Bremen Richtung Bremerhaven. In der Einfahrt Ilpo liegt ein Tier. Morgens zählt jede Minute. Wisst ihr auch, da muss es teilweise wirklich schnell gehen. Deswegen jetzt schnell die Information für euch, dass es heute regnerisch ist. Nehmt euch einen Schirm mit, eine Regenjacke, alles mögliche. Es kann immer wieder ein Schauer runterkommen bei aktuell 15 Grad in Friseute und Bremen. Und später dann 18 bis 24 Grad. Das sind die Höchstwerte bei weiter wechselhaftem Wetter. Für euch gibt's jetzt Gracie Abrams auf der Playlist. Startet gut in euren Tag und in die neue Woche mit Hit the Wall.

0: 6.48 Uhr und wenn ich mich nicht irre, war sie auf jeden Fall dabei, Gracie Abrams, am Samstag. Und ich glaube, sie hatte ein rotes Glitzerkleid an, aber sonst weiß man noch gar nicht so viel.
1: Taylor Swift und Travis Kelce haben geheiratet und ich interessiere mich privat eigentlich nicht so viel für Taylor Swift. An dieser Stelle habe ich trotzdem alles mitbekommen.
0: Ich interessiere mich privat durchaus für Taylor Swift, vor allem aber für Hollywood-Hochzeiten. Ich glaube, das ist eigentlich mein Guilty Pleasure, wie man so schön sagt. Da könnte ich mich ewig mit beschäftigen. Und mein Problem ist aber, dass noch viel zu viele KI-generierte Bilder gerade in meinem Insta-TikTok-Feed auftauchen. Also von irgendwelchen Fans, die sich ausmalen, wie Taylor Swift wohl aussah und so und das dann alles über künstliche Intelligenz gebaut haben. Deswegen, ich vertraue auf nichts, außer so ein paar, wie heißen die Magazine, People Magazine,

0: in den USA, E-Entertainment und sowas, die haben so ein paar Fotos von den Gästen eben in den Limos, wenn die angekommen sind, zurückgefahren sind vom Madison Square Garden in New York City, wo diese Hochzeit sehr geheim gefeiert wurde offensichtlich.
1: Es ist wirklich so geil, ne? Also wo heiraten wir so ganz zurückgezogen und nur für uns? Na klar, in einer der größten Städte der Welt, in New York, in einem Riesenstadion, was wir öffentlichkeitswirksam absperren lassen. Mhm. Aber dann bauen wir uns so ein Zelt vor die Tür, wo die Autos reinfahren, damit niemand sieht, wer in den Autos drin sitzt.
0: Ja, genau, aber irgendwie haben sie es ja doch geschafft, ein Paar zu fotografieren.
1: Ja, also ich finde es wirklich krass. Vielleicht habt ihr es auch mitbekommen jetzt am Wochenende, die Bilder bei Instagram und TikTok und Co. Ich finde es wirklich wild und hoffe, dass natürlich am Ende, auch jetzt als nicht der größte Fan, dass sie dann da mal was posten, dass man mal so ein offizielles Bild bekommt.
0: Ja, ich würde es auch, weil sie sollen ja Dior getragen haben und es soll ganz wunderbar. Ich bin auch ein bisschen neugierig, wie das alles so läuft. Und dann will ich natürlich wissen, wo sie auf Hochzeitsreise hinfahren.

0: Coldplay und BTS bei Bremen 4. Es ist 6.53 Uhr, ganz genau. Und gleich gibt's hier noch Adele für euch. Vor den 4 News, dann mit Laura um 7.
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1: Bis zu 24 Grad können es heute werden. Sommerliche Temperaturen, allerdings ist der Rest mehr so Herbst. Ganz viel dichte Wolken, die immer wieder Regen mit sich bringen und ordentlich durch die Luft gewirbelt werden durch den Wind. Böig im Binnenland, ja teilweise stürmische Böen auch an der Küste. So starten wir in diese neue Woche. Gegen Mitte, Ende der Woche wird es dann aber wieder sommerlich und trockener.
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1: Mit Laura Knepper. Nach ihrem Reformpaket will die Bundesregierung noch ein großes Thema abräumen.
2: Und zwar den Haushalt für das kommende Jahr. Kanzler Friedrich Merz und seine Ministerinnen und Minister wollen ihn später beschließen. Dann hat Russland die Ukraine wieder heftig angegriffen und England und Norwegen sind bei der Fußball-WM weiter. Im Bundeskabinett soll später der Entwurf für den Haushalt für das kommende Jahr beschlossen werden. Geplant sind deutlich höhere Schulden. Bundesfinanzminister Lars Klingbeil hat das im ARD-Sommerinterview verteidigt.
3: Dass wir Schulden machen, hat damit zu tun, dass wir unsere Bundeswehr aufrüsten, dass wir modernisieren. Ich meine, man kann sich gegenüber Putin nicht mit der schwarzen Null verteidigen.
2: Laut Kabinettsvorlage ist für das kommende Jahr eine Nettokreditaufnahme von 118,7 Milliarden Euro geplant. 2026 waren es 98 Milliarden. Dazu kommen neue Schulden aus dem Sondervermögen für Infrastruktur und Klimaneutralität und für die Bundeswehr. Einen Tag vor dem NATO-Gipfel in der Türkei hat Russland die nächste schwere Angriffswelle auf ukrainische Städte gestartet. In fast allen Regionen des Landes wurde in der Nacht Luftalarm ausgelöst. Aus Kiew wurden heftige Explosionen gemeldet. Nach ukrainischen Angaben wurden mindestens 7 Menschen getötet und 2 Dutzend weitere verletzt. Zur Briminale sind dieses Jahr weniger Besucherinnen und Besucher gekommen als im letzten Jahr. Die Veranstalter schätzen nach Informationen von Buten und Binnen, dass rund 180.000 Menschen das Festival am Bremer Osterdeich und in den Wallanlagen besucht haben. Mehr von Sven Kuhn.
4: Das Regenwetter hat den Organisatoren einen Strich durch die Rechnung gemacht. Zeitweise trat die Weser über die Ufer, ein Teil des Geländes musste gesperrt werden. Das schlägt sich auf die Besucherzahlen und den Umsatz nieder. Im Vergleich zum vergangenen Jahr fielen die Einnahmen geringer aus. Der Umsatz brach aber nicht völlig ein, sagte der künstlerische Leiter Jonte von Döllen. Rund 20.000 Menschen weniger kamen nach seinen Worten dieses Jahr zur Briminale. Letztes Jahr kamen insgesamt rund 200.000 Besucher. Die Polizei will erst heute Bilanz ziehen.
2: England und Norwegen stehen im Viertelfinale der Fußball-WM. Die Engländer haben mit 3:2 Co-Gastgeber Mexiko aus dem Turnier geworfen. Aus dem ARD-WM-Team Henrik Lückhoff.
5: Nach einer einstündigen Unwetterverschiebung lieferten beide Teams ein Spektakel. 5 Tore, 2 Elfmeter und 1 rote Karte. Die Engländer holten den Sieg, obwohl sie über eine halbe Stunde lang in Unterzahl spielten. Im Viertelfinale treffen sie auf Norwegen. Die Skandinavier besiegten überraschend Brasilien mit 2:1. Bei Brasilien trat Allstar Neymar nach dem Spiel aus der Nationalelf zurück. Amerikanischen Medienberichten zufolge soll US-Präsident Trump FIFA-Boss Infantino gebeten haben, die Rotsperre gegen US-Top-Torschütze Balogun aufzuheben. Die FIFA hatte die Sperre überraschend und ohne Begründung ausgesetzt, sodass Balogun gegen Belgien spielen kann.
2: Das waren die Vier News mit Laura Knepper. Die nächsten gibt's um 7:30.
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1: 7:03 ist es gleich. Vorsicht bitte auf der A29 Oldenburg Richtung Wilhelmshaven. In der Einfahrt Hahn-Lehm liegt eine Plane. Vorsicht bitte auch auf der A7 Hamburg Richtung Hannover. Zwischen Mellendorf und Dreieck Hannover Nord liegen Metallteile. Und Vorsicht bitte auf der A27 Bremen Richtung Bremerhaven. In der Einfahrt Ilpol liegt ein Tier. Dann die A1 Osnabrück Richtung Bremen zwischen dem Dreieck Stur und Hemeling. 4 Kilometer stocken vor der Baustelle. Und in Bremen ist die Sonneberger Straße weiterhin zwischen Julius-Brecht-Allee und in der Fahr gesperrt.
6: Es wird geblitzt in Bremen, Borgfelder Heerstraße statt einwärts auf Höhe des Baumarkts. Das ist der neueste Blitzer. Und dann haben wir noch einen Bremen-Nordstraße auf Höhe des Getränkemarkts statt auswärts. Wenn ihr noch was gesehen habt, sagt gern eben Bescheid. 0421 246 666. Gute Fahrt.
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1: Es ist der 6.7. Soweit kann ich auf jeden Fall rechnen. Aber es ist auch eine neue Woche. Und deswegen, Pitt, würdest du bitte deines Amtes walten, wie man so schön sagt, und uns aufklären, welche Kalenderwoche wir haben?
6: KW 28.

Ava Max ist das bei Bremen 4 und ich habe hier eine Gefahrenmeldung um 6:06. Vorsicht bitte auf der A27 Walsrode Richtung Bremen. Zwischen Walsrode West und Verden Ost brennt ein Fahrzeug.

0: 7:10, Zeit für Kaffee, aber natürlich nur aus dem Hotpot.
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2: Die schönste Tasse des Bremen-Vierlands, muss man ja an dieser
0: ist
2: Stelle sagen.
0: Ist wirklich da. Der Bremen-Vier-Hotpot-Kaffee-Becher, ist es ja, wenn man ganz korrekt ist an dieser Stelle, den gibt's hier wieder unten. Schnack mit uns zum Frühstück. Wenn ihr aus einem Ort kommt, der mit dem Buchstaben beginnt, den Pit hier sehr geräuschvoll jetzt auslost.
2: Komm, haben wir Trommelwirbel?
0: Ja, warte. Einen mache ich noch.
2: Das ist wirklich lang diesmal.
0: Ja, doch, komm.
2: Ach, doch noch einer.
0: Ja, und?
2: Ich habe es in der langen Zeit nicht geschafft, den Zettel.
0: Oh Gott.
2: Wie Werder.
0: Danke.
2: Das ist das Erste, was mir einfällt.
0: Falls euer Wohnort mit W beginnt und ihr Lust habt auf einen Bremen-Vier-Hotpot Kaffeebecher und Schnack mit uns, dann ruft gern an 0421 246 666.
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0: Viertel nach sieben ist es gleich. 15 Grad haben wir aktuell in Wildeshausen. Worpswede meldet auch 15 Grad. Walsrode 15 Grad. Wiefelstede ist bei 16 Grad. Ihr merkt es, kommt ihr auch aus einem Ort mit W. Dann meldet euch doch gerne für unser Bremen-Vierland ABC. Einen gelben Hotpot Bremen 4 Kaffeebecher gibt's dazu. 0421 246 666. Höchstwerte heute 18 bis 24 Grad.
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0: 18 Minuten nach 7. Ich glaube es nicht. Jetzt muss ich mir doch tatsächlich schon wieder ein neues Team suchen.
1: Kane waits. Big deep breath. One foot in front of the other. Little steps. Kane scores for England. It's 3-1.
2: Die Engländer schmeißen Mexiko aus der WM.
0: Ich war erst für die deutsche Nationalmannschaft. Ja. Habe ich gedacht, so komm, ne? Dann habe ich gedacht, Japan, wir haben auch ein schönes Trikot. Und dann ist ja gut, dann, wie wäre es, Südafrika habe ich noch kurz gedacht, aber das war ja wirklich völlig chancenlos. Mexiko. Sympathisches Land, Gastgeberland, Fußball verrückt, die haben da ein Riesending draus gemacht.
2: Jetzt sind sie halt raus, ne?
0: Ja, und wem drücke ich jetzt die Daumen? Oder niemandem einfach mehr, ich schalte jetzt einfach ab. Ich bin eh kein Fußballfan, ich bin eh nur Eventfan.
2: Also ich war ja eigentlich für Marokko, ne? Das ist ja sympathisch, so Underdog, aber haben trotzdem Chancen. Aber seit heute Nacht, ich habe noch mal drüber geschlafen, ja. Ich habe jetzt meine Meinung geändert und bin mir sicher.
0: Ach so, oh okay, vielleicht, ja, wer ist es?
2: USA, USA.
0: Ja, weil bester Spieler auf dem Feld heißt Donald Trump.
2: Mit dem werden sie sicher Weltmeister.
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0: Razor Light mit America bei Bremen 4. Jetzt ist es gleich 7:30.
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0: 15 Grad haben wir aktuell in Bassum und auch in Weihe und auch in Bremen. 16 Grad haben wir schon in Bremerhaven. Es steigt heute ein wenig noch auf dem Thermometer bis zu 24 Grad. Sind heute drin bei vielen Wolken mit Regen, wenig Sonne.
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0: Mit Laura Knepper.
2: Guten Morgen. Einen Tag vor dem NATO-Gipfel in der Türkei hat Russland die nächste schwere Angriffswelle auf die Ukraine gestartet. Seit der Nacht gibt es Luftalarm in fast allen Teilen des Landes. Es soll mindestens 10 Tote und Dutzende Verletzte geben. Im Kabinett soll später der Haushaltsentwurf beschlossen werden. Finanzminister Lars Klingbeil hat die geplante Neuverschuldung verteidigt. Das habe auch mit der Aufrüstung der Bundeswehr zu tun, sagte der SPD-Chef im ARD-Sommerinterview. Bei der Fußball-Weltmeisterschaft hat England Mitgastgeber Mexiko rausgeworfen. Die Engländer siegten in Unterzahl mit 3:2. Vorher war schon Norwegen ins Viertelfinale eingezogen mit einem 2:1 gegen Brasilien. Ausführliche 4 News gibt's wieder um 8.
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0: Es ist gleich 7.31 Uhr. Vorsicht bitte auf der A7 Hamburg Richtung Hannover. Zwischen Dorfmark und Bad Fallingbostel liegen mehrere Holzbretter. A1 Osnabrück Richtung Bremen zwischen Dreieck Stur und Hemeling 6 Kilometer stockender Verkehr vor der Baustelle. 5 Kilometer Stop and Go auf der A7 Richtung Flensburg zwischen Hamburg-Heimfeld und dem Elbtunnel. Dann einmal gesperrt auf der A27 Walsrode Richtung Bremen. Die Fahrbahn zwischen Walsrode West und Verden Ost und in Bremen die Sonnenberger Straße zwischen Julius-Brecht-Allee und in der Fahr.
3: 2 Blitze habt ihr uns gemeldet. Bremen-Nordstraße auf Höhe des Getränkemarkts stadtauswärts und Bremen-Borgfelder-Heerstraße stadteinwärts auf Höhe des Baumarkts. Wenn ihr noch was gesehen habt, sagt gern eben Bescheid. 0421 246 666. Gute Fahrt.
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0: Wer, wie, was, wieso, weshalb, warum? Wildeshausen, Wiefelstede, Worpswede. Es gibt viele Orte mit W in Bremen, Vierland. Pitterle nur 2 Fragezeichen.
3: Ja, ich war gerade so, ich habe vorhin doch einige aufgezählt.
0: Ja, die habe ich jetzt alle geklaut und schon mal gesagt. So macht man das in einem guten Unterricht.
3: So, aber vielleicht gibt es noch andere Orte in Bremen, Vierland mit W. Und ihr überrascht uns total. Ruft gerne an für einen Bremen 4 Hotpot Kaffeebecher. Wirklich schönes Ding. 0421 246 666.
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0: Wonderful Life von Hertz und der Purple Disco Machine hier bei Bremen 4.
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0: Wir machen einen kleinen Ausflug nach Wildeshausen und zwar zu Jessica. Guten Morgen.
2: Guten Morgen.
3: Wild wie Wildeshausen hast du gerade uns schon erzählt. Ja. So ist es bei euch, oder?
2: Das ist so, oft.
0: Was macht Wildeshausen denn so wild?
2: Also die Menschen feiern tatsächlich jedes Fest. Alle kommen zusammen und ja, das ist meistens auch ganz schön.
0: Meistens auch ganz schön, manchmal auch nicht so schön.
2: Na, ich bin erst 2 Jahre in Wildeshausen und ich vermisse Bremen tatsächlich sehr.
0: Okay, ja.
2: Ja, und so, ihr seid meine Bremer Konstante tatsächlich.
0: Hallo. Das sind wir sehr gerne. Hi.
3: Wir winken nach Wildeshausen. Warum bist du denn hingezogen?
2: Na, wegen der Liebe natürlich.
3: Na klar.
0: Okay.
2: Ja, weswegen sonst?
3: Aber dann war die ja groß genug, oder?
2: Ja, natürlich.
0: Sie ist hoffentlich auch noch groß genug.
2: Ja, wir sind ganz glücklich.
0: Oh, okay.
2: Immer noch.
0: Sehr schön. Und du arbeitest auch in Wildeshausen?
2: Genau, in der Pflege.
0: Oh, wichtiger Job.
2: Genau.
0: Sehr gut.
2: Genau, ich mache da gerade noch eine Ausbildung.
0: Ausbildung.
2: Bin gerade die Examensklasse, genau.
0: Ist bald vorbei dann also, oder?
2: Ja, in 4 Wochen, genau.
0: Abschlussprüfung?
2: Also wenn alles gut läuft, genau.
0: Ja, Jessica, wir drücken dir alle die Daumen, würde ich sagen.
2: Dankeschön.
0: Das ganze Bremen-Vierland.
2: Das ist lieb von euch.
3: Und wir wissen auch alle nicht bestimmt, wie hart dieser Job ist. Ihr macht da eine wichtige Arbeit und dabei ist es gut, vielleicht auch mal einen richtig starken Kaffee zu trinken. Im besten Fall aus dem Bremen 4 Hotpot Kaffeebecher.
0: Also, der
2: ja,
0: geht
2: das wäre richtig gut.
0: Ja, den kriegst du. Der geht nach Wildeshausen zu dir,
2: super,
0: liebe Jessica, auf
2: danke,
0: jeden Fall.
2: Ich freue mich.
0: Wir freuen uns auch. Vielen, vielen Dank für deinen wichtigen Job und dann feiert noch wild in Wildeshausen. Obwohl Fun Factory gibt es ja nicht mehr. Mist.
2: Nee, das ist jetzt Geschichte.
0: Da müssen andere Feste gefeiert werden.
3: So.
0: Aber ich finde, es hört sich so an, als könnt ihr das. In Wildeshausen.
2: Das geht auch, genau. Super,
1: das
2: danke.
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Anke Cracker bei Bremen 4. Um 7.43 Uhr habe ich hier zwei Gefahrenmeldungen. Vorsicht bitte einmal auf der A27 Cuxhaven Richtung Bremerhaven zwischen Dippstedt und Bremerhaven Überseehäfen liegen Holzteile. Und Vorsicht bitte auch auf der A28 Oldenburg Richtung Leer. In der Ausfahrt Vilsum befindet sich eine Ölspur auf der Fahrbahn. Bis zu 24 Grad können es heute werden. Temperaturmäßig also absolut Sommer, absolut Anfang Juli, wie man so schön sagt. Aber wenn man rausguckt aus dem Fenster, fühlt sich das ganz anders an. Es ist nämlich sehr grau, sehr bedeckt, sehr regnerisch die ganze Zeit bei aktuell 15 Grad in Bremen und 16 Grad in Bremerhaven. Das ändert sich aber Richtung Mitte, Ende der Woche kommt wirklich der Sommer wieder zurück mit ganz viel Sonnenschein.

0: Gleich ist es 7:50.
1: Krass waren die am Ackern, da am Osterdeich. Da hat ja jetzt am Wochenende die Breminale, dieses Umsonst- und Draußen-Festival stattgefunden. Und ich bin heute Morgen auf dem Weg hier ins Studio, also mitten in der Nacht, vorbeigefahren. Und die waren am Aufräumen und am Machen und Tun.
0: Das ist Wahnsinn, oder? Und einer, der heute auch schon ganz früh dort war, den hast du vielleicht von Weitem auch gesehen, Pit, um alles wieder ordentlich zu machen, ist Alexei.
2: Ja, wir hatten hier 5 Tage geiles Event auf der Breminale. Zweimal zwischendurch ein bisschen Regen, dann wieder Sonne. Naja, und jetzt heißt es alles wieder zurückräumen und dann freuen auf das nächste Jahr.
0: Klingt trotzdem immer noch krass, finde ich immer. Also irgendwie ganz entspannt, aber auch anstrengend. Aber Alexei sagt, gar kein Problem.
2: Wenn man früh ist, dann geht es mal viel besser. Hast du halt durch dieses Festival-Feeling sowieso viel Energie. Ne? Und dann geht es natürlich mit dem Abbau nach Hause mal ganz, ganz gut und ganz schnell. Ne?
0: Zack, zack.
1: So, wenn die Muskeln noch ein bisschen wehtun beim aus dem Bett kommen am Anfang der Woche, dann nehmen wir uns ein Beispiel an Alexei und allen anderen, die auf der Breminale gerade abbauen. Ich finde es ja auch krass, dass so ein Umsonst- und Draußen-Festival, was ja auch eigentlich chronisch unterfinanziert ist, von so vielen Kräften getragen wird.
0: Ja, absolut. Vielen, vielen Dank für alle, die da dran beteiligt sind und hoffentlich bis nächstes Jahr.

0: Olivia Dean hier bei Bremen 4. Und gleich gibt's für euch noch Shawn Mendes auf der Playlist mit Mercy vor den 4 News mit Laura und die kommen dann um 8.
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1: 16 Grad in Cloppenburg und Bremerhaven, 15 Grad in Nordholz und Bremen. Es werden heute 18 bis 24 Grad erwartet. Ordentlich Wind, stürmische Böen teilweise auch an der Küste. Bei mit vielen Wolken, die ganz wenig Sonne nur durchlassen und immer wieder Regen, leicht bis mäßigen Regen mitbringen. Also nasser Wochenstart, gegen Mitte, Ende der Woche wird es wieder trockener.
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1: Mit Laura Knepper. Die Ukraine meldet schon wieder heftige russische Angriffe.
2: Mindestens 10 Menschen sind dabei getötet worden. Dann will das Kabinett später den Haushalt für das kommende Jahr beschließen. Und England und Norwegen sind bei der Fußball-WM weiter. Einen Tag vor dem NATO-Gipfel in der Türkei hat Russland die nächste schwere Angriffswelle auf ukrainische Städte gestartet. In fast allen Regionen des Landes gilt seit der Nacht Luftalarm. Nach ukrainischen Angaben wurden mindestens 10 Menschen getötet und 2 Dutzend weitere verletzt, berichtet aus Kiew Rebecca Barth.
3: Der ukrainische Präsident Volodymyr Zelensky bat in einer Videoansprache die Partner der Ukraine zusätzlich um Raketen für das Luftverteidigungssystem Patriot. Das amerikanische System gilt als sehr effektiv gegen ballistische Raketen, mit denen die ukrainische Hauptstadt auch in dieser Nacht wieder angegriffen wurde. In mehreren Bezirken der Stadt wurden Wohnhäuser von herabfallenden Trümmerteilen teilweise schwer zerstört, gibt Bürgermeister Vitali Klitschko an. Am Morgen dauern die Rettungs- und Aufräumarbeiten noch an.
2: Im Bundeskabinett soll später der Entwurf für den Haushalt für das kommende Jahr beschlossen werden. Geplant sind deutlich höhere Schulden. Bundesfinanzminister Lars Klingbeil hat das im ARD-Sommerinterview verteidigt.
4: Dass wir Schulden machen, hat damit zu tun, dass wir unsere Bundeswehr aufrüsten, dass wir modernisieren. Ich meine, man kann sich gegenüber Putin nicht mit der schwarzen Null verteidigen.
2: Zur Breminale sind dieses Jahr weniger Besucherinnen und Besucher gekommen als im letzten Jahr. Die Veranstalter schätzen nach Informationen von Buten und Binnen, dass von Mittwoch bis Sonntagabend rund 180.000 Menschen das Festival am Bremer Osterdeich besucht haben. Sie gehen davon aus, dass das am schlechten Wetter gelegen hat. Denn letztes Jahr waren es 20.000 mehr. England und Norwegen stehen im Viertelfinale der Fußball-WM. Die Engländer haben mit 3:2 Co-Gastgeber Mexiko aus dem Turnier geworfen. Im Viertelfinale treffen die Engländer auf die Norweger, die kurz zuvor Brasilien mit 2:1 besiegt haben. Beide Tore schoss Erling Haaland, der sein Glück kaum fassen konnte.
5: Vielleicht war das heute Abend sogar der verrückteste Abend in der Geschichte von Norwegen.
2: Für Entrüstung sorgen gerade Berichte, dass die FIFA die Sperre eines US-Spielers aufgehoben hat, nachdem sich US-Präsident Donald Trump persönlich beim Präsidenten des Weltfußballverbandes FIFA Gianni Infantino dafür eingesetzt hatte. Das waren die 4 News mit Laura Knepper. Die nächsten gibt's um 8:30.
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1: Es ist 8:02. Wir schauen auf die Straßen in Bremen. Vierland A1 Osnabrück Richtung Bremen zwischen Dreieckstur und Bremen-Hemeling 6 Kilometer stockend vor der Baustelle. A7 wird gesperrt bis ca. 18 Uhr heute wegen Bauarbeiten Richtung Hamburg-Horster Dreieck. Und zwar die Überleitung dort zur A1 Richtung Bremen. A7 Hannover Richtung Flensburg zwischen Hamburg-Heimfeld und dem Elbtunnel 4 Kilometer stockend. Die A27 Richtung Bremen wird auch gesperrt zwischen Walsrode West und Verden Ost. Dadurch staut es sich aktuell 3 Kilometer. Es gibt eine Umleitung über die U5 und noch eine Sperrung in Bremen, die Sonneberger Straße zwischen Jöss-Brecht-Allee und in der Fahr.
6: In Bremen wird auf der Nordstraße auf Höhe des Getränkemarkts statt auswärts geblitzt und nochmal Bremen-Borgfelder Heerstraße statt einwärts Höhe des Baumarkts steht ein Blitzer. Wenn ihr noch einen gesehen habt, 0421 246 666, kommt gut an.
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1: Am Montag, dem 6. Juli mit Pit Kröger.
6: Moin Leute.
1: Laura Knepper.
2: Morgen.
1: Und ich bin Tine Kunze. Guten Morgen.
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0: 10 nach 8. Fast 70 Kinder können heute einen tollen Ausflug machen und das haben sie euch zu verdanken.
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2: Mehr als 250.000 Euro sind kurz vor Weihnachten bei unserer Spendenaktion zusammengekommen. Und damit wird heute ein Ausflug für Familien, die finanziell benachteiligt sind, finanziert.
0: Um 10 starten in Wildeshausen 2 Busse in Richtung Tier- und Freizeitpark Thüle.
3: Das ist für die wie ein Urlaub. Sie können viel erleben, sie erholen sich, sie erleben was mit der Familie. Das ist einfach schön für die. Und das sagen sie uns auch immer wieder, dass sie alle Sorgen vergessen konnten und dass das so ein schönes Erlebnis ist.
0: Sagt Christiane Pieper-Ferst vom Förderverein Sonneblumenzeit, die den Ausflug organisieren.
2: Ja, und gerade für die Kinder hat dieser Ausflug nochmal eine ganz besondere Bedeutung.
3: Und es ist ja auch so, die Kinder erleben ihre Eltern dann ja auch ganz entspannt, weil sie nicht an die Sorgen und Nöte des Alltags sonst denken müssen. Ich sage mal, die Kinderfieber in dem Termin fieberfrei entgehen.
0: Wir wünschen allen, die heute bei diesem Ausflug dabei sind, natürlich viel Spaß und einen ganz besonders tollen Tag.
2: Ey, und immer wenn wir jetzt so übers Jahr über diese ganzen Projekte berichten, die endlich wahr werden, dann kann man an dieser Stelle wirklich nur sagen, vielen, vielen Dank, das habt ihr mit euren Spenden fürs Weihnachtswunder möglich gemacht.
0: Und an dieser Stelle können wir auch schon mal sagen, wir suchen wieder Vereine, ja. Projekte, Aktionen für das Weihnachtswunder in diesem Jahr. Vielleicht kennt ihr was, wo ihr sagt, ey, die müssen unbedingt unterstützt werden, dann findet ihr dazu nochmal alle Infos auf bremen4.de.
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1: Ihr habt den Fear News bei Laura gehört, ihr habt es bestimmt schon im Internet gesehen. Der US-Präsident ruft beim FIFA-Boss an und sagt, warum ist denn der gesperrt, der Spieler? Rote Karte will ich nicht. Nö, der ist beim nächsten WM-Spiel doch auf dem Platz.
2: Ja, das ist wohl die WM 2026.
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1: Recap für alle, die es noch nicht mitbekommen haben. Es war wirklich so beim Spiel USA gegen Bosnien-Herzegowina. Foult der US-Spieler Balogun.
2: Balogun.
1: Okay, danke schön, Pitt. Ich muss mal Fußball, ein gegnerischer Spieler und bekommt deswegen eine rote Karte. So weit, so normal. Die meisten Menschen, die sich jetzt nicht so für Fußball interessieren wie ich, denken so, ja okay, rote Karte heißt doch irgendwas. Genau, nämlich, dass der Spieler beim nächsten Spiel nicht mitspielen darf. Er ist gesperrt.
2: Ja, jetzt darf er aber doch mitspielen, hat die FIFA entschieden, keine große Begründung geliefert. So ist es halt, wenn bei der WM dann Donald Trump bei Giovanni Infantino anruft, dem FIFA-Boss, da wird die Rotsperre dann einfach aufgehoben. Der Trainer der Belgier, die heute Nacht der nächste Gegner der USA sind, kann das nicht so richtig fassen.
4: Also das ist mir jetzt auch neu, dass der 5. Juli bei der FIFA dem 1. April gleichkommt.
5: In Europa. C'était une découverte pour moi.
1: Belgien gegen die USA ist dann übrigens Anstoß um 2 Uhr.
2: Ja, müsst ihr nicht wach bleiben, müsst ihr nicht gucken, ich weiß schon, wer gewinnt.
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1: Eine Spitze ausgeteilt, der Pitt Kröger.
2: Ja klar, natürlich.
1: Was soll das denn? Oh, Teddy Swims gibt's jetzt für euch. Mr. Know-It-All um gleich 20 nach 8 Uhr.

0: Beyoncé gibt's gleich noch für euch auf der Playlist vor den 4 News mit Laura um 8:30.
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1: 15 Grad in Bremervörde, 16 Grad in Olten und Bremen. Bremerhaven meldet 17 Grad. Bis zu 24 Grad können es heute werden. Es bleibt sehr bewölkt, so wie jetzt gerade wahrscheinlich auch bei euch im Bremen-Vierland. Und immer wieder Regenschauer sind möglich. Mit Laura Knepper.
2: Guten Morgen. Einen Tag vor dem NATO-Gipfel in der Türkei hat Russland die nächste schwere Angriffswelle auf die Ukraine gestartet. Seit der Nacht gibt es Luftalarm in fast allen Teilen des Landes. Laut den Behörden gibt es mindestens 10 Tote und Dutzende Verletzte. Im Kabinett soll später der Haushaltsentwurf beschlossen werden. Geplant sind deutlich höhere Schulden. Finanzminister Lars Klingbeil hat das verteidigt. Das habe auch mit der Aufrüstung der Bundeswehr zu tun, sagte der SPD-Chef im ARD-Sommerinterview. Bei der Fußball-Weltmeisterschaft hat England Mitgastgeber Mexiko rausgeworfen. Die Engländer siegten in Unterzahl mit 3:2. Vorher war schon Norwegen ins Viertelfinale eingezogen mit einem 2:1 gegen Brasilien. Ausführliche 4-News gibt's wieder um 9.
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1: 8.31 Uhr ist es. Vorsicht bitte in beide Richtungen auf der A27 Bremerhaven-Bremen zwischen Industriehäfen und dem Rastplatz Osterwiesen läuft eine Entenfamilie auf der Fahrbahn. 6 Kilometer stocken vor der Baustelle auf der A1 Richtung Bremen zwischen dem Dreieck Stur und Bremen-Hemeling. Und Bauarbeiten deswegen gesperrt bis ca. 18 Uhr heute auf der A7 Richtung Hamburg im Horster Dreieck. Und zwar dort die Überleitung zur A1 Richtung Bremen. 4 Kilometer stockt es auf der A7 Richtung Flensburg zwischen Hamburg-Heimfeld und dem Elbtunnel. Dann noch einmal 3 Kilometer Stau, weil gesperrt auf der A27 Richtung Bremen zwischen Walsrode West und Verden Ost. Da gibt es aber eine Umleitung, die führt über die U5. Und noch eine Sperrung in Bremen, die Sonneberger Straße zwischen Julius-Brecht-Allee und in der Fahr.
3: Der neueste Blitzer steht in Bremen auf der Kurfürstenallee. Da wird kurz hinter der Barbarossa-Straße stadtauswärts geblitzt. Bremen-Nordstraße auf Höhe des Getränkemarkts stadtauswärts auch noch ein Blitzer. Und Borgfelder Heerstraße in Bremen stadteinwärts Höhe des Baumarkts wird ebenfalls geblitzt. Wenn ihr noch was gesehen habt, 0421 246 666. Gute Fahrt.
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1: Okay, das ist wirklich Maximum Mark Forster Fan.
4: Ich habe so ein Herz gemacht und dann hat er halt auch so zurückgemacht. 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
1: Oh, ist das schön, oder? 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
3: Ja, das heißt, wir haben hier auch noch die Gästeliste liegen und da sind zufälligerweise noch ein paar Plätze frei. 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

0: Ed Sheeran, Martin Garrix hier mit Repeated bei Bremen 4 und wir haben hier in der Tat noch Gästelistenplätze irgendwie übrig und die Frage ist, wer hat Bock auf Mark Forster auf der Galopprennbahn in Bremen? Vielleicht ja Annika, die ist gerade im Auto unterwegs und hat sich bei uns gemeldet. Guten Morgen.
1: Hi.
0: Und du bist gar nicht alleine im Auto, wer ist mit dabei?
1: Mein Sohn Henry.
0: Hallo Henry, hörst du uns auch?
1: Hallo.
0: Hallo.
2: Ja. Oh, das heißt, du hast Sommerferien, Henry.
1: Ja.
2: Womit verbringst du bis jetzt so deine Zeit?
1: Also mit Verabreden mit meinen Freunden und ja.
0: Ich finde, das klingt überragend, Verabreden mit Freunden, endlich mal was unternehmen. Das Wetter wird ja gegen Mitte, Ende der Woche auch wieder besser. Zum Beispiel ja, auch am Donnerstag.
2: Wer von euch beiden ist denn der große Mark Forster-Fan?
1: Ich.
0: Henry, du bist großer Mark Forster-Fan. Nicht schlecht. Ja. Hast du einen Lieblingssong von Mark Forster?
1: Ja, Flash mich.
0: Ah, Flash mich ist auch. Wow, das ist auch ein guter Flash mich. Noch. Ja. Okay, ich höre auf zu singen.
2: Und Annika, du würdest dann mitkommen oder wer würde mitkommen?
1: Nee, ich bringe gerade Henry zu seinem Papa, da ist er diese Woche in den Ferien und dann würden die beiden zusammen gehen.
0: Okay, also ich finde, ihr habt schon einen richtigen Plan. Ich glaube, wir eigentlich auch. Ja, so. Die Gästelisteplätze gehen an euch.
2: Also ihr könnt könnt euch einen schönen Jungstag bei Mark Forster machen.
1: Ja.
0: Oh, wie schön. Oh, da freue ich mich, dass du dich auch freust, Henry. Und jetzt wünschen wir dir ganz tolle Sommerferien und dir natürlich auch, liebe Annika.
1: Dankeschön. Und dann auch noch 6 Wochen frei.
0: Ach so, wow. Okay, gut, ja. Dann hast du ja auch noch ein bisschen
2: 6 Wochen. Ganz kurz noch, was machst du?
1: Ich arbeite bei der Telekom und da können wir Sabbaticals einreichen und das habe ich dieses Jahr mal gemacht.
0: Ach, klasse.
2: Dir eine wirklich schöne Zeit, einen schönen Sommer euch beiden und ganz viel Spaß bei Mark Forster.
0: Und wir haben jetzt den auch für euch hier gerne. Mark Forster gibt's jetzt mit Chöre. Also genießt euren Tag und bis ganz bald und ganz viel Spaß am Donnerstag. Open Air auf der Galopprennbahn.

Texas mit Inner Smile hier bei Bremen 4. Es ist 8.49 Uhr ganz genau, also 10 vor 9 in wenigen Minuten. Und wir hoffen, ihr seid gut in euren Tag gestartet. Jetzt gibt's für euch Diffleur von Toflo und Stromae bei den 4 am Morgen.

0: Nach den Jonas Brothers ist vor Milo. Den gibt's hier gleich noch vor den 4 News. Mit Laura dann um 9.
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1: 17 Grad in Friseute, Sande, Bremerhaven und auch Bremen. Überall ähnliche Temperaturen und ähnliches Wetter. Viele Wolken, ein wenig Sonne kann ab und zu mal durchkommen. Vor allem aber bringen die Wolken Regenschauer mit sich den ganzen Tag. Und es ist ordentlich windig an der See, teilweise auch stürmische Böen bei Höchstwerten 18 bis 24 Grad.
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1: Mit Laura Knepper. Die Menschen in der Ukraine haben die nächste Nacht voller Angriffe hinter sich.
2: Fast im ganzen Land gibt es Luftalarm. Mindestens 10 Menschen wurden nach Behördenangaben getötet. Dann will das Kabinett später den Haushalt für das kommende Jahr beschließen. Und England und Norwegen haben das WM-Viertelfinale erreicht. Einen Tag vor dem NATO-Gipfel in der Türkei hat Russland die nächste schwere Angriffswelle auf ukrainische Städte gestartet. In fast allen Regionen des Landes gilt seit der Nacht Luftalarm. Nach ukrainischen Angaben wurden mindestens 10 Menschen getötet und 2 Dutzend weitere verletzt, berichtet aus Kiew Rebecca Barth.
3: Der ukrainische Präsident Volodymyr Zelensky bat in einer Videoansprache die Partner der Ukraine zusätzlich um Raketen für das Luftverteidigungssystem Patriot. Das amerikanische System gilt als sehr effektiv gegen ballistische Raketen, mit denen die ukrainische Hauptstadt auch in dieser Nacht wieder angegriffen wurde. In mehreren Bezirken der Stadt wurden Wohnhäuser von herabfallenden Trümmerteilen teilweise schwer zerstört, gibt Bürgermeister Vitali Klitschko an. Am Morgen dauern die Rettungs- und Aufräumarbeiten noch an.
2: Im Bundeskabinett soll später der Entwurf für den Haushalt für das kommende Jahr beschlossen werden. Geplant sind deutlich höhere Schulden. Bundesfinanzminister Lars Klingbeil hat das im ARD-Sommerinterview verteidigt. Das habe auch mit der Aufrüstung der Bundeswehr zu tun, sagte der SPD-Chef. Man könne sich gegen Russland nicht mit der schwarzen Null verteidigen. Zur Breminale sind dieses Jahr weniger Besucherinnen und Besucher gekommen als im letzten Jahr. Die Veranstalter schätzen ihre Zahl nach Informationen von Buten und Binnen auf rund 180.000. Sie gehen davon aus, dass das am schlechten Wetter gelegen hat. Denn letztes Jahr waren es 20.000 mehr. England hat zum dritten Mal in Folge das Viertelfinale einer Fußball-Weltmeisterschaft erreicht. Das Team von Trainer Thomas Tuchel schlug Co-Gastgeber Mexiko mit 3:2. Aus dem ARD-WM-Team hat Henrik Lückhoff mehr.
4: Die Mexikaner verloren nach großem Kampf, obwohl sie über eine halbe Stunde lang in Überzahl spielten. England trifft im Viertelfinale auf Norwegen, das überraschend mit 2:1 gegen Rekordweltmeister Brasilien gewann. Unterdessen hat die FIFA überraschend und ohne Begründung die Rotsperre von US-Top-Angreifer Balogun aufgehoben, sodass er gegen Belgien spielen kann. US-Medienberichten zufolge soll US-Präsident Trump FIFA-Boss Infantino darum gebeten haben.
2: Das waren die 4 News mit Laura Knepper. Die nächsten gibt's um 9:30.
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1: Jetzt ist es gleich 9:03. Wir schauen auf die Straßen in Bremen 4. Dann Vorsicht bitte auf der A1 Bremen Richtung Osnabrück. Zwischen Vechta und Lohne-Dinklage liegt ein Tier. A1 Richtung Bremen zwischen Dreieckstur und Hemeling 6 Kilometer stockender Verkehr vor der Baustelle. Wegen Bauarbeiten bis ca. 18 Uhr gesperrt ist die Überleitung zur A1 Richtung Bremen auf der A7 im Horster Dreieck. A7 Hannover Richtung Flensburg zwischen Hamburg-Heimfeld und dem Elbtunnel 4 Kilometer stockend. 5 Kilometer Stau auf der A27 Walsrode Richtung Bremen. Dort ist zwischen Walsrode West und Verdenost gesperrt. Es gibt aber auch eine Umleitung über die U5 und noch eine Sperrung in Bremen, die Sonneberger Straße zwischen Julius-Brecht-Allee und in der Fahr.
5: In Bremen wird geblitzt, Kurfürstenallee kurz hinter der Barbarossa-Straße stadtauswärts. Wenn ihr noch was gesehen habt, sagt eben Bescheid. 0421 246 666. Gute Fahrt.
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1: Ich muss jetzt einmal ganz kurz gucken, ob der Wind aus, was müsste das sein, südlicher Richtung kommt.
5: Okay.
1: Ja, warum? Weil es riecht hier schon wieder aus westlicher Richtung kommt. Ja, es kommt hin. Es riecht hier nämlich schon wieder, wir würden sagen, nach Gras.
5: Ja.
1: Es muss aber Hopfen sein.
5: Ja, weil wir rauchen kein Gras.
1: Nein, und wir rauchen nur Hopfen und trinken ihn wahrscheinlich auch gern. Und es wird gerade Bier gebraut hier um die Ecke vom Bremen 4 Studio. Gegenüber auf der anderen Seite der Weser ist eine große Brauerei, wie wir alle wissen. Und ich glaube, da wird gerade gebraut, was das Zeug hält. Auf jeden Fall riecht es hier nach Kraut und Rüben gefühlt.
5: Die brauen uns hier ins Studio rein, ne?
1: Ja, nicht, dass wir gleich noch schon so eine Dimse haben hier im Studio.
5: Falls wir irgendwie verwirrt klingen, das ist nicht normal. Die
1: das
5: brauen
1: so.
5: Hier.

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0: Viertel nach neun gleich. Green Green Grass von George Ezra. Und passender könnte es nicht sein, denn ein neuer Rasen soll kommen zu Werder Bremen.
1: Ja, bevor es in der Bundesliga wieder losgeht, muss wieder alles schön gemacht werden. Alles grün. Es soll auch eine neue Rasenheizung im Weserstadion sein dann.
0: Und Bremen-4-Reporter Martin Neuhaus ist jetzt gerade im Stadion. Und da sieht es aber noch gar nicht nach Green Green Grass aus, sondern mehr nach Sandkiste, oder Martin?
2: Ja, wirklich. Also alle Fußballfans, die müssen wirklich ganz, ganz tapfer sein, denn das Weserstadion, und das ist ja stellvertretend für so viele Stadien ohne Rasen gerade, denn genauso sieht es aus wie eine riesengroße Sandkiste. Das passiert, wenn man den Rasen rausnimmt, denn da muss jetzt mal ein neuer rein und nicht nur der, sondern eben auch eine Fußboden- bzw. eine Rasenheizung. Ist aber so ähnlich wie im Haus, nur eben für den Rasen. Und zwei Bagger sind hier gerade unterwegs. Die verteilen hier ordentlich Sand. Also da hätte ich meine kleine Schaufel mitgenommen und meinen kleinen Eimerchen. Dann könnte ich jetzt hier auch eine Burg bauen. Und wir sitzen gerade da, im Grunde, wo sonst Geschichte geschrieben wird, nämlich auf der Trainerbank. Neben mir Tim, haben einen wunderbaren Ausblick hier. So ein bisschen wie am Strand.
3: Ja, nur mit viel, viel mehr Arbeit. Schönen guten Morgen.
2: Und wie läuft das denn jetzt ab? Was passiert denn jetzt eigentlich genau? Wie musst du mir das vorstellen? Weil das, was hier gerade verteilt wird, ist ja Sand, hat nicht viel mit Muttererde und Mutterboden zu tun.
3: Ja, genau, das ist richtig. Also die ersten 20 Meter sehen Sie hier noch wirklich reinen Sand. Die Fläche, die jetzt gerade von der Raupe bearbeitet wird, das ist die Rasentragschicht. Also nicht nur reiner Sand, sondern das ist die Rasentragschicht, die schon seit 2017 hier im Weserstadion lag. Die wurde aufbereitet, einmal die alten Fasern entsiebt, also dass dieser Kunststoffanteil rauskommt, und mit Lava wieder aufbereitet, und die wird jetzt hier gerade wieder schön in einem feinen Planum ausgebreitet, damit wir auch wieder richtig schönen Rasen hier auf dieser oder in dieser Rasentragschicht anziehen oder verlegen können, wie wir es dieses Jahr ja leider machen müssen.
2: Mit Lava, habt ihr gehört? Wow, Vulkangestein im Bremer Weserstadion.
1: Wir spielen auf Vulkangestein, die nächste Saison kann nur feurig werden.
2: Auf jeden Fall. Ja, und wie geht das dann aber weiter?

0: 20 nach 9, Rasen verlegen, auch im Weserstadion genau das gleiche Problem wie sonst in Bremen, Fehlern, komplizierte Angelegenheit. Ich habe eine Gefahrenmeldung für alle, die unterwegs sind. Vorsicht bitte in Bremen auf der Richard-Bolian-Allee. Fahr Richtung Oberneuland in Höhe A27 Bremen fahr. Da fährt ein Fahrradfahrer auf der Fahrbahn. Fahrt schön vorsichtig, kommt gut und sicher an jetzt mit Aha.
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1: 17 Grad aktuell in Olten und in Bremen, 16 Grad in Lienthal, 18 Grad in Bremerhaven, 18 bis 24 Grad. Das sind die Höchstwerte heute im Bremen-Vierland. Bei viel Regen, Wind kommt auch ordentlich aus westlicher Richtung und die Sonne, die lässt sich kaum blicken.
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1: Mit Laura Knepper.
2: Guten Morgen. Russland hat die nächste schwere Angriffswelle auf die Ukraine gestartet. Die Ukraine sagt, dass bei den Angriffen in der Nacht neben Drohnen auch Dutzende Marschflugkörper und Raketen eingesetzt worden sind. Mindestens 10 Menschen seien getötet und Dutzende verletzt worden. Im Kabinett soll später der Haushaltsentwurf für das kommende Jahr beschlossen werden. Finanzminister Lars Klingbeil plant mit Ausgaben in Höhe von mehr als 555 Milliarden Euro. Die Neuverschuldung soll bei mehr als 200 Milliarden Euro liegen. Bei der Fußball-Weltmeisterschaft haben England und Norwegen das Viertelfinale erreicht. England besiegte Mitgastgeber Mexiko mit 3:2. Vorher hatte Norwegen mit 2:1 gegen Brasilien gewonnen. Ausführliche 4 News gibt's wieder um 10.
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1: 9.31 Uhr ist es jetzt. A1 Richtung Bremen zwischen Dreieckstur und Hemeling. 4 Kilometer stockender Verkehr vor der Baustelle. Gesperrt wegen Bauarbeiten bis 18 Uhr ist im Horster Dreieck die Überleitung zur A1 Richtung Bremen, wenn ihr auf der A7 unterwegs seid. Die A27 Walsrode Richtung Bremen, die ist auch gesperrt zwischen Walsrode West und Verden Ost wegen Bergungsarbeiten. Dadurch staut es sich 3 Kilometer. Es gibt aber eine Umleitung über die U5 und noch eine Sperrung in Bremen, die Sonneberger Straße zwischen Julius-Brecht-Allee und in der Fahr.
3: Krass, wie viele Blitzer ihr uns gerade meldet. Vielen Dank dafür. Schiffdorf, Bohlenstraße auf Höhe der Mühle wird zum Beispiel geblitzt. Wulsdorf, Vieländerweg auf Höhe des Tierheims in Richtung Suhrheide. Dann Schoost, Schoosterstraße auf Höhe der Bushaltestelle. In Sudweihe, Sudweierstraße auf Höhe der Heidstraße in beiden Richtungen. Und in Bremen, Kurfürstenallee, kurz hinter der Barbarossastraße stadtauswärts. Alle anderen Blitzer, die ihr auch noch gemeldet habt, in voller Länge könnt ihr auch nochmal auf bremen4.de nachlesen. Und wenn ihr noch einen hinzufügen wollt, dann meldet euch gerne. 0421 246 666. Gute Fahrt.
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1: Ich muss bei der Barbarossa-Straße immer an Barbarossa denken, den Ritter. Pitt, weißt du? Laura, weißt du? Der Ritter, der aus dem 12. Jahrhundert, das ist sein Mittelalter, Friedrich der Erste, hieß er eigentlich, wurde Barbarossa genannt wegen seines roten Bartes.
2: Ah. Er war doch König, oder? War der irgendwie König Barbarossa?
1: Ja. Ich glaube, er war sogar Kaiser, wenn ich
3: Kaiser.
1: Ehrlich bin.
3: Friedrich der Erste Barbarossa.
2: Jetzt sind wir auf ganz dünnem Terrain.
3: Ja, also ich google mich hier mal schlau.
1: Ja, pass auf. Pitt fällt jetzt in ein sogenanntes Rabbit Hole und kommt nicht mehr raus, bis er irgendwann vor Christus angekommen ist.
3: Wenn ich da morgen immer noch drin bin, holt mich raus.

Marian the Waiter bei Bremen 4 und jetzt gibt's für euch die Toten Hosen. Haben vielleicht einige von euch direkt am Anfang schon erkannt. Es ist einer der letzten Songs, der von den Toten Hosen rauskommen wird vom letzten Album Trink aus. Wir müssen gehen jetzt nur nach vorn.

0: Verflossenen, ihre Ex-Freunde, an sie gedacht haben an dem Tag.
1: Man hört es hier zum Beispiel. Das ist Harry Styles, der beim Konzert im Wembley-Stadion We're Not Who We Used To Be singt. Und das sind Songzeilen aus seinem Song Two Ghosts, angeblich damals der Trennungssong von Taylor Swift und ihm.
0: Also, Grüße an dieser Stelle, ne?
1: Von Harry Styles?
0: Von Harry Styles an Taylor Swift, weil das wirklich parallel zur Hochzeit gelaufen ist auf der Bühne.
1: Obwohl ich gehört habe, dass er auch eingeladen sein sollte, weil er ist ja mittlerweile verlobt mit Zoe Kravitz, die Tochter von Lenny Kravitz, die wiederum auch mit Taylor Swift befreundet ist.
0: Der Ex auf der Hochzeit wäre krass gewesen, aber er hatte halt zu tun, leider.
1: Er war leider im Wembley-Stadion.
0: Richtig.
1: Und jetzt hier auf der Playlist Harry Styles mit American Girls.

0: Hoosier, Take Me to Church bei Bremen 4. Es ist kurz vor 10. Hier gibt's gleich die 4 News mit Laura. Vorher hört ihr noch Rihanna mit Diamonds auf der Playlist und dann übernimmt ab 10 Rudi Schönborn für euren Vormittag.
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0: 17 Grad in Bremen, 17 Grad auch in Stur, 16 sind es in Himmelpforten und 18 in Bremerhaven. Bis zu maximal 22, vielleicht 23 sind drin heute dazu. Im Moment noch jede Menge Regen unterwegs. Später wird es ein kleines bisschen freundlicher und es könnte sich auch hier und da die Sonne zeigen.
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0: Mit Laura Knepper und der Frage, hat er oder hat er nicht? US-Präsident Trump soll bei der FIFA angerufen haben.
2: Die FIFA hat die Sperre eines US-Spielers aufgehoben, anscheinend nachdem Trump Druck gemacht hatte. Dann haben die Menschen in der Ukraine die nächste Angriffsnacht hinter sich und Finanzminister Klingbeil hat die höhere Neuverschuldung verteidigt. Bei der Fußball-WM wird darüber diskutiert, dass US-Präsident Donald Trump eine sportliche Entscheidung beeinflusst haben könnte. Die FIFA hat angeblich auf Druck Trumps nachträglich eine rote Karte für einen US-Spieler zurückgenommen. Was Trump und FIFA-Chef Gianni Infantino konkret vorgeworfen wird, weiß aus dem ARD-WM-Team Hendrik Lückhoff.
3: Es gibt übereinstimmende Medienberichte, unter anderem die New York Times und die sehr seriöse Nachrichtenagentur AP schreiben, dass Trump persönlich bei FIFA-Boss Infantino angerufen hat und gefordert hat, dass die Sperre gegen Balogun aufgehoben wird. Mehrere mit dem Vorgang vertraute Personen sollen das bestätigt haben. Die FIFA und das Weiße Haus haben das bislang nicht kommentiert, aber Trump hatte ja selbst schon auf seinem Kanal Truth Social geschrieben, danke an die FIFA, die das Richtige getan hat und eine große Ungerechtigkeit rückgängig gemacht hat.
2: Einen Tag vor dem NATO-Gipfel in der Türkei hat Russland die nächste schwere Angriffswelle auf ukrainische Städte gestartet. In fast allen Regionen des Landes gilt seit der Nacht Luftalarm. Nach ukrainischen Angaben wurden mindestens 10 Menschen getötet und 2 Dutzend weitere verletzt, berichtet aus Kiew Rebecca Barth.
4: Der ukrainische Präsident Volodymyr Zelensky bat in einer Videoansprache die Partner der Ukraine zusätzlich um Raketen für das Luftverteidigungssystem Patriot. Das amerikanische System gilt als sehr effektiv gegen ballistische Raketen, mit denen die ukrainische Hauptstadt auch in dieser Nacht wieder angegriffen wurde. In mehreren Bezirken der Stadt wurden Wohnhäuser von herabfallenden Trümmerteilen teilweise schwer zerstört, gibt Bürgermeister Vitali Klitschko an. Am Morgen dauern die Rettungs- und Aufräumarbeiten noch an.
2: Im Bundeskabinett soll später der Entwurf für den Haushalt für das kommende Jahr beschlossen werden. Geplant sind deutlich höhere Schulden. Bundesfinanzminister Lars Klingbeil hat das im ARD-Sommerinterview verteidigt. Das habe auch mit der Aufrüstung der Bundeswehr zu tun, sagte der SPD-Chef. Man könne sich gegen Russland nicht mit der schwarzen Null verteidigen. Am Bremer Osterdeich ist am Abend die Breminale zu Ende gegangen. Die Veranstalter schätzen, dass von Mittwoch bis Sonntagabend rund 180.000 Menschen das Festival besucht haben. Das wären rund 20.000 weniger als im vergangenen Jahr. Schuld war wohl das Wetter. Zeitweise war die Weser über die Ufer getreten. Ein Teil des Geländes musste gesperrt werden. Das waren die 4 News mit Laura Knepper.
0: 10 Uhr und gleich 3 Minuten.
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0: Da geht's auf die A1 Osnabrück Richtung Bremen zwischen dem Dreieck Stur und Bremen-Hemelingen. 4 Kilometer Stop and Go vor der Baustelle. A7 Hannover Richtung Hamburg. Im Horster Dreieck ist die Überleitung zur A1 Richtung Bremen wegen Bauarbeiten gesperrt. Noch bis etwa 18 Uhr heute Abend. A27 Weißrode Richtung Bremen auch gesperrt zwischen Weißrode West und Verden Ost wegen Bergungsarbeiten. Dadurch aktuell 3 Kilometer Stau. Eine Umleitung führt euch über die U5. Und in Bremen ist die Sonneberger Straße zwischen Julius-Brecht-Allee und in der Fahr gesperrt. Dann blitzt es ziemlich viel. Könnt ihr alles nachlesen bei bremen4.de. Ein paar habe ich hier für euch. Bremen-Kurfürstenallee steht zum Beispiel einer kurz hinter der Barbarossa-Straße stadtauswärts. Dann in Schiffdorf, Bohlenstraße, Höhe der Mühle. Wulsdorf, Vieländer Weg, Höhe des Tierheims, wenn ihr Richtung Soheide unterwegs seid. In Schoost wird geblitzt, Schoosterstraße, Höhe der Bushaltestelle und Sudweihe, Sudweierstraße, Höhe der Heidstraße, da in beide Richtungen. Danke fürs Bescheid sagen, 04212466666. So erreicht ihr uns und ihr könnt es eben alles nachlesen, auch bei bremen4.de. Gute Fahrt!
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0: Montag Vormittag und alle so... Hello, Bonjour und Tip-Top-Wochenstart. Rudi Schönborn ist hier.

0: Also das ist eine Story jetzt. Die ist eigentlich zu gut, um wahr zu sein. Und genau deswegen wollen wir, Bremen 4 ist hier, moin, sie euch erzählen. Marina ist bei mir, unsere Redakteurin hier heute Vormittag. Gib uns dieses Feel-Good-Gefühl.
1: Ja, es geht um einen Typen in Las Vegas, der musste auf seinen Anschlussflug warten. Und was macht man, Rudi, wenn man in Las Vegas am Flughafen ist und ein bisschen Zeit totschlagen muss?
0: Zocken?
1: Ja, natürlich, klar, oder? Also dieser Typ, Anthony heißt der, der hatte noch genau $10 in der Tasche und hat sich gedacht, was soll der Geiz? Ich steck die jetzt in Automaten, ich habe eh noch ein bisschen Zeit.
0: Ja.
1: Ja, und dann hat er mal eben über $3 Millionen dabei gewonnen.
0: Nicht im Ernst.
1: Ja, mit diesen $10. Die er übrigens dann auch, also den Gewinn, ohne Einkommenssteuer einsacken konnte, weil das ist im Staate Nevada so Gesetz.
0: Krass.
1: Ja.
0: Also doppelt Glück gehabt ja sogar. Ja. Gut, dass er die $10 nicht für ein labbriges Sandwich ausgegeben hat. Auf die Idee zu zocken kommt ja auch nicht jeder am Flughafen.
1: Nee, das stimmt. Aber man muss halt auch sagen, ne, der Flughafen in Las Vegas, der ist da eigentlich schon prädestiniert für. Da gehört das fast dazu. Die haben 1400 Geldspielautomaten
0: natürlich
1: an diesem Flughafen. Ja, das ist ein Riesenteil der Einnahmen. Und Anthony war auch nicht der Erste, der da abgeräumt hat. Das fand ich auch spannend. Es gab schon mehrere Flughafenmillionäre.
0: Anthony hat Schwein gehabt.
1: Ja.
0: Es sei ihm und den anderen Gewinnerinnen und Gewinnern gegönnt. Aber Spoiler, meistens klappt's nicht.
2: Oh. 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

0: Moin, 10.31 Uhr.
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0: Mit der A1 Osnabrück Richtung Bremen zwischen dem Dreieck Stur und Bremen-Hemelingen 4 Kilometer Stop and Go vor der Baustelle. A7 Hannover Richtung Hamburg. Im Horster Dreieck ist die Überleitung zur A1 Richtung Bremen gesperrt wegen Bauarbeiten noch bis ca. 18 Uhr heute Abend. Gesperrt auch die A27 Walsrode Richtung Bremen zwischen Walsrode West und Verden Ost wegen Bergungsarbeiten. 3 Kilometer Stau deswegen. Eine Umleitung führt euch über die U5. Und in Bremen ist die Sonneberger Straße zwischen Julius-Brecht-Allee und in der Fahr gesperrt. Dann blitzt es und zwar ziemlich viel im Bremen-Vierland. Danke fürs Bescheid sagen. Ein paar davon habe ich jetzt. Schiffdorf steht einer, Bohlenstraße, Höhe der Mühle. In Wulsdorf, Vielländer Weg, Höhe des Tierheims in Richtung Surheide. Schoost, Schoester Straße, Höhe der Bushaltestelle. Dann in Sudweil, Sudweier Straße, Höhe der Heidstraße, da in beide Richtungen. Und stadtauswärts in Bremen, Nordstraße, Höhe des Getränkemarktes. Alle anderen könnt ihr nachlesen bei bremen4.de und in der Bremen 4 App. Und wenn ihr noch eine Ergänzung habt, dann erreicht ihr uns, na klar, unter der 0421 246 666. Gute Fahrt!

0: Inzwischen ist er ja schon eine Weile am Start hier bei uns auf der Playlist. Alex Warren, aber seine Story immer noch. Vielleicht das Märchen ever gerade.
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0: Na, er hat ja im Auto gelebt, hatte mehr oder weniger nix und ist dann via Social Media und inzwischen auch durch seine Musik groß geworden, im Sinne von famous. So wie er es gerade gesagt hat, das ist was Besonderes, was aus dem entstanden ist, was vorher furchtbar war. Alex Warren jetzt hier bei Bremen 4, das da ist Passenger.

0: Ein Bremen 4 All-Time-Favorite. Eigentlich sollte es ja darum gehen, wer ins Viertelfinale einzieht, aber gefühlt gibt's gerade zwei ganz andere Gesprächsthemen.
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0: Da ist zum einen die Frage, ob US-Präsident Trump wirklich bei FIFA-Boss Infantino angerufen hat, um eine rote Karte zurücknehmen zu lassen gegen das US-Team. Und zum anderen die Frage, wann Jürgen Klopp, die meisten sagen, endlich offiziell Trainer der deutschen Nationalmannschaft wird. Bei Magenta TV hat er schon ganz klar gesagt, ja, ich will.
2: Ich bin mittlerweile mehr als aufgetankt. Also ich bin bereit. Jetzt sind die Dinge, wie Sie sehen. Julian ist zurückgetreten und der DFB kümmert sich um eine Nachfolgeregelung und ist in dem Zuge dieser Gedanken, die Sie sich gemacht haben, auf mich zugekommen.
0: Ja, und diese Gespräche, die sollen jetzt intensiviert werden zwischen dem DFB und Jürgen Klopp. Tim Brockmeier, unser WM-Reporter in den USA, in Mexiko und in Kanada, kann uns sagen, heißt das, wir haben Ende der Woche vielleicht schon einen neuen Bundestrainer?
3: Nee, so schnell dann eben auch wieder nicht. Mhm. Auch wenn beide Seiten Ja gesagt haben, muss der DFB jetzt quasi noch um Kloppos Hand anhalten und zwar bei dessen Arbeitgeber.
2: Und das ist jetzt nicht so einfach, da auszusteigen. Ich weiß, dass er ihm der deutsche Fußball auch im Herzen liegt und ja dementsprechend sehr offen ist für diese Gespräche, aber geführt werden müssen sie ja trotzdem.
3: Bedeutet, der DFB muss mit Red Bull verhandeln, denn da steht Klopp noch unter Vertrag. Er hat keine Ausstiegsklausel, da wird wohl eine saftige Ablösesumme, ja, die gibt's auch bei Trainern fällig. Aber auch hier hat im Grunde keiner Zweifel daran, dass sich der DFB und RB am Ende einigen. Der 1.8. ist so das Wunschziel des DFB. Bis dahin soll alles klar sein. Bis dahin sollen die Ringe endgültig ausgetauscht sein.
0: Nun denn, übrigens, Kloppo hat sich auch zu dem Trump-Infantino, streich mal die rote Karte-Thema, geäußert. Zitat, wenn das stimmt, ist das verrückt und stellt alles in Frage. Das ist aber auch wirklich crazy. Richtig was los, trotzdem wir draußen sind.
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0: Schönen Montagmorgen, Montagvormittag. Wir machen das zusammen, auch wenn es gerade nicht so schön ist draußen.
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0: Song The Closed. Das ist Neo bei Bremen 4.
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0: Das kommt ziemlich aprillig um die Ecke mit ganz viel Regen. Aktuell 18 Grad in Bremen und Bremerhaven, genauso auch in Sande und in Ganderkesee. Bis zu 22 sind heute vielleicht noch drin. Es soll Richtung Nachmittag ein bisschen trockener, ein bisschen freundlicher werden. Warten wir mal ab. Und morgen dann auch insgesamt ein bisschen schöner.
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0: Mit Laura Knepper nochmal und auch bei dir geht's nochmal um die heftigen Vorwürfe gegen die FIFA und US-Präsident Trump.
2: Es geht darum, dass die FIFA die Sperre eines US-Spielers aufgehoben hat, anscheinend nachdem Trump Druck gemacht hatte. Dann sorgen die Haushaltspläne der Bundesregierung für eine Protestaktion und EU-Kommissionschefin von der Leyen fordert mehr Luftabwehr für die Ukraine. Bei der Fußball-WM sorgt US-Präsident Donald Trump gerade für einen Skandal. Es geht um Vorwürfe, dass er eine FIFA-Entscheidung beeinflusst haben könnte. Das sorgt für internationale Kritik am Fußballweltverband. Der Deutsche Fußballbund fordert mit deutlichen Worten Aufklärung. Mehr von Irene Lottes.
3: DFB-Präsident Neuendorf sagte, zügig und schlüssig müsse jetzt der Eindruck ausgeräumt werden, dass es eine aktive Einflussnahme der Politik auf den Sport gegeben hat. Er fordert eine Erklärung von der FIFA zu den Berichten. Danach hatte es vor der Entscheidung, die Rotsperre gegen den US-Spieler Fularin Balogun auszusetzen, ein Telefonat zwischen US-Präsident Donald Trump und FIFA-Präsident Gianni Infantino gegeben. Danke an die FIFA dafür, das Richtige zu tun, hatte Trump nach der Aufhebung in sozialen Medien gepostet. Für den früheren FIFA-Präsidenten Josef Blatter stellt der Vorgang die Zukunft des Weltverbands in Frage. Der Fußball dürfe nie zum Spielball politischer Machtinteressen werden.
2: Kurz bevor das Bundeskabinett den Haushalt für das kommende Jahr beschließen will, warnen unter anderem Hilfsorganisationen vor dramatischen Folgen. Es geht um die geplanten Kürzungen bei der Entwicklungszusammenarbeit und humanitären Hilfe, wie aus Berlin Georg Schwarte berichtet.
4: Gleich 16 Hilfs- und Entwicklungsorganisationen haben heute vor dem Kanzleramt in Berlin zu einer Protestaktion aufgerufen. Im Kanzleramt will Finanzminister Klingbeil gemeinsam mit dem Bundeskabinett seinen Haushaltsentwurf für das Jahr 2027 verabschieden. Der sieht unter anderem Kürzungen im Etat des Entwicklungsministeriums in Höhe von rund 600 Millionen auf unter 10 Milliarden Euro vor. Die Hilfsorganisationen sprechen von einem so wörtlich Ausverkauf der Menschenwürde und pochen auf die Einhaltung internationaler Finanzierungszusagen.
2: EU-Kommissionspräsidentin Ursula von der Leyen hat kurz vor Start des NATO-Gipfels morgen in der Türkei dazu aufgerufen, die Ukraine weiter zu unterstützen. Die Ukraine brauche dringend mehr Luftverteidigung, schrieb sie auf X. Russland hatte die Ukraine in der Nacht wieder massiv angegriffen. In Kiew und im Umland soll es mindestens 14 Todesopfer geben. In Bremerhaven hat es am späten Abend in einem Mehrfamilienhaus in der Alten Bürger gebrannt. Das Feuer war auf einem Balkon im dritten Stock ausgebrochen. Die Bewohner, eine Familie mit zwei Kindern, hatten sich schon selbst ins Freie gerettet. Der Vater und ein Kind wurden vorsorglich ins Krankenhaus gebracht. Was den Brand ausgelöst hat, ist noch unklar. Das waren die 4 News mit Laura Knepper.
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0: Um 11:03 A1 Osnabrück Richtung Bremen zwischen dem Dreieck Stur und Bremen-Hemelingen 4 Kilometer Stop and Go vor der Baustelle. A7 Hannover Richtung Hamburg. Im Horster Dreieck ist die Überleitung zur A1 Richtung Bremen wegen Bauarbeiten gesperrt, noch bis ca. 18 Uhr heute Abend. A27 Weißrode Richtung Bremen zwischen Weißrode West und Verden Ost 5 Kilometer Stop and Go nach einem Unfall. Und in Bremen ist die Sonneberger Straße gesperrt zwischen Julius-Brecht-Allee und in der Fahr. Dann blitzt es Schiffdorf, Bohlenstraße, Höhe der Mühle. Wulsdorf, Vieländer Weg, Höhe des Tierheims, wenn ihr Richtung Soheide unterwegs seid. In Schoß steht ein Blitzer an der Schoßter Straße, Höhe der Bushaltestelle. Dann Bremen, Nordstraße, Höhe des Getränkemarktes, Stadt auswärts. Und in Sudweier, Sudweier Straße, Höhe der Heidstraße. Da wird in beide Richtungen geblitzt.
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0: Ach so, noch viele Blitzer mehr könnt ihr übrigens checken bei bremen4.de oder auch in unserer App. Die Liste ist wirklich pickepacke voll. Und wenn ihr noch was anderes gesehen habt oder gleich seht, dann immer her damit. Schwarmintelligenz, Blitzer, Abstandsmessungen, whatever, 0421-246-666. Gute Fahrt!
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0: Und natürlich einen formidablen Montagvormittag. Rudi Schönborn ist hier.

11:08 und es gibt was Wichtiges, ein Update für alle, die unterwegs sind auf der A27 Bremen Richtung Bremerhaven. Schön aufpassen zwischen Bremen-Seewaldsbrück und Bremen-Fahr, da liegen Gegenstände auf der Fahrbahn. 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

0: Dinge, die auf dem Weg in die Sommerferien keinen Spaß machen, meistens.
1: Bleib jetzt stehen, alle. Jetzt ist Schluss hier. Ach, wieder falsch gefahren. Nee, ich fahr nirgendwo hin jetzt.
0: Na, die Fahrt, wohin auch immer, das kann doll nerven. Stau, heiß, Pipi machen, Durst und hallo Spritpreise. Teuer ist es auch noch, spätestens seit letzte Woche ja der Tankrabatt ausgelaufen ist. Nochmal mehr. Deswegen, Wiebke Nielsen aus der ARD-Verbraucherredaktion. Tipps zum Spritsparen? Angefangen mit dem richtigen Luftdruck, ne?
2: Denn mit dem richtigen Reifendruck lassen sich laut ADAC bis zu 1 Liter pro 100 Kilometer Sprit sparen. Ja, und außerdem, wer weniger mitnimmt, also Gewicht spart, der spart auch Sprit bis zu 0,3 Liter pro 100 Kilo Zusatzlast. Dazu zählt übrigens auch, Räder lieber nicht oben auf dem Dach zu befördern, sondern hinten per Anhängerkupplung. Und wichtig außerdem, elektrische Verbraucher wie die Klimaanlage. Wenn es irgendwie geht, sollte man die lieber auslassen, ja, oder zumindest nicht die ganze Fahrt über anhaben, denn die kostet auch Sprit, sogar bis zu 1,5 Liter auf 100 Kilometer, also lieber vor der Fahrt kräftig durchlüften.
0: Ja, und jetzt lasst uns das mal aufdröseln. 1 Liter Sprit weniger auf 100 Kilometer. Angenommen, es geht nach Italien Richtung Rom. Das kann schnell eine Pizza sein, die man durchs gesparte Geld extra hat. Und die Klimaanlage kann bei sparsamer Nutzung noch locker eine Kugel Eis für alle sein. Sonst nützliche Hinweise?
2: Ja, es ist eine Binsenweisheit, aber es stimmt halt einfach auch, wer langsamer fährt, spart Sprit. Richtgeschwindigkeit auf Autobahn, das sind ja 130 km/h. Aber naja, es hindert einen auch keiner daran, zum Beispiel nur 100 zu fahren, sagte mir auch der ADAC. Denn so holt man doch noch etwas mehr beim Kraftstoffverbrauch raus. Ja, ansonsten rechtzeitig hochschalten. Eine Faustregel sagt, bei ca. 2000 Umdrehungen wieder hoch in den nächsten Gang. Und erst runterschalten, wenn der Motor dann ruckelt oder brummt. Sonst immer schön rollen.
0: Und wenn wir mal im Bild Italien bleiben, der Weg ist das Ziel und alle Wege führen nach Rom. Schöne Ferien.

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0: David Guetta und Usher bei Bremen 4. Without You. Und gleich dann One Republic.
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0: Ganz kurz nach 11:30 aktuell reingekommen ist diese Info von der A27 Weißrode Richtung Bremen. Ein kaputtes Kfz, schön aufpassen zwischen Weißrode West und Verden Ost und vorsichtig auch auf der B74 Bremen-Bremen-Berne zwischen der A270 Bremen-Rönnebeck und Fagerstraße sind in beiden Richtungen Wildschweine auf der Fahrbahn. Das gleiche gilt auch in Bremen für die Turnerstraße zwischen Gewandstraße und Jagdweg. A1 Osnabrück Richtung Bremen zwischen dem Dreieck Stur und Bremen-Hemelingen 4 Kilometer Stop and Go vor der Baustelle. A7 auch 4 Kilometer stocken vor der Baustelle. Hamburg Richtung Hannover zwischen Berghof und Mellendorf. Wir bleiben auf der 7, Hannover Richtung Hamburg jetzt. Im Horster Dreieck ist die Überleitung zur A1 Richtung Bremen wegen Bauarbeiten noch bis ca. 18 Uhr heute Abend gesperrt. A27 Weißrode Richtung Bremen zwischen Weißrode West und Verden Ost 5 Kilometer Stop and Go nach einem Unfall. Und in Bremen ist die Sonneberger Straße zwischen Julius-Brecht-Allee und In der Fahr gesperrt. Dann blitzt es, danke fürs Bescheidsagen, in Langen, Langener Landstraße, Höhe der Apotheke. Bremen, Nordstraße, Höhe des Getränkemarktes, Stadt auswärts. Borgfelder Heerstraße noch in Bremen, Höhe des Baumarktes, da Stadt einwärts. Esens, Wittmund, Norderlandstraße, Höhe der Bäckerei. Und in Geesten-Seeth, Wedeler Straße, Höhe der Feuerwehr, da in beide Richtungen. Es gibt noch mehr Blitzer bei bremen4.de. Danke fürs Bescheidsagen. Und so insgesamt gilt natürlich, wie immer, gerne bei uns melden, wenn ihr noch was seht. 0421 246 666. Fahrt schön vorsichtig. 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

George Ezras Shotgun hier bei Bremen 4. Moin. Und das Ding jetzt ist schon mindestens ein Anwärter auf den Summer Club Song 2026. Neuer Track von Ugel, DJ und Producer aus Marseille, Moving to the Sun. I'm moving to the sun. Oder? Oh,

0: Eine Gruppe von Songs, die Bremen 4 All-Time Favorites. Sophie Alice Baxter, Murder on the Dance Floor. Einer davon. Es ist jetzt etwas mehr als ein halbes Jahr her, dass ihr einen Haufen Kohle für Kinder im Bremen 4 Land gespendet habt. Und nach wird das jetzt für gute Dinge ausgegeben.
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0: Zum Beispiel ging ein Teil der Spenden an den Förderverein Sonnenblumenzeit und die bezahlen damit heute einen Ausflug in den Tierpark Thüle.
2: Ja, die heute mitfahren, das sind ja Kinder von Tafelkunden und die Mütter von den Kindern oder Väter sind es ja auch manchmal, die dürfen auch mitfahren und die machen ja keine Ferien, die haben da ja gar kein Geld für. Und da wollen wir denen wenigstens einen schönen Tag in den Ferien bescheren, da freuen die sich auch schon lange drauf.
0: Sagt uns die Vorsitzende des Vereins. Christiane Pieper-Ferst, aber worauf sie sich genau freuen, das können uns doch die Kids und die Eltern, die heute mitgefahren sind, am allerbesten selbst erzählen.
3: Ich mag auch Tiere und Karusselle, das macht richtig Spaß. Und Sonnenblumenzeit macht für uns das jede Jahr und das richtig schön, ja.

0: Let's go.
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0: Also dieser Sommer, ne? Der wurde irgendwie auch von Julian Nagelsmann trainiert.
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0: So viel Regen und Unschönes gerade unterwegs, zumindest für die Menschen, die Sommer mögen, ist das gar nichts. 18 Grad dazu in Bremen, 19 sind es bei euch in Bremerhaven, in Kloppenburg und in Diepholz. Bis zu 22 sind heute noch drin und angeblich wird es auch heute Nachmittag ein bisschen freundlicher im Bremen-Vierland.
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0: Mit Nico Wodrich jetzt. Moin.
2: Moin.
0: Und die Fußball-WM hat wohl ihren ersten richtig großen Skandal.
2: Ja, und da könnte sogar die US-Politik mit drin stecken. Dann beraten IT-Experten und Politiker über mögliche Regeln für KI. Und am Bremer Hauptbahnhof hat ein Mann ein Hotel überfallen. Die Fußballweltmeisterschaft sorgt gerade für viele Schlagzeilen. Grund ist die Entscheidung der FIFA, die Rotsperre gegen US-Nationalspieler Folarin Balogun zurückzunehmen. Kurz davor soll US-Präsident Donald Trump entsprechende Telefonate mit der FIFA geführt haben. Aus dem ARD-WM-Team berichtet Hendrik Lückhoff.
3: Übereinstimmenden Medienberichten zufolge soll Trump FIFA-Boss Infantino angerufen und die Rücknahme der Sperre gefordert haben. Weltweit löst die Entscheidung des Weltverbandes viel Kritik aus. Der belgische Verband als Gegner der USA im Achtelfinale prüft rechtliche Schritte. Englands Trainer Thomas Tuchel sagte: Wie weit geht das jetzt? Es ist einfach seltsam. Norwegens Coach Ståle Solbakken meinte: Es ist eine schlechte Entscheidung, die der WM schaden wird. Sportlich haben es England und Norwegen ins Viertelfinale geschafft. England mit einem 3:2-Sieg gegen Mexiko. Norwegen gewann mit 2:1 gegen Brasilien.
2: Wie kann künstliche Intelligenz so reguliert werden, dass alle Menschen und Staaten von der Technologie profitieren? Mit dieser Frage beschäftigen sich ab heute Fachleute und Politiker bei mehreren UN-Konferenzen in Genf. Sandra Bieger berichtet.
4: UN-Generalsekretär Guterres warnte beim globalen Dialog zu künstlicher Intelligenz in Genf eindringlich vor den Gefahren, die seiner Meinung nach von unregulierter künstlicher Intelligenz ausgehen. Aktuell werde mithilfe der rasanten technischen Entwicklung an Gesellschaften weltweit ein Experiment durchgeführt, ohne Plan und ohne Zustimmung. Dem müsse die Staatengemeinschaft ein internationales Regelwerk entgegensetzen, das sich an den Menschenrechten orientiert. Guterres will daneben unter anderem auch verbindliche Standards zum Schutz von Kindern beim Zugang zu künstlicher Intelligenz.
2: Im Süden Frankreichs kämpft die Feuerwehr gegen einen großen Waldbrand. Rund 5000 Menschen mussten ihre Häuser verlassen. Das Feuer bedroht auch die Tour de France. Die heutige dritte Etappe findet teilweise ohne Zuschauer statt. Außerdem wurde der Streckenverlauf angepasst. Auch in Portugal und Griechenland gibt es mehrere große Waldbrände. Am Bremer Hauptbahnhof hat ein Mann ein Hotel überfallen. Laut Polizei soll er zwei Angestellte mit einer Pistole bedroht haben. Er zwang die beiden Männer dazu, die Kasse zu öffnen. Danach flüchtete er mit seiner Beute. Einer der Angestellten erlitt einen Schock. Das waren die vier News mit Nico Wodrich.
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0: Mit der A1 Osnabrück Richtung Bremen zwischen dem Dreieck Stur und Bremen-Hemelingen 4 Kilometer Stop and Go vor der Baustelle. A7 Hamburg Richtung Hannover, 2 Kilometer Stop and Go, auch vor der Baustelle zwischen Berghof und Mellendorf. Und in der Gegenrichtung im Horster Dreieck ist die Überleitung zur A1 Richtung Bremen wegen Bauarbeiten gesperrt, noch bis ca. 18 Uhr. A27 Weißrode Richtung Bremen zwischen Weißrode West und Verden Ost 5 Kilometer stockend nach einem Unfall. Und in Bremen ist die Sonneberger Straße gesperrt zwischen Julius-Brecht-Allee und in der Fahr. Dann blitzt es in Langen, Langener Landstraße, Höhe der Apotheke, Bremen Nordstraße, Höhe des Getränkemarktes statt auswärts und Borgfelder Heer, Höhe des Baumarktes da statt einwärts. Esens-Wittmund steht ein Blitzer, Norder Landstraße, Höhe der Bäckerei und in Kloppenburg-Ramsloh, Hauptstraße, der geht in beide Richtungen. Danke fürs Bescheid sagen. Es gibt übrigens noch mehr Blitzer bei bremen4.de. Und wenn ihr ergänzen wollt, ihr erreicht uns unter der 0421 246 666. Gute Fahrt!
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0: Mit dem Rudi Schönborn, happy Montagmittag!

0: Hör mal, das ist eine Bockwurst. Ich habe sie gefunden.
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0: und ein Bremen 4 All-Time Favorite. Das ist das Crush. Also sie hier feiert's.
1: Hier vorne gibt's was zu essen und hier was zum Hören. Riesenrad. Es ist einfach dieser Feeling. Allein unser Bremen ist einfach nur mega. Man sagt ja immer, ach, was ist schon Bremen? Und guck dir das doch mal an, oder? Es ist einfach nur schön.
0: Also unterm Strich war das eine gelungene Breminale 2026. So begeistert waren nämlich viele, die sich von Mittwoch bis Sonntag kostenlose Konzerte, leckeres Essen und einfach dieses besondere Festival-Feeling am Osterdeich in Bremen gegönnt haben. Nach dem ganzen Breminale-Fun kommt aber heute das große Aufräumen. Na klar, Bremen 4-Reporter Christian Osterloh war heute Vormittag am Start und hat mal geguckt, wer da gerade aufräumt, zum Beispiel an der Weinbar.
2: Es war anstrengend. Anstrengend, kalt und regnerisch, aber hat Spaß gemacht.
3: Hier stehen noch Gläser, die gespült werden müssen.
2: Das ist unaufgeräumt bis jetzt.
3: Was steht jetzt für Sie alles an? Was müssen Sie heute noch erledigen?
2: Alles. Alles wegräumen, alles sauber machen, den Stand abbauen, die Paletten zurückbringen, alles wieder ordnen. Gläser alle waschen und wieder einsortieren.
3: Sind Sie denn nächstes Jahr wieder mit dabei?
2: Ich denke schon. Weil es waren alle begeistert, haben alle Spaß gehabt und das wollen wir wieder haben.
3: So, die beiden Elektriker, die sind jetzt hier bei dem Ort, an dem ich ziemlich oft war, nämlich bei den Toiletten. Toni, was machen wir jetzt hier als erstes?
4: Wir bauen die Lampen ab und bringen die zurück und dann müssen wir die Strahler hier abbauen, die Lampen beleuchten.
3: Die Strahler im Baum also?
4: Richtig. Und dann sind wir erstmal so weit durch und dann gibt's Mittagessen.
3: Ihr macht auch hauptsächlich Events?
5: Ja, meistens Events.
3: Und während des Festivals müsst ihr da auch ran hier?
5: Nee, da sind wir meistens im Container und falls irgendwas mal passieren sollte, sagen wir mal ein Stromausfall oder so, dann sind wir dafür breit halt.
3: Jetzt gab's ja auch ein paar Überschwemmungen dieses Jahr bei der Breminale. Musstet ihr dann auch ran schnell? Weil da waren ja dann vor allem den Container betroffen, die unter Strom stehen.
5: Ja, wir müssen mit dem Bagger, mit einem großen Besen daran an den kleine Straße und alles sauber einmal durch. Das müssten wir auch fast 3 Tage lang, glaube ich, jeden Tag 18 Uhr.
0: Ein insgesamt schönes, tolles Miteinander, aber nach der ganzen Arbeit und dem Aufräumen danach können dann hoffentlich auch alle, die jetzt 5 Festivaltage durchgeackert haben, selbst entspannen. Danke euch fürs Organisieren, fürs Machen.

0: Bremen 4 ist hier mit Linkin Park, Burn It Down. Und Leute, ich bin gerade nicht alleine.
1: Hallo Bremen 4!
0: Wir haben Besuch hier im Bremen 4 Studio vom Bürgerhaus Weserterrassen. Da ist eine Kidsgruppe am Start und die gucken mir gerade ein bisschen über die Schulter. Wie gut ist das denn? Habt ihr gute Ferien?
1: Ja!
0: So soll es sein. Ihr habt's verdient.
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0: ganz kurz nach 12:30.
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0: Und es ist ein bisschen was los. A1 Hamburg Richtung Osnabrück. Mit der geht's los zwischen dem Bremer Kreuz und Hemelingen. 7 Kilometer Stop and Go. Dann die 1 Osnabrück Richtung Bremen. Zwischen dem Dreieck Stur und Bremen-Hemelingen. 4 Kilometer Stop and Go vor der Baustelle. A7 Hannover Richtung Hamburg. Im Horster Dreieck ist die Überleitung zur A1 Richtung Bremen wegen Bauarbeiten gesperrt. Noch bis etwa 18 Uhr heute Abend. A26 Stade Richtung Hamburg. Die Ausfahrt Horneburg ist wegen der Beseitigung einer Ölspur gesperrt. A27 geht's weiter, Weißrode Richtung Bremen. Zwischen Weißrode West und Verden Ost 5 Kilometer Stop and Go. Da hat es einen Unfall gegeben. Und in Bremen ist die Sonneberger Straße zwischen Julius-Brecht-Allee und in der Fahr gesperrt. Dann habe ich Blitzer bei mir auf der Liste stehen. Danke fürs Bescheid sagen. Wenn ihr noch ergänzen wollt, 0421 246 666, so erreicht ihr uns. In Langen zum Beispiel steht einer, Langener Landstraße, Höhe der Apotheke. Bremen-Nordstraße, Höhe des Getränkemarktes, statt auswärts. Und Borgfelder Heerstraße, Höhe des Baumarktes, statt einwärts. In Esens-Wittmunden Blitzer, Norderlandstraße, Höhe der Bäckerei und Kloppenburg-Ramsloh auch noch Hauptstraße. Der geht in beide Richtungen. Noch mehr Blitzer übrigens bei bremen4.de. Allen unterwegs eine gute Fahrt.
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0: Ja, und das ist definitiv eine Truppe heute. Mit denen würde ich mich auch gerne mal in die letzte Reihe im Bus setzen und dann Richtung Klassenfahrt düsen. Bob Sinclair am Start. Goleo lässt grüßen, Love Generation, Robbie Williams ist mit dabei, Pharrell Williams und Malik Harris. Ach Leute, das wird gut. Lie to me. Abfahrt.

0: So, passt mal auf. Liebe Leute, das jetzt ist Fachjargon und ihr dürft raten, worum es geht.
1: Wir sehen hier gerade vorne Sand und hinten ist es etwas brauner. Das ist Sand mit verschiedenen Zuschlagstoffen zu einer Rasentragschicht angemischt. Da enthält zum Beispiel auch ein gewisser Anteil an Lava. Und das Wichtige im Fußball ist für uns, dass die Infiltrationsrate stimmt, also dass das Wasser ablaufen kann. Und das kennt der eine oder andere vielleicht aus dem Garten, dass das dann nicht so gut in Mutterboden funktioniert.
0: Ja, der entscheidende Hinweis, das war Tim übrigens, den wir da gerade gehört haben, war Fußball. Und ausnahmsweise ist nicht die WM Thema, sondern das Bremer Weserstadion, das Werder-Wohnzimmer. Das bekommt nämlich gerade einen neuen Rasen inklusive, na klar, Rasenheizung. Wird alles Bundesliga-fein gemacht. Was wir, glaube ich, alle verstanden haben bei Greenkeeper Tim gerade, noch ist da aber genau Zero Grünes zu sehen. Nix. Aber kommt noch.
1: Also wir werden nächste Woche anfangen mit dem Rasen und dann hat der Rasen nochmal 2 Wochen Zeit.

0: Maxwell and Ingrosso, More Than You Know, hier bei Bremen 4. Und das da ist, na klar, Kelly Clarkson und Since You've Been Gone. Spiele ich euch noch vor den 4 News mit Nico um 1.
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0: Gleich 13 Uhr. Gibt noch schnell was Aktuelles von der Straße. Vorsicht, A26 Stade Richtung Hamburg. Zwischen Horneburg und York ist eine ungesicherte Unfallstelle.
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0: Es wird heute Nachmittag insgesamt ein bisschen freundlicher, nachdem der Vormittag ja ziemlich zugeregnet war. Maximal 22 bis 24 Grad sind drin. Aktuell 19 Grad in Bremen, 18 Grad in Bremerhaven und Lemwerder, 19 in Großenkneten. Morgen dann nochmal ein bisschen weniger Regen.
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0: Mit Nico Wodrich und einem Skandal bei der Fußball-WM.
2: Ja, da könnte sogar die US-Politik mit drin stecken. Dann beraten IT-Experten und Politiker über mögliche Regeln für KI. Und am Bremer Hauptbahnhof hat ein Mann ein Hotel überfallen. Die Fußball-Weltmeisterschaft sorgt gerade für viele Schlagzeilen. Grund ist die Entscheidung der FIFA, die Rotsperre gegen US-Nationalspieler Folarin Balogun zurückzunehmen. Kurz davor soll US-Präsident Donald Trump entsprechende Telefonate mit der FIFA geführt haben. Aus dem ARD-WM-Team Hendrik Lückhoff.
3: Übereinstimmenden Medienberichten zufolge soll Trump FIFA-Boss Infantino angerufen und die Rücknahme der Sperre gefordert haben. Weltweit löst die Entscheidung des Weltverbandes viel Kritik aus. Der belgische Verband als Gegner der USA im Achtelfinale prüft rechtliche Schritte. Englands Trainer Thomas Tuchel sagte: Wie weit geht das jetzt? Es ist einfach seltsam. Norwegens Coach Ståle Solbakken meinte: Es ist eine schlechte Entscheidung, die der WM schaden wird. Sportlich haben es England und Norwegen ins Viertelfinale geschafft. England mit einem 3:2-Sieg gegen Mexiko. Norwegen gewann mit 2:1 gegen Brasilien.
2: Wie kann künstliche Intelligenz so reguliert werden, dass alle Menschen und Staaten von der Technologie profitieren? Mit dieser Frage beschäftigen sich ab heute Fachleute und Politiker bei mehreren UN-Konferenzen in Genf. Sandra Bieger berichtet.
4: UN-Generalsekretär Guterres warnte beim globalen Dialog zu künstlicher Intelligenz in Genf eindringlich vor den Gefahren, die seiner Meinung nach von unregulierter künstlicher Intelligenz ausgehen. Aktuell werde mithilfe der rasanten technischen Entwicklung an Gesellschaften weltweit ein Experiment durchgeführt, ohne Plan und ohne Zustimmung. Dem müsse die Staatengemeinschaft ein internationales Regelwerk entgegensetzen, das sich an den Menschenrechten orientiert. Guterres will daneben unter anderem auch verbindliche Standards zum Schutz von Kindern beim Zugang zu künstlicher Intelligenz.
2: Im Süden Frankreichs kämpft die Feuerwehr gegen einen großen Waldbrand. Rund 5000 Menschen mussten ihre Häuser verlassen. Das Feuer bedroht auch die Tour de France. Die heutige dritte Etappe findet teilweise ohne Zuschauer statt. Außerdem wurde der Streckenverlauf angepasst. Auch in Portugal und Griechenland gibt es mehrere große Waldbrände. Am Bremer Hauptbahnhof hat ein Mann ein Hotel überfallen. Laut Polizei soll er zwei Angestellte mit einer Pistole bedroht haben. Er zwang die beiden Männer dazu, die Kasse zu öffnen. Danach flüchtete er mit seiner Beute. Einer der Angestellten erlitt einen Schock. Das waren die vier News mit Nico Wodrich.
0: 13.03 Uhr, buongiorno.
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0: Mit nochmal der Gefahrenmeldung, seid vorsichtig unterwegs auf der A26, Stade Richtung Hamburg. Zwischen Horneburg und York ist eine ungesicherte Unfallstelle. A1 Hamburg Richtung Osnabrück, zwischen dem Bremer Kreuz und Hemelingen 7 Kilometer Stop and Go. Die A1 Osnabrück Richtung Bremen, zwischen dem Dreieck Stur und Bremen-Hemelingen 4 Kilometer stockend vor der Baustelle. A7 Hannover Richtung Hamburg. Im Horster Dreieck ist die Überleitung zur A1 Richtung Bremen gesperrt wegen Bauarbeiten, wohl noch bis 18 Uhr. A27 Weißrode Richtung Bremen zwischen Weißrode West und Verden Ost 5 Kilometer Stop and Go nach einem Unfall. Und in Bremen ist die Sonneberger Straße zwischen Julius-Brecht-Allee und in der Fahr gesperrt. Dann blitzt es in Langen, Langener Landstraße, Höhe der Apotheke, Bremen, Borgfelder Heer, Höhe des Baumarktes, da stadteinwärts. Dann Esens-Wittmund, Norderlandstraße, Höhe der Bäckerei, in Kloppenburg-Ramsloh, Hauptstraße, da wird in beide Richtungen geblitzt, genau wie in Schiffdorf an der Bohlenstraße, Höhe der Mühle. Danke fürs Melden und wenn ihr noch mehr Blitze habt, könnt ihr uns gerne anrufen oder eine WhatsApp schicken 0421 246 666, und alle Infos von der Straße, auch die Blitzer, sogar noch mehr, könnt ihr nachlesen bei bremen4.de. Gute Fahrt!
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0: Und es geht rein in diese Stunde des Tages mit den Fantas.
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0: Und ihm hier natürlich auch.
5: Hallo, ich bin Clouseau. Ihr hört Bremen 4 mit Rudi Schönbach.
0: Einen spitzenmäßigen Montagmittag.

0: 13.15 Uhr, hier ist der Bremen 4 Verkehr ganz aktuell. Seid vorsichtig unterwegs auf der A1 Bremen Richtung Hamburg zwischen Posthausen und Stuckenborstel. Da liegen Gegenstände rum. Sommerferien im Bremen-Vierland, ja, und es regnet, die rutschen und schaukeln, die sind alle nass. Fahrradfahren macht auch nur so semi viel Spaß. Ich sag mal so,
1: die Stimmung ist schlecht.
0: Deswegen haben wir uns gedacht, wir geben euch mal einen Tipp, was ihr zum Beispiel auch heute noch mit euren Kids machen könntet, ohne nass zu werden. Im Deutschen Schifffahrtsmuseum in Bremerhaven gibt's nämlich jetzt auch was zum Zocken in der neuen Sonderausstellung Tiere an Bord. Da könnt ihr nämlich alles, aber wirklich alles erfahren über Oscar, einen Kater, der auch Unsinkable Sam genannt wird. Denn er soll ein blinder Passagier gewesen sein auf insgesamt 3 Schiffen, die alle untergegangen sind. Aber der Kater, der hat überlebt. Spannende Geschichte also, und die könnt ihr im Museum in einem Videospiel nacherleben. Und das hat Bremen 4 Reporterin Sina Derezinski schon gezockt.
2: Und ich habe hier eine kleine Testerin dabei, Lilia. Du bist wie alt?
3: 8.
4: Hast du schon mal sowas in der Hand gehabt, so einen Controller? Ja. Noch gar nicht? Erste Mal heute? Okay, das ist dann ja Doppelpremiere.
2: Wollen wir es probieren?
3: Ja.
2: Okay, wir probieren es aus. Das heißt, was muss Lilia jetzt machen?
4: Quasi mit dem Controller erstmal spielen, ne? Also es ist ein ganz klassisches Jump'n'Run im 2D. Man kann mit der Crew interagieren, man kann Geheimnisse finden, also zum Beispiel Tagebücher, Fotografien an Bord und so dann auch langsam das Geheimnis der Bismarck lüften und kriegt technische Zusatzinformationen über das Schiff selbst dann.
2: Hoch, hoch, hoch. Mit Oskar die Treppe hoch. Da, wo bist du jetzt gelandet?
3: Im Maschinenraum?
2: Könnte sein, dass das der Maschinenraum ist, ja? Mhm. Jetzt hat die Ratte gerade den Schraubenschlüssel geklaut. Ich glaube, du musst den wiederholen mit deinem Kater.
3: Okay, mache ich.
2: Da ist die Ratte hinterher.
3: So ein Mist aber auch. Gegengesprungen.
4: Also man muss tatsächlich sagen, du bist jetzt unsere erste Spielerin. Und das hat auch von uns, glaube ich, noch keiner so weit geschafft wie du jetzt gerade.
0: Wow.
4: Also Kompliment.
2: Was sagst du denn zu dem Spiel?
3: Also es ist gut, nur ich habe mir da ein paar Mal den Kopf gestoßen. Also die Katze hat sich den Kopf gestoßen.
2: Und wie findest du die Idee, eine Katze auf dem Schiff die Geschichte zu erzählen in einem Videospiel?
3: Sehr, sehr gut. Macht auch voll viel Spaß.
0: Na, klingt gut. Wenn ja, falls ihr Bock habt, mit einem Kater per Jump and Run durch ein Schiff zu balancieren, das geht ab sofort im Schifffahrtsmuseum in Bremerhaven in der Ausstellung Tiere an Bord. 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

0: Na, und jetzt hauen wir auf den Tisch hier bei Bremen 4. Genug ist genug. Aber das natürlich nur musikalisch. Mit Post Malone hier bei uns auf der Playlist Enough is Enough.
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0: Aber sowas von. Halb zwei, moin, wir sind's.
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0: Und ein bisschen was habe ich zu vermelden. A1 Hamburg Richtung Osnabrück zwischen dem Bremer Kreuz und Arsten. 7 Kilometer Stop and Go. 4 Kilometer sind es auf der 1 Osnabrück Richtung Bremen zwischen dem Dreieck Stur und Bremen-Hemelingen, da vor der Baustelle. A7 Hannover Richtung Hamburg. Im Horster Dreieck ist die Überleitung zur A1 Richtung Bremen wegen Bauarbeiten gesperrt, wohl noch bis ca. 18 Uhr heute Abend. Die A26 Stade Richtung Hamburg ist zwischen Horneburg und York nach einem Unfall gesperrt. Dann staut es sich A27 Weißrode Richtung Bremen. Die ist nämlich zwischen Weißrode West und Verden Ost wegen Bergungsarbeiten gesperrt bis 18 Uhr. Und in Bremen ist die Sonneberger Straße gesperrt zwischen Julius-Brecht-Allee und in der Fahr. Es gibt eine ganze Menge Blitzer, die könnt ihr alle nachlesen bei bremen4.de. Ein paar habe ich jetzt hier für euch. Langen steht einer, Langener Landstraße, Höhe der Apotheke. Bremen, Borgfelder Heerstraße, Höhe des Baumarktes, da stadteinwärts. Esens-Wittmund, Norderlandstraße, Höhe der Bäckerei. Dann Kloppenburg-Ramsloh, Hauptstraße, da wird in beide Richtungen geblitzt. Und Schiffdorf ist auch noch einer aufgebaut. Bohlenstraße, der geht in beide Richtungen, Höhe der Mühle. Wenn ihr auch noch was habt, 0421 246 666. Allen unterwegs, eine gute Fahrt.

Also das Ding geht irgendwie immer, oder? Justin Timberlake. Can't Stop the Feeling hier bei Bremen 4. Gleich geht's weiter mit Glockenbach und Sam Harper. Lost, 13.38 Uhr und es gibt was Aktuelles von der Straße. Seid vorsichtig unterwegs auf der A7 Hannover Richtung Hamburg zwischen Berghof und Schwarmstedt. Da liegen Gegenstände auf der Fahrbahn.

0: Ich packe meinen Koffer, Bremen 4 ist hier übrigens, moin, und ich nehme mit meinen Schnorchel.
1: Aha, ich packe meinen Koffer und nehme mit meine alte...
0: Du hast jetzt schon verloren, du hättest erst den Schnorchel sagen müssen und dann deins.
1: Ach ja, ach scheiße. Stimmt.
0: Das ging schneller, als ich dachte.
1: Ich habe das ewig nicht mehr gespielt, aber darf ich trotzdem sagen, was ich mit einpacken würde, Rudi?
0: Ja.
1: Diese alte Mini-Playstation-Konsole, es gab doch diese handlichen früher, die man so in die Hand genommen hat. Wie hießen die denn?
0: Weiß ich nicht, ich bin auch Generation Gameboy.
1: Oh, aber auch geil. Stell dir vor, du hättest noch einen. Auch den würde ich mitnehmen, wenn ich ihn noch hätte. Habe ich aber nicht mehr.
0: Na gut, dann ein Buch.
1: Ein Buch geht auch, ja. Und ich bin gespannt, was Bremen 400 noch so sagt. Ich glaube, die werden vielleicht noch ein bisschen kreativer sein, weil wir wollen wissen heute Nachmittag, was auf jeden Fall nicht im Urlaub fehlen darf.
0: Ja. Ja, kann ich, da habe ich, habe sofort Sachen im Kopf, da gibt's ja sowas.
1: Hau mal einen raus.
0: Kopfkissen nehmen ja viele Nacken mit.
1: Ja,
0: nehmen ja auch viele wirklich das eigene Kopfkissen mit, weil man dann irgendwie doch darauf am besten schläft und darauf will man natürlich dann auch im Urlaub nicht verzichten.
1: Und hier dieses, so Körnerkissen oder so Nackenkissen nehmen auch viele, so Nackenhörnchen nehmen
0: ja
1: auch viele.
0: Ja. Und ich finde ja für einen Campingurlaub, das ist so mein Lifehack des Lebens, des Urlaubslebens, so eine aufblasbare große Matratze, 1,40 mal 2 Meter, die du dir dann vors Wohnmobil oder vors Zelt oder vors whatever legst, ja, an den Strand, dann hast du so ein richtiges Daybed.
1: Aber nimmt das nicht voll viel Platz weg?
0: Wenn ich dann die Luft rauslasse, ist ja klein.
1: Ach.
0: Also ist jetzt nichts für eine Flugreise, aber
1: ja, ich lerne auch noch was
0: schon dazu. Was Gutes. Also das gleich alles und noch viel, viel mehr bei dir ab 14 Uhr. Jo.

0: Ja, und jetzt ist Drehtür hier bei Bremen 4. Basta Cusi Topolino. Nico Santos ist raus, ich auch, dafür Alicia Keys am Start und gleich dann auch Matze Hoppe. No One spielen wir euch noch vor den 4 News mit Nico um 2.
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1: Tja, und die Temperaturen sind auf jeden Fall ganz angenehm. Ich finde, es ist gute Luft draußen. 19 Grad in Bremen-Blumenthal, 18 Grad in Schiffdorf. Heute Nachmittag sind weniger Schauer unterwegs und eventuell gibt es sogar noch ein bisschen Sonne. Dann aber erst heute Abend. Wir kriegen 20 Grad auf den Inseln, sonst maximal 24 Grad.
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1: Und die hat heute Nachmittag Nico Wodrich, Finanzminister Klingbeil, will im nächsten Jahr deutlich mehr Schulden machen.
2: Ja, das steht zum Haushalt für 2027. Dann hat der Prozess um den Lebensmittelskandal beim Wursthersteller Wilke begonnen. Und Bremen hat die Weltmeisterschaft im Roboterfußball gewonnen. Das Bundeskabinett will heute den geplanten Haushalt 2027 beschließen. Geplant sind vor allem mehr Schulden. Aus Berlin berichtet Jakob Mayer.
3: Der Entwurf, den Lars Klingbeil am Nachmittag im Kabinett präsentiert, sieht eine Neuverschuldung von 204 Milliarden Euro vor. Das umfasst die Schulden im Kernhaushalt sowie die Kredite für die Sondervermögen Bundeswehr und Infrastruktur. Die Rüstungsausgaben sollen deutlich steigen. Insgesamt plant Klingbeil Ausgaben von 555 Milliarden Euro ein. Weil die Bundesregierung nicht so einsparen konnte wie geplant, greift sie auf die Rücklage zurück. Zusätzliche Einnahmen sollen durch höhere Alkohol- und Tabaksteuern und eine Plastiksteuer erzielt werden.
2: Die Fußballweltmeisterschaft sorgt gerade für viele Schlagzeilen. Grund ist die Entscheidung der FIFA, die Rotsperre gegen US-Nationalspieler Foller Balogun zurückzunehmen. Kurz davor soll US-Präsident Donald Trump entsprechende Telefonate mit der FIFA geführt haben. Aus dem ARD-WM-Team berichtet Henrik Lückhoff.
4: Übereinstimmenden Medienberichten zufolge soll Trump FIFA-Boss Infantino angerufen und die Rücknahme der Sperre gefordert haben. Weltweit löst die Entscheidung des Weltverbandes viel Kritik aus. Der belgische Verband als Gegner der USA im Achtelfinale prüft rechtliche Schritte. Englands Trainer Thomas Tuchel sagte, wie weit geht das jetzt? Es ist einfach seltsam. Norwegens Coach Ståle Solbakken meinte, es ist eine schlechte Entscheidung, die der WM schaden wird. Sportlich haben es England und Norwegen ins Viertelfinale geschafft. England mit einem 3:2-Sieg gegen Mexiko, Norwegen gewann mit 2:1 gegen Brasilien.
2: In Kassel hat der Prozess um den Lebensmittelskandal beim Wursthersteller Wilke begonnen. Es geht unter anderem um fahrlässige Tötung. Angeklagt sind der ehemalige Geschäftsführer des Unternehmens, seine Stellvertreterin und der damalige Produktionsleiter. 2019 waren viele Menschen erkrankt, nachdem sie mit Keimen verunreinigte Wurst gegessen hatten. 11 von ihnen starben, darunter ein Mann aus Niedersachsen. Bremen hat die Weltmeisterschaft im Roboterfußball gewonnen. Das Team gewann beim Robocup in Südkorea mit 6:0 gegen Leipzig. Es war der bereits 13. Titel für das Team der Uni Bremen und des Deutschen Forschungszentrums für künstliche Intelligenz. Die Bremer setzten sich in der Klasse der mittelgroßen, menschenähnlichen Roboter gegen 15 andere Teams durch. Das waren die vier News mit Nico Wodrich.
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1: A1, Bremen Richtung Osnabrück, da liegt ein Metallteil zwischen dem Rastplatz Mahndorfer Marsch und Bremen-Arsten. A1, Hamburg Richtung Osnabrück zwischen Uphusen, Bremen-Mahndorf und Arsten. Hier gerade 6 Kilometer Stau. Dann weiter mit der A1 Osnabrück Richtung Bremen zwischen dem Dreieck Stur und Hemeling. 4 Kilometer stocken vor der Baustelle. A7, Hamburg Richtung Hannover zwischen Soltau, Ost und Dorfmark. 5 Kilometer stockend. A7, Hannover Richtung Hamburg im Horster Dreieck ist die Überleitung zur A1 Richtung Bremen wegen Bauarbeiten bis 18 Uhr heute Abend gesperrt. Dann A26 Stade Richtung Hamburg zwischen Horneburg und York, Stau nach einer Sperrung. A27 Walsrode Richtung Bremen zwischen Walsrode West und Verden Ost wegen Bergungsarbeiten bis 18 Uhr gesperrt. Deshalb gibt es da gerade auch Stau. Und ich habe 4 Blitzer. Wir starten mit dem Landkreis Cuxhaven. Da wird in Schiffdorf gerade geblitzt und zwar auf der Bohlenstraße bei der Mühle in beiden Richtungen. Dann nochmal Landkreis Cuxhaven und zwar genauer in Horsten, auf der Horster Hauptstraße beim ehemaligen Fahrübungsplatz ortseinwärts. Dann auf der B71 Kirchwiestedt beim Erdbeerfeld in beiden Richtungen und in Bremen Kurfürstenallee. Es wird bei der Tankstelle geblitzt und das Ganze hier stadteinwärts. Also bei Staus und Blitzern habe ich irgendwie nicht das Gefühl, dass gerade Sommerferien sind. Weil doch irgendwie mehr los ist, als ich dachte. Willkommen auf jeden Fall in dieser neuen Woche am Montagnachmittag. Guten Tag, Matze Hoppe ist mein Name. Ich habe heute tierische Schwierigkeiten, in diese Woche reinzukommen. Ich habe das Gefühl, man muss erstmal die ganze Woche planen, organisieren. Ich bin hier voller To-Do-Zettel. Ich denke jetzt schon, hoffentlich ist bald Freitag. Und ich habe keine Kinder, die ich jetzt irgendwie 6 Wochen lang in den Sommerferien bespaßen muss. Ich glaube, das ist nochmal eine ganze Nummer anstrengender. So, Montagnachmittag, los geht's.

0: Ich brauche dieses verdammte Daunen oder dieses bestimmte Federkissen, sonst kann ich nicht wegfahren ohne dieses Kissen. Das denken vielleicht einige von euch, wenn ihr jetzt irgendwie auf dem Weg Richtung Sommerurlaub seid, weil wir wollen heute Nachmittag von euch wissen, welche Dinge auf keinen Fall im Urlaub fehlen dürfen.
1: Eine Bibel.
2: Eine Bibel, tatsächlich?
1: Ja.
2: Aber die liegt doch in jedem Hotelzimmer. Aber nicht, wenn man zeltet.
1: Nee.
2: Und was muss bei dir immer dabei sein?
1: Eine Powerbank.
2: Eine gute Wahl.
3: Also ich fahre gerne ans Meer, deswegen auf jeden Fall eine Badehose. Und natürlich die Sonnencreme darf nicht fehlen, ne?
2: Sehr gut, ist auch immer sehr teuer.
3: Deswegen immer schon mal auf Vorrat kaufen natürlich, ne?
1: Ansonsten, ich habe so ein eigenes Nackenkissen, das muss auf jeden Fall immer mit.
2: Und was musst du mal dabei haben?
4: Pflaster gegen die Blasen auf den Füßen.
2: Sehr gut. Und was noch?
4: Eine Regenjacke.
2: Kommt immer drauf an, wo man hinfährt.
4: Das stimmt, ich fahre gerne in die Berge.
2: Wie ist bei dir?
5: Taschenmesser.
2: Oh, wofür?
5: Da ist eine Säge dran, da ist ein Schraubenzieher dran, da ist ein Messer dran. Wenn man irgendwie Besteck vergessen hat beim Campen oder so, hat man es halt parat. Und Handtuch, wie bei Paranoia durch die Galaxis. Hab immer ein Handtuch dabei.
0: Bremen 4 Reporter Martin Neuss hat nachgefragt, was darf im Urlaub nicht fehlen. Ich hatte mit der Antwort Bibel ehrlich gesagt gar nicht gerechnet. Das kam plötzlich. Taschenmesser finde ich eine richtig gute Idee, vor allem wenn ihr so Richtung Camping unterwegs seid. Und Handtuch, ja, man könnte sagen Klassiker. Da erzähle ich nachher auch noch was zu in dieser Sendung, was ich verbockt habe letzte Woche.
6: Asse!

Der Song hier klang so ein bisschen wie dieser Montag, Precious. So ein bisschen düster, so ein bisschen wie, boah, man muss noch 10 Mails abarbeiten, alle wollen eigentlich wieder ans Wochenende. Depeche Mode hat, finde ich, dieses Gefühl von einem Montagnachmittag gerade ganz gut rübergebracht. Ein All-Time-Favorite war das. Und jetzt You Not Us, das klingt eher nach Donnerstag, Freitag, wenn das Wetter auch wieder besser wird. Hier ist Summer.

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0: Es ist genau 2:30 jetzt. Das waren Calvin Harris und Disciples mit How Deep Is Your Love.
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0: A1 Osnabrück Richtung Bremen, da steht gerade ein kaputtes Auto zwischen Brinkum und Arsten. Die Staus A1 Hamburg Richtung Osnabrück zwischen Uphusen, Bremen-Mahnhof und Arsten. 6 Kilometer Stau. A1 Osnabrück Richtung Bremen zwischen Dreieck Stur und Hemeling 4 Kilometer stockend vor der Baustelle. A7 Hamburg Richtung Hannover zwischen Soltau, Ost und Dorfmark 5 Kilometer stockend. A27 Walsrode Richtung Bremen zwischen Walsrode West und Verden-Ost bis 18 Uhr die komplette Strecke gesperrt. Es gibt Bergungsarbeiten. Dadurch hier gerade Stau und 4 Blitzer, davon 2 im Landkreis Cuxhaven, der erste in Kirchwiestedt, auf der B71 beim Erdbeerfeld in beiden Richtungen. Dann in Schiffdorf auf der Bohlenstraße bei der Mühle in beide Richtungen. Im Landkreis Wittmund in Horsten auf der Horster Hauptstraße wird beim ehemaligen Fahrübungsplatz geblitzt, stadt- oder ortseinwärts. Und in Bremen auf der Kurfürstenallee bei der Tankstelle. Statt einwärts hier der Blitzer. So, ich hoffe, euer Montag lief ein bisschen besser als bei mir. Bei mir ist schon eine Milchpackung halb ausgelaufen im Rucksack heute Morgen. Da hatte ich schon richtig den Kaffee auf. Und ansonsten gucken wir mal, was der Montag noch so bringt. Mein Name ist Matze Hoppe. Moin.

Es gibt einen wichtigen Unterschied zwischen Bibi Rexha, die wir gerade gehört haben, und den Sportfreunden Stiller. Und zwar, dass sich Bibi Rexha auf jeden Fall weiterentwickelt hat, musikalisch in den letzten Jahren. Und das ist gar nicht negativ gemeint bei den Sportfreunden Stillern. Die klingen so, als wären die noch gleich geblieben. Die klingen immer noch so ein bisschen wie Mitte 20. So wirklich jung geblieben. Und zwar hört sich die Musik heute in 2026 immer noch so ein bisschen an wie 2010 auch. Und auch so textlich. Die wollen gar nichts anderes. Und es ist auch okay so, weil es kommt gut an. Hier spielen wir jetzt die Sportfreunde Stiller mit Musik vom neuen Album auf Bremen 4. Und zwar sagen sie, ohne dich gehe ich kaputt. Und sie fragen, gehst du mit?

0: So, guten Tag, Bremen-Vierland. Hier ist Bremen-Vier und um euch mal alle auf einen Stand zu holen, damit ihr wisst, wie riecht es eigentlich in Bremen-Vierland genau. Also an der Küste, typischerweise nach Fischbrötchen, nach so großen Tankern, die gar nicht so gut klingen, riechen. Oder natürlich, es duftet einfach nach Seeluft. Und wenn ihr dann so circa 100 Kilometer weiter südlich von der Küste Richtung Binnenland fahrt, so Richtung Bremen, da riecht es oft am Hauptbahnhof nicht besonders schön. Ansonsten Richtung Weser auch oft nach Malz oder nach Brauerei. Und das sage ich, weil heute Morgen bei Tine und Pitt von den vier am Morgen hat es wohl im Studio ja eher ein bisschen anders gerochen, und zwar nach Gras.
1: Ist so.
2: Aber es ist dieser, also ich möchte das hier jetzt nicht verherrlichen oder was weiß ich, niemand von uns hat hier Drogen dabei, ist doch völlig logisch.
1: Gut, dass du das nochmal klargestellt hast.
2: Ja, ich weiß, ich habe das Gefühl, so der Vollständigkeit halber muss ich das einmal sagen. Ja. Wir haben ja so einen Innenhof. Vielleicht sitzt da
1: mal
2: jemand.
1: Mal gucken bei den Kollegen von Bremen 1,
3: was da wieder konsumiert wird.
2: Ja. Es muss aber Hopfen sein.
1: Ja, weil wir rauchen kein Gras.
2: Nein, und um die Ecke vom Bremen 4 Studio gegenüber auf der anderen Seite der Weser ist eine große Brauerei, wie wir alle wissen. Und ich glaube, da wird gerade gebraut, was das Zeug hält.
1: Die brauen uns hier ins Studio rein, ne?
2: Ja, nicht, dass wir gleich noch schon so eine Dimse haben hier im Studio.
0: So eine Dimse, die brauen uns hier ins Studio rein. Das klingt doch nach eigentlich einer ganz sympathischen Aussage. Morgen geht's auf jeden Fall weiter mit der Dimse und mit Tine und Pitt von den vier am Morgen. Ab 5 morgen früh.

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1: Und da haben wir in Bremen-Walle gerade 18 Grad, in Worpswede 19, Großenkneten 20 Grad. Es ist fast überall bewölkt und der Montag hat nicht so richtig Bock beim Wetter. Es gibt heute Nachmittag aber weniger Schauer und vielleicht sogar heute Abend noch ein bisschen Sonne. Morgen auch knapp über 20 Grad und am schönsten wird's im Emsland.
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1: Und die hat Nico Wodrich. In der Stadt Bremen soll es bald mehr Lehr- und Betreuungskräfte an den Schulen geben.
2: Ja, die Rede ist von über 200 Stellen. Dann will Finanzminister Klingbeil im nächsten Jahr deutlich mehr Schulden machen. Und Bremen hat die Weltmeisterschaft im Roboterfußball gewonnen. An den Schulen in der Stadt Bremen sollen über 200 neue Stellen geschaffen werden. Dafür will der Senat in diesem und im nächsten Jahr rund 22 Millionen Euro zusätzlich ausgeben. Das hat Buten und Binnen herausbekommen. Volkert Lenz mit den Einzelheiten.
3: Vor allem der sogenannte Lehrkräftevertretungspool soll demnach massiv vergrößert werden. Dadurch würde nicht mehr so viel Unterricht an Bremer Schulen ausfallen. Allein dafür sind 105 zusätzliche Stellen vorgesehen. Hinzu kommen 30 neue Lehrerstellen, damit der Ausbau der Ganztagsschulen vorangehen kann. 30 weitere Betreuungskräfte sollen darüber hinaus laut den Plänen das lehrende Personal an den Schulen unterstützen. Mehr Geld gibt es auch für die Stadtteilschule, die bislang meistens die Vertretung des Lehrpersonals organisiert hat. Hier können 65 neue Stellen für Vertretungskräfte geschaffen werden.
2: Das Bundeskabinett will heute den geplanten Haushalt für 2027 beschließen. Geplant sind vor allem mehr Schulden. Aus Berlin berichtet Jakob Mayer.
4: Der Entwurf, den Lars Klingbeil am Nachmittag im Kabinett präsentiert, sieht eine Neuverschuldung von 204 Milliarden Euro vor. Das umfasst die Schulden im Kernhaushalt sowie die Kredite für die Sondervermögen Bundeswehr und Infrastruktur. Die Rüstungsausgaben sollen deutlich steigen. Insgesamt plant Klingbeil Ausgaben von 555 Milliarden Euro ein. Weil die Bundesregierung nicht so einsparen konnte wie geplant, greift sie auf die Rücklage zurück. Zusätzliche Einnahmen sollen durch höhere Alkohol- und Tabaksteuern und eine Plastiksteuer erzielt werden.
2: In Kassel hat der Prozess um den Lebensmittelskandal beim Wursthersteller Wilke begonnen. Es geht unter anderem um fahrlässige Tötung. Angeklagt sind der ehemalige Geschäftsführer des Unternehmens, seine Stellvertreterin und der damalige Produktionsleiter. 2019 waren viele Menschen erkrankt, nachdem sie mit Keimen verunreinigte Wurst gegessen hatten. 11 von ihnen starben. Ein Opfer kam unter anderem aus Niedersachsen. Bremen hat die Weltmeisterschaft im Roboterfußball gewonnen. Das Team gewann beim RoboCup in Südkorea mit 6:0 gegen Leipzig. Es war der bereits 13. Titel für das Team der Uni Bremen und des Deutschen Forschungszentrums für künstliche Intelligenz. Die Bremer setzten sich in der Klasse der mittelgroßen menschenähnlichen Roboter gegen 15 andere Teams durch. Das waren die vier News mit Nico Wodrich.
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1: A1 Hamburg Richtung Osnabrück zwischen Obhusen, Mahndorf und Aßen 6 Kilometer Stau. A1 Osnabrück Richtung Bremen, also die Gegenrichtung zwischen Dreieckstur und Hemeling 4 Kilometer stockend. A7 Hamburg Richtung Hannover zwischen Soltau, Ost und Dorfmark 7 Kilometer stockend. A27 Walsrode Richtung Bremen zwischen Walsrode West und Verden Ost geht gerade gar nichts. Bergungsarbeiten bis 18 Uhr, dadurch hier Stau. Und Blitzer heute Nachmittag. 4 Stück. Wir starten mit der B71 in Kirchwiestedt, wird geblitzt beim Erdbeerfeld in beiden Richtungen. Dann in Horsten der Blitzer, und zwar dort im Landkreis Wittmund auf der Horster Hauptstraße beim ehemaligen Fahrübungsplatz, ortseinwärts. In Bremen auf der Nordstraße beim Getränkemarkt, stadtauswärts, wie so häufig ein Blitzer. Und in Bremen auch sehr häufig steht er auf der Kurfürstenallee bei der Tankstelle, und zwar hier stadteinwärts. Mit Matze Hoppe, Moinsen, und wir sind wieder wer? Also im Bremen-Vierland, ich höre immer nur, ja, schlechte Bildung, Bremen, Bremerhaven sind so arme Städte. Naja, aber kann eine Stadt wie München, können andere reichere Städte denn behaupten, dass sie schon zum 13. Mal mit der Uni Bremen den Roboterfußball für sich entschieden haben weltweit? Ich glaube nicht. WM im Roboterfußball, Bremen hat's gemacht. Ich sag's immer wieder, Bremen ist noch wer. Bremen.

0: Hey, hey, hey, das war Olivia Dean mit So Easy hier auf Bremen 4. Eine Warnmeldung gerade eben noch reingekommen. Und zwar gibt es eine ungesicherte Unfallstelle auf der A1 Richtung Bremen in der Einfahrt Bremen-Hemeling. Achtung.
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0: Sowas habe ich auf jeden Fall noch nie erlebt. Der Präsident ruft scheinbar persönlich an und zack ist auf einmal die rote Karte. Gar kein Thema mehr.
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0: So, es geht um den Stürmer Bailigan. Der spielt für die USA. Und im letzten Spiel hat er nach einem Foul eine rote Karte kassiert. Das heißt, mindestens ein Spiel gesperrt. Aber dann wurde diese Sperre aufgehoben. Und das gab es auch bei einer Weltmeisterschaft beim Fußball noch nie. Bremen 4 Sportreporterin Ann-Kathrin Rose. Es gibt ja Gerüchte, dass da was, ich sag mal ganz vorsichtig, gemauschelt wurde. Stimmt das?
2: Ja, mit einem Anruf oder mit Anrufen. Zumindest, du hast das gesagt, gibt es diese Gerüchte. Und es gibt Berichte der Nachrichtenagentur AFP und der New York Times hier in den USA, dass es diesen Anruf von US-Präsident Donald Trump persönlich bei FIFA-Chef Gianni Infantino gegeben haben soll. Ganz wichtig, nicht belegt, nicht bestätigt. Aber Donald Trump, der hat direkt nach der Mitteilung der FIFA, dass diese rote Karte jetzt erstmal ausgesetzt ist, beziehungsweise die Sperre, reagiert mit einem Post auf seiner Social-Media-Plattform und hat geschrieben, vielen Dank an die FIFA, dass ihr das gemacht habt, was richtig ist und damit zumindest die Spekulationen nochmal richtig angeheizt.
0: Oh, dass er das auch noch gemacht hat. Meine persönliche Meinung ist auch, das ist so ein bisschen eine neue Spitze auch von, ich finde, Widerlichkeit im Fußball, das macht das alles so ein bisschen kaputt. Wie sind denn die Reaktionen darauf, auch in den USA jetzt beim Turnier?
2: Ja, die fallen sehr unterschiedlich aus. Der US-Nationaltrainer, der hat gesagt, wir sollten das alle feiern. Und der sieht das natürlich vor allen Dingen aus sportlicher Sicht. Denn Bailigan ist der beste Spieler des US-Teams mit 3 Toren. Und sie brauchen ihn gegen die Belgier. Und auch viele Fans in den USA sehen das so. Ganz anders fallen die Reaktionen von Experten aus. Und natürlich auch vom belgischen Verband, der gesagt hat, der Nationaltrainer, ich habe ein bisschen das Gefühl, das ist hier ein April-Scherz im Juli. Ja. Also da ist ganz klar, du hast das gesagt, es ist eine neue Spitze und es ist wirklich auch einfach eine krasse Aktion.
0: Heute Nacht das Spiel gegen Belgien und der belgische Verband geht ja auch dagegen vor. Wie wahrscheinlich ist denn das, dass das Ding jetzt durchgeht oder kann da noch was geregelt werden?
2: Ja, also der belgische Verband soll, das sind auch Medienberichte, Protest eingelegt haben. Jetzt müssen beide Verbände bis zum Nachmittag deutscher Zeit nochmal eine Stellungnahme einreichen. Und dann können wir so ein bisschen ja auf die Uhr gucken und uns fragen, wird es noch eine Entscheidung geben? 2 Uhr deutscher Zeit wird das Spiel angepfiffen. Irgendwann wird es auf jeden Fall eine Entscheidung geben. Ich glaube, es ist unwahrscheinlich, dass die sich vor dem Anpfiff noch ändert.
0: Okay, die FIFA hat sich auf jeden Fall mal wieder selbst übertroffen, scheinbar zusammen mit dem US-Präsidenten Donald Trump. Und es gibt krasse Vorwürfe über diese Rücknahme einer roten Karte.
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Tom Walker mit Echoes hier um kurz vor 3:30 auf Bremen 4. Ich glaube, er sagt noch was. Und jetzt mache ich es mal wie die Orsons, die sagen Schwung in die Kiste, und zwar mit Jesse J und B.O.B. Die bringen jetzt Schwung hier rein mit Price Tag.

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4: Hallo,

0: Hab mich gerade eben gefragt, was Stromae eigentlich macht, und dann habe ich gesehen bei ihm auch bei Instagram, dass er einen neuen Song sogar mit Tuvlu rausgebracht hat. Klingt auch ganz geil. Des Fleurs heißt der Song. Gerade haben wir von Stromae einen Klassiker gehört, das war A la Rendance.
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0: Um kurz vor 4:30, wir starten mit der A1 Hamburg Richtung Osnabrück zwischen Uphusen, Bremen, Mahndorf und Arsten 6 Kilometer Stau. A1 Osnabrück Richtung Bremen zwischen dem Dreieck Stur und Hemeling 4 Kilometer stocken vor der Baustelle. A7 Hamburg Richtung Hannover zwischen Soltau Ost und Dorfmark 7 Kilometer stockend. Dann A27 Walsrode Richtung Bremen zwischen Walsrode West und Verden Ost gibt's Bergungsarbeiten bis 18 Uhr, dadurch gesperrt, und hier staut es sich auch. Und Blitzer habe ich zurzeit 3 Stück. Einer in Kirchwies steht auf der B71 beim Erdbeerfeld in beiden Richtungen. Dann in Bremen auf der Nordstraße beim Getränkemarkt stadtauswärts. Und in Horsten auf der Horster Hauptstraße beim ehemaligen Fahrübungsplatz. Ortseinwärts. So, guten Tag. Hier ist Bremen 4. Ich bin Matze Hoppe. Und ich wusste schon immer, Bremen 4 land auf die 1. Weil Tiffany Harris hat jetzt gesagt, das bei der Bremenale war ihr bis der schönster Festivalauftritt in diesem Sommer. Wir hören jetzt den Song Vertigo. Am Wochenende stand sie ja erst hier in Bremen auf der Bühne.

Sia und Sean Paul. Mit Cheap Thrills. Yay, hier auf Bremen 4 und Dawson, Luke und Cole. Wenn wir mal irgendwann in den USA sein sollten und diese Namen hören würden, würden alle denken, ja, völlig normal, typisch amerikanische Namen halt. Dawson, Luke, Cole, das sind die Namen von einer Band, die Almost Monday heißt. Und ich hatte die wahrscheinlich wie ihr so gar nicht auf dem Schirm. Die bringen aber tatsächlich sogar bald schon das zweite Album raus. Und zwar im September. Ist ja auch schon quasi übermorgen. Und das heißt, Thank God It's Almost Monday. Also sie werden mit ihrem Bandnamen weiter viel spielen. Und ich stelle euch jetzt Musik von denen vor. Von Dawson, Luke und Cole. Hey! Das hier ist der Song No More Regrets auf Bremen 4.

0: so sind Sommerferien im Bremen-Vierland, aber sowas wie Urlaub oder Ausflüge, das ist längst nicht für alle machbar. Und auch deswegen sind im Bremen-Vierland über 250.000 Euro zusammengekommen, unter anderem auch für Ausflüge.
1: Und da wollen wir denen wenigstens einen schönen Tag in den Ferien bescheren. 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Die Kinder entdecken an ihren Eltern vielleicht auch neue Seiten, dass die mal ganz fröhlich sind und Quatsch und Spaß mitmachen können. Und es ist einfach schön, wenn man das sieht.
0: So nämlich. Und das sagt Christiane Pieper-Ferst vom Förderverein Sonnenblumenzeit. Und die organisiert das Ganze.
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3: 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Pferde.
0: Aha, also Pferde, ein Karussell. Und diesen Ausflug in den Tierpark Thüle, den habt ihr möglich gemacht. Und wir suchen gerade noch Vereine, Projekte, Aktionen für Kinder, für Families, die wir dann dieses Jahr mit dem Weihnachtswunder unterstützen können, weil 2026 gibt's das Ganze wieder. 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

0: So, die sind wahrscheinlich richtig glücklich, seitdem sie bei der WM weitergekommen sind. Norwegen gerade gehört, beziehungsweise Jungs aus Norwegen, The Bowser waren das mit Magnetic. Die wollen Musik machen, die einfach Disco- und Funkhouse-Einflüsse übertragen. Ich finde, mit dieser Melodie kam es ganz gut rüber. Ich freue mich, wenn wir von The Bowser noch ein bisschen was hören. Magnetic gerade auf Bremen 4 und gleich vor den 4 News läuft... Musik von Ariana Grande und zwar No Tears Left to Cry. Noch vor den Finios.
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1: Ariana Grande, No Tears Left to Cry hier auf Bremen 4. Und jetzt gucken wir mal eben auf die aktuellen Temperaturen.
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1: Ja, und Wüsting hat es heute als einer von wenigen Orten tatsächlich auf 20 Grad geschafft. Posthausen 19 Grad, Diepholz gerade 23 Grad. Heute Nachmittag weniger Schauer aber. Und heute Abend eventuell noch so ein kleines bisschen Sonne. Morgen knapp über 20 Grad angesagt, auch durchwachsen. Und am schönsten wird's tendenziell Richtung Emsland.
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1: Mit Nico Wodrich. In der Stadt Bremen sollen mehr Lehr- und Betreuungsstellen an Schulen geschaffen werden.
3: Ja, die Rede ist von über 200 Stellen. Dann will die Bundesregierung im nächsten Jahr noch mehr neue Schulden machen. Und der Bremer Hafen hat die Weserfähre den Betrieb eingestellt. An den Schulen in der Stadt Bremen sollen über 200 neue Stellen geschaffen werden. Dafür will der Senat in diesem und im nächsten Jahr rund 22 Millionen Euro zusätzlich ausgeben. Das hat Buten und Binnen herausbekommen. Volkert Lenz mit den Einzelheiten.
4: Vor allem der sogenannte Lehrkräftevertretungspool soll demnach massiv vergrößert werden. Dadurch würde nicht mehr so viel Unterricht an Bremer Schulen ausfallen. Allein dafür sind 105 zusätzliche Stellen vorgesehen. Hinzu kommen 30 neue Lehrerstellen, damit der Ausbau der Ganztagsschulen vorangehen kann. 30 weitere Betreuungskräfte sollen darüber hinaus laut den Plänen das lehrende Personal an den Schulen unterstützen. Mehr Geld gibt es auch für die Stadtteilschule, die bislang meistens die Vertretung des Lehrpersonals organisiert hat. Hier können 65 neue Stellen für Vertretungskräfte geschaffen werden.
3: Das Bundeskabinett hat den Haushalt für 2027 beschlossen. Dieser sieht mehr Ausgaben und vor allem mehr Schulden vor. Jakob Meyer mit den Einzelheiten.
5: Der Entwurf sieht eine Neuverschuldung von 204 Milliarden Euro vor. Das umfasst die Schulden im Kernhaushalt sowie die Kredite für die Sondervermögen Bundeswehr und Infrastruktur. Die Rüstungsausgaben sollen deutlich steigen. Insgesamt plant Klingbeil Ausgaben von 555 Milliarden Euro ein. Weil die Bundesregierung nicht so einsparen konnte wie geplant, greift sie auf die Rücklage zurück. Zusätzliche Einnahmen sollen durch höhere Alkohol- und Tabaksteuern und eine Plastiksteuer erzielt werden.
3: Dass die Bundesregierung die Befristung bei Arbeitsverhältnissen ausweiten will, kommt in Bremen nicht so gut an. Kritik kommt unter anderem von DGB-Chef Christian Wechselbaum. Die Unternehmen bräuchten gerade jetzt Stabilität und Planungssicherheit, sagt er zu Radio Bremen.
6: Das ist eine Maßnahme, die vor allem junge Menschen betreffen wird, Menschen, die gerade in den Job starten. Und das hat sehr wenig mit Respekt und Wertschätzung zu tun, sondern die Menschen werden so sehr stark unter Druck gesetzt. Und wenn ich mir anschaue, wie sich die Wirtschaft in den letzten Monaten entwickelt hat, welche Nachrichten wir haben. Also wir haben ja sehr schwierige Zeiten im Maschinen- und Anlagenbau, in der Automobilindustrie, in der energielastigen Industrie. VW hat ja jetzt gerade vor wenigen Tagen einen riesigen Personalabbau angekündigt, dass sie den intern planen. Und mit Befristungen wird man in dem Bereich keine Arbeitsplätze schaffen.
3: Im Bremerhaven hat die Weserfähre überraschend den Betrieb eingestellt. Grund sind Schäden am Fähranleger. Für Fußgänger gibt es einen Ersatzverkehr mit Bussen. Die Schäden waren laut Betreiber bei einer Routineüberprüfung aufgefallen. Die Sanierung soll etwa 3 bis 4 Wochen dauern. Das waren die 4 News mit Nico Wodrich.
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1: Um kurz nach 16 Uhr, wir starten mit der A1 Hamburg Richtung Osnabrück zwischen Uphusen, Bremen, Mahndorf und Asten, gerade 6 Kilometer Stau. A1 Osnabrück Richtung Bremen zwischen Dreieck, Stur und Hemeling, 4 Kilometer stocken vor der Baustelle. A27 Walsrode Richtung Bremen, die ist zwischen Walsrode West und Verden Ost immer noch gesperrt. Was ist da los? Es gibt immer noch Bergungsarbeiten. Dadurch hier dementsprechend auch Stau und im Kreis Verden gab es einen Unfall und zwar zwischen Faaste und Wulmstorf. Ist die Straße in beiden Richtungen gerade gesperrt und in Bremen eine Sperrung schon den ganzen Nachmittag. Sonneberger Straße zwischen Julius-Brecht-Allee und in der Fahr gesperrt. Ein Blitzer in Bremen auf der Nordstraße. Da wird gerade wieder mal beim Getränkemarkt und zwar hier Stadt auswärts geblitzt. Mit Matze Hoppe, moin. Ich habe die ganze Zeit schon gesagt, dass das so ein typischer Montag ist bei mir, bei euch, dass ich träge bin, dass man irgendwie erstmal die Woche strukturieren muss. Einmal hatte ich heute aber Glück. Heute Morgen nach dem Einkaufen habe ich mich aufs Rad gesetzt, habe gedacht, och nee, durch eine Scherbe gefahren. Das ist dann immer dieser Moment, wo man merkt, dass der Hinterreifen irgendwie platt ist. Aber ich weiß nicht, es hat sich wirklich so angefühlt, als wenn der Reifen platt gewesen wäre. Zu Hause angekommen, habe ich gedacht, ist so alles fein. Und dann hatte ich ein gutes Gefühl, der Reifen war nicht platt. Ich habe irgendwie irgendwas Komisches am Rad gehabt, glaube ich.

gestern in Hamburg gespielt. Ich habe das recht überraschend online bei Instagram gesehen. Charlie Puth bei dem Stadtpark Open Air. Das ist ja eine Reihe, wo es immer wieder Live-Auftritte im Sommer gibt. Und da war Charlie Puth jetzt am Wochenende. Marvin Gaye haben wir gerade gehört im Feature mit Meghan Trainor hier auf Bremen 4. Als nächstes Musik, die passt auch in so ein Open Air in einem Park. Vielleicht jetzt nicht gerade bei diesen 18, 19, 20 Grad und dieser Bewölkung. Aber glaubt mir, wenn wir in den nächsten Wochen wieder echt gutes Strandwetter bekommen, dann könnte dieser Song euch begegnen. Ugel, Moving to the Sun.

0: Okay, ein Vorteil der Sommerferien in Bremen-Vierland: auf den Straßen ist möglicherweise nicht ganz so viel los. Ein Nachteil:
1: es ist überall kaputt.
0: Es ist überall kaputt, sagt dieser Mann hier aus Bremerhaven. Weil jetzt natürlich viele Straßen auch einfach mal repariert werden. Und natürlich nervt das. Egal, ob ihr Bahnfahrer seid, ob ihr Autofahrer seid. Es wird überall gebaut. Aber wenn wir nichts machen, dann geht's ja auch nicht weiter. Warum wird jetzt während der Ferien gebaut? Weil weniger Schulverkehr natürlich ist, viele haben Urlaub, das Wetter ist ja im Normalfall etwas besser und da hoffen die Baufirmen einfach, die ganzen Sachen schneller fertig zu kriegen. In Bremerhaven fährt die Weserfähre ja zum Beispiel nicht mehr, haben wir in den Vier-News gehört. Dann wird das ehemalige Karstadt-Gebäude abgerissen, es gibt die verschiedenen Straßen und Brücken. Wir wollten von euch wissen, welche dieser Baustellen nervt euch in Bremerhaven am meisten?
2: An der Mühle oben bei Geestemünde, die Unterführung da, die ist gesperrt auf beiden Seiten und da wohne ich. Und wenn ich einmal die Woche auf die Autobahn möchte, muss ich einmal ganz bis Wulstorf oder bis Mitte fahren. Und das ist so ein bisschen nervig und anstrengend.
3: Nach Bremerhaven herkommen, über die A27 immer wieder auch Staus. Geht das einen auf den Nerv?
4: Na gut, die Brücke, die war marode, musste neu, also so langsam wird das da ja was. Ne?
5: Hafenstraße, wo das Gebäude innen eingestürzt ist, da muss man ja so einen leichten Umweg da fahren oder lange an der Ampel warten.
3: Das frustriert manchmal.
5: Ja, klar.
3: In den Hafenwelten kommt man auch nicht mehr rüber. Jetzt haben sie da so eine Brücke im Grunde installiert mit Container, mit Pontons. Ja. Ja, ne?
2: Schön ist das nicht, ne? Oder?
3: Ist eine Übergangslösung, ne?
2: Ja, ich denke wohl eher, das wird eine Dauerlösung werden erstmal, ne?
6: Was können wir tun? Nichts.
3: Kann man dem auch irgendwie was Positives abverlangen?
7: Naja, positiv ist immer. Wenn es besser wird, ist es doch positiv, oder?
3: Und wird es besser?
7: Ich hoffe, in ein paar Jahren.
0: Ach, da ist doch diese typische Bremen-Vierland, dieser Optimismus auch noch zu hören gewesen. Bremen-4-Reporter Till Kurwitz hat euch auf jeden Fall nach den Bremerhavener Baustellen gefragt. Und es wird wirklich irgendwann besser, zumindest für die Bauarbeiten auf der A27 an der Brücke in Wulstorf. Ende Oktober soll es da wieder Freifahrt geben.
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0: Boah, dieser Song hat mich früher mal so begeistert, als ich noch richtig aktiv Schlagzeug gespielt habe, habe ich mir mal so Cover bei YouTube angeguckt von so Schlagzeugern, die sich einfach hingesetzt haben, Kopfhörer aufgesetzt und da haben sie Songs, die damals bekannt waren, nachgespielt. Und der Typ hat damals immer irgendwie mit Flammen und so auf dem Schlagzeug rumgespielt. Ich weiß gar nicht, wie das ging, aber es sah wirklich phänomenal, es sah krass aus. Und bei diesem Song hat es natürlich gepasst, es ist nichts weiter passiert, aber Ellie Goulding und Burn, da gibt es echt starke Schlagzeugcover. Lief um kurz vor 4:30 hier auf Bremen 4. Ich hoffe, ich habe jetzt für die Sommerferien nicht irgendwelchen schlechten Hinweise gegeben.
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10: Und da haben wir es jetzt 16:30 A1 Hamburg Richtung Osnabrück zwischen Uphusen, Bremen-Mahndorf und Asten 6 Kilometer Stau. Gegenrichtung auf der A1, also Richtung Bremen, zwischen dem Dreieck Stur und Hemeling 4 Kilometer stockend vor der Baustelle. Dann als nächstes A27, Walsrode Richtung Bremen, nach wie vor gesperrt zwischen Walsrode West und Verden Ost. Bis 18 Uhr wahrscheinlich. Es gibt Bergungsarbeiten und dadurch auch hier der Stau. Und Kreis Verden zwischen Faaste und Wulmsdorf gab es einen Unfall. Deshalb ist die Straße hier gerade in beiden Richtungen gesperrt. Ein Blitzer in Bremen, Nordstraße, beim Getränkemarkt statt auswärts. So, passt auf euch auf, gute Fahrt. Matze Hoppe bin ich und ich freue mich für Leonie. Die hat neulich hier auf dem Hurricane Festival in Schesel gespielt. Und ich habe auch da immer wieder gehört, Leonie auf dem Hurricane Festival, was soll das? Und ich habe immer gedacht, Leute, wartet doch erstmal ab. Lass sie doch erstmal spielen. Und das Zelt, wo die gespielt hat, war am Sonntag, ich glaube Sonntagnachmittag oder Sonntagabend, es war voll. Das sah nicht nur bei Insta gut aus, das sah auch vor Ort gut aus. Und deswegen hat mich das verdammt gefreut, dass auch eine Künstlerin wie Leonie, die ja ein bisschen, die halt Popmusik macht, dass sie da auch gut hingepasst hat. Hier ist sie zusammen mit Callum Scott und dem Song Stay.

Katy Perry hier mit Chain to the Rhythm auf Bremen 4. Ich erwarte als nächstes von Michael Patrick Kelly. Okay, wenn man schon so einen Satz anfängt. Aber doch, ich erwarte schon ein bisschen von ihm, dass er ja am Wochenende, wenn er in Bremen auf der Galopprennbahn spielt, dass er dann Gentleman mit auf die Bühne holt. Weil es wäre angebracht. Gentleman ist gerade eh auf Tour, hat am Wochenende auf dem Summer Jam gespielt in Köln auf dem Festival. Kennt sich doch auch mit dem Bremen-Vierland fast aus, ist ja in Osnabrück geboren. Also Gentleman sollte am Wochenende mit auf der Galopprennbahn in Bremen spielen. Denn da tritt Michael Patrick Kelly auf, das Ganze präsentiert von Bremen 4. Weil die beiden haben diese Single hier zusammen. Ey, Gentleman und Michael Patrick Kelly. Wie klingt das Ganze? Hören wir uns jetzt an. Hier ist Wildfire.

0: So, Junge, hast du alles? Handy, Schlüssel, Portemonnaie, dann los, Jacke an und los. Boah, wenn ich das höre, dieses Handy, Schlüssel, Portemonnaie, ich kriege immer Erinnerungen an früher. Das hat meine Mama eben mal gesagt, weil ich Vergesslicher natürlich genau das sonst vergessen hätte. So, was muss unbedingt sonst noch mit in den Urlaub? Weil wir haben Sommerferien in Bremen-Vierland und Handy, Schlüssel, Portemonnaie sind natürlich Basics. Aber was muss noch mit?
1: Eine Powerbank.
0: Ja, okay, ist ein Klassiker, hätten wir vor 15 Jahren wahrscheinlich auch noch nicht gesagt. Eine Powerbank unbedingt, gerade bei langen Reisen.
2: Natürlich die Sonnencreme darf nicht fehlen, ne? Deswegen immer schon mal auf Vorrat kaufen natürlich, ne?
0: Ja, auch wichtig, bevor ihr dann nämlich in Spanien sonst das gefühlte Dreifache bezahlt. Die ist im Ausland ja teilweise echt oft krass teuer. Deshalb lieber mitnehmen. Was kommt noch rein ins Urlaubsgepäck?
1: Pflaster gegen die Blasen auf den Füßen.
0: Oh, das wird oft vergessen, da bin ich mir sehr sicher. Pflaster ist auch wichtig. Habe ich neulich auch festgestellt, da gibt es viel Schrott teilweise im Urlaub. Deswegen lieber von zu Hause mitnehmen und...
3: Taschenmesser. Da ist eine Säge dran, da ist ein Schraubenzieher dran, da ist ein Messer dran. Wenn man irgendwie ein Steck vergessen hat beim Campen oder so, hat man es halt parat.
0: Taschenmesser, etwas, das ich nicht mitnehme, weil ich kann damit nicht umgehen, sage ich euch, wie es ist. Aber ist natürlich praktisch, gerade wenn ihr irgendwie draußen unterwegs seid, irgendwas mit Camping macht, weil ihr habt irgendwie 10 Tools in einem. Ihr müsst nur gucken, dass ich nicht ins Handgepäck packt, weil sonst ziehen sie das beim Flughafen-Check-in raus. Und wichtig, weil wir eben Powerbank gehört haben, auch das nicht ins Aufgabegepäck, sondern das wiederum ins Handgepäck. Neulich haben sie mir da auch mal eine abgezogen.

0: Miles Smith und Niall Horan mit Drive Safe. Ich weiß auch nicht, was los ist. Warum habe ich Drive Safe gerade so komisch gesagt? Es ist Montag. Das ist immer die Ausrede für alles. Vor den Finos auf jeden Fall noch der Song Black Horse and the Cherry Tree.
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1: Ja, also Luft ist gut und Temperaturen so um 20 Grad, Schwarme 20, Zeven 19 Grad und vor den Bremen 4 Studios ist es sogar ein bisschen aufgezogen. Also wenig bis kein Regen heute Nachmittag und heute Abend und morgen knapp über 20 Grad. Am schönsten wird's im Emsland, aber meistens bewölkt.
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1: Mit Nico Wodrich, bei dir geht's um den Skandal bei der Fußball-WM.
2: Ja, US-Präsident Trump hat inzwischen bestätigt, persönlich mit der FIFA gesprochen zu haben. Dann will die Stadt Bremen mehr Stellen an den Schulen schaffen und die Weserfähre in Bremerhaven fährt die nächsten Wochen nicht mehr. Der Skandal bei der Fußball-Weltmeisterschaft weitet sich aus. Inzwischen hat US-Präsident Donald Trump bestätigt, mit FIFA-Präsident Gianni Infantino persönlich gesprochen zu haben. Dabei ging es um die Rotsperre von US-Stürmer Folarin Balogun. Er habe um eine Überprüfung gebeten, sagte Trump, weil er nicht denken würde, dass es ein Foul war. Kurz danach wurde die Sperre zurückgenommen. Weltweit gab es daraufhin viel Kritik. Gabriele Intemann fasst zusammen.
3: Der Europäische Fußballverband UEFA spricht von einer roten Linie, die überschritten wäre. Wörtlich nennt der Verband die FIFA-Entscheidung eine beispiellose, unbegreifliche und nicht zu rechtfertigende Entscheidung. DFB-Präsident Bernd Neuendorf fordert den Weltfußballverband FIFA auf, die Angelegenheit zügig aufzuklären. Der Eindruck einer aktiven Einflussnahme der Politik müsse ausgeräumt werden, so Neuendorf. Inzwischen hat Belgien Berufung gegen die aufgehobene Rotsperre für den US-Stürmer Folarin Balogun eingelegt.
2: Das Bundeskabinett hat den Haushalt für 2027 beschlossen. Dieser sieht mehr Ausgaben und vor allem mehr Schulden vor. Jakob Meyer mit den Einzelheiten.
4: Der Entwurf sieht eine Neuverschuldung von 204 Milliarden Euro vor. Das umfasst die Schulden im Kernhaushalt sowie die Kredite für die Sondervermögen Bundeswehr und Infrastruktur. Die Rüstungsausgaben sollen deutlich steigen. Insgesamt plant Klingbeil Ausgaben von 555 Milliarden Euro ein. Weil die Bundesregierung nicht so einsparen konnte wie geplant, greift sie auf die Rücklage zurück. Zusätzliche Einnahmen sollen durch höhere Alkohol- und Tabaksteuern und eine Plastiksteuer erzielt werden.
2: An den Schulen in der Stadt Bremen sollen über 200 neue Stellen geschaffen werden. Dafür will der Senat in diesem und im nächsten Jahr rund 22 Millionen Euro zusätzlich ausgeben. Das hat Buten und Binnen herausbekommen. Vor allem der Lehrkräftevertretungspool soll größer werden. Dadurch würde nicht mehr so viel Unterricht an Bremer Schulen ausfallen, heißt es. In Bremerhaven hat die Weserfähre überraschend den Betrieb eingestellt. Grund sind Schäden am Fähranleger. Für Fußgänger gibt es einen Ersatzverkehr mit Bussen. Die Schäden waren laut Betreiber bei einer Routineüberprüfung aufgefallen. Die Sanierung soll etwa 3 bis 4 Wochen dauern. Das waren die 4 News mit Nico Wodrich.
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1: A352 Richtung A7, Achtung, da liegt ein Sandsack zwischen Langenhagen-Kaltenweide und dem Dreieck Hannover Nord. Staus auf der A1 Hamburg Richtung Osnabrück zwischen Uphusen, Bremen-Mahndorf und Asten, 5 Kilometer Stau. A1 Osnabrück Richtung Bremen zwischen Dreieck Stur und Hemeling, 4 Kilometer stocken vor der Baustelle. Dann A27 Walsrode Richtung Bremen zwischen Walsrode West und Verden-Ost wegen Bergungsarbeiten bis 18 Uhr gesperrt. Dadurch hier Stau und Blitzer. Habe ich zurzeit keine mehr. Mit Matze Hoppe, moin. Und diese rote Karte, wie die zurückgenommen wurde und wie das letztendlich den Fußball beeinflusst, das klären wir gleich mit einem Schiedsrichter aus Bremen auch nochmal. Weil wir wollen natürlich wissen, wie denkt der darüber in knapp 10 Minuten hier. Moin.
5: Jetzt

0: Ja, das ist schon der Wahnsinn. Jetzt hat Trump es auch noch bestätigt, dass er bei Infantino angerufen hat. Und Trump und die FIFA scheinen da was gemauschelt zu haben bei der Fußball-WM.
1: Eigentlich schon skandalös, dass man die Regeln so ändert, so wie man sie haben möchte oder irgendjemand sie haben möchte.
0: Ey, das ist wahnsinnig irre.
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0: Und leider wird gar nicht sportlich mehr über dieses Turnier gerade gesprochen, sondern über den Skandal. Und wir haben beim Bremer Ex-Profi-Schiedsrichter Peter Gagelmann nachgefragt, wie sieht er das denn, diesen WM-Skandal um Donald Trump, den US-Präsident und Gianni Infantino, FIFA-Boss. Gagelsmann ist Experte, der hat mehr als 200 Bundesligaspiele gepfiffen, war unter anderem im DFB-Pokalfinale auch im Einsatz. Er kennt sich also mit Regeln im Fußball aus.
1: Das ist für den Fußball eigentlich eine Katastrophe und das ist nicht gut. Die Glaubwürdigkeit, die Transparenz, der Respekt, Anstand, all die Dinge, die wir eigentlich im Fußball und Fairness vertreten wollen, werden da mit Füßen getreten.
0: Guck mal, da sagt ein deutscher ehemaliger Schiedsrichter, das ist eine Katastrophe. Worum geht's? Stürmer Bellingham spielt für die USA und hat im letzten Spiel nach einem Foul eine rote Karte kassiert. Es gab einen Platzverweis, eigentlich Einspielsperre. Dann hat aber die FIFA die Sperre aufgehoben und Bellingham steht heute Abend oder heute Nacht wieder auf dem Platz. Und das alles, weil Trump bei der FIFA angerufen hat. Es gab in den letzten Jahren ja immer wieder größere und kleinere FIFA-Skandale. Deswegen haben viele von uns keinen Bock mehr auf den ganzen Mist. Es gab unter anderem Skandale um die WM-Austragung in Russland und Katar. Es gab Korruptionsaffären. Also da ist ganz viel Mist passiert. Aber dieser Skandal ist der Gipfel der Dreistigkeit, sagt Gagelmann.
1: Aber das nochmal einer obendrauf, wenn da so wirklich die Politik oder ein Präsident sich dann dafür einsetzt, dass eine Strafe aufgehoben wird, das ist einfach ein No-Go.
0: Deswegen ist das Turnier jetzt, finde ich, dahingehend auch so ein bisschen gelaufen. Ich würde mir trotzdem wünschen, dass wir in den nächsten Tagen im besten Fall auch noch über ein bisschen was Positives reden.
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0: mit Baby Goodbye hier auf Bremen 4 und gleich als nächstes Nelly Furtado.
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0: wie dieser Song einfach nie enden will hier. Ich finde, das Ende klingt so ein bisschen wie der kleine nervige Bruder. Nelly Furtado mit Man Eater um 5:30.
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0: A1 Hamburg Richtung Osnabrück zwischen dem Bremer Kreuz und Aasten. 4 Kilometer stockend vor der Baustelle. A1 Osnabrück Richtung Bremen zwischen Dreieckstur und Hemeling. 4 Kilometer stockend auch hier vor der Baustelle. Und A27 Walsrode Richtung Bremen zwischen Walsrode West und Verden Ost gibt es Bergungsarbeiten bis 18 Uhr noch tendenziell gesperrt. Dadurch hier Stau. So, Blitzer keine. Boah, ich strecke mich gerade nebenbei. Es ist Montag, es ist irgendwie verdammt nötig.
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0: So.
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0: Also, Matze Hoppe bin ich. Ich mache jetzt Musik an von Benson Boone. Und der ist noch verdammt im Montagsmodus. Brauch noch ein bisschen, um reinzukommen. Es geht sehr entspannt zu in dieser neuen Single. Ich spiele jetzt The Time of My Life und danach ist ein bisschen Party angesagt mit Pitbull und Neo. Moin.

Also irgendwie mochte ich das gerade hier auf Bremen 4. Wir haben eben so einen neuen Song von Benson Boone gespielt. Der klang ganz anders als das, was dann Pitbull und Neo gemacht haben mit Give Me Everything. Also so auf einmal ruhig, dann war Party dabei. Jetzt gerade ein All-Time-Favorite von Now Doubt, Don't Speak. Und als nächstes hören wir wieder was total Konträres im Vergleich zu No Doubt, und zwar neue Musik von Nico Santos. So, der spielt nächste Woche auf dem Deichbrand-Festival. Ein Hinweis da noch. Ich sag mal für euch alle, es gibt Online-Tickets fürs Deichbrand-Festival, bremen4.de. Und nächste Woche steht er dann in Cuxhaven in Nordholz auf der Bühne. Und hier ist der Song Optimist.

0: So, hier ist Bremen 4 und am späten Montagnachmittag gab es um diese Uhrzeit eben nochmal eine Sprachnachricht, weil auf der A27 gerade irgendwie richtig was los ist. Katharina hat sich reingemeldet.
1: Auf der A27 Bremen Richtung Bremerhaven, kurz vor Abfahrt Stotel, beziehungsweise fast direkt Abfahrt Stotel, ist ein Unfall mit mehreren beteiligten Fahrzeugen. Auf der linken Seite steht auf der Überholspur ein Sprinter und auf der rechten Seite steht das verunfallte Fahrzeug oder eins der verunfallten Fahrzeuge. Es sind mehrere Personen auf der Fahrbahn und es stehen noch weitere Autos am Straßenrand, die gerade erste Hilfe leisten.
0: Also, da scheint richtig was los zu sein. Ich habe mal notiert, Abfahrt Stotel auf der A27 gab es einen Unfall mit mehreren beteiligten Personen. Da steht unter anderem ein Sprinter und das verunfallte Fahrzeug. Und passt da bitte besonders gut auf, weil da sind auch mehrere Personen auf der Fahrbahn.

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1: Bremen-Vierland, was ist denn los? Ich hatte heute meine Hausschuhe einfach wieder an und diese mit Lammfell, ja, so. Also, Temperaturen sind zwar bei 22 Grad in Kloppenburg und Friseute hat 21 Grad. In Bremen regnet es gerade bei 20 Grad, aber es fühlt sich auf jeden Fall ein bisschen kühler an. Es ist auch windig und morgen haben wir ehrlich gesagt einfach nochmal genau den gleichen Tag wie heute.
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1: Mit Nico Wodrich. Bei dir geht es um den Skandal bei der Fußball-WM.
2: Ja, US-Präsident Donald Trump hat inzwischen bestätigt, persönlich mit der FIFA gesprochen zu haben. Dann hat das Bundeskabinett den Haushalt fürs nächste Jahr beschlossen. Und die Stadt Bremen will mehr Stellen an den Schulen schaffen. Der Skandal bei der Fußball-WM weitet sich aus. Inzwischen hat US-Präsident Donald Trump bestätigt, mit FIFA-Präsident Gianni Infantino persönlich gesprochen zu haben. Dabei ging es um die Rotsperre von US-Stürmer Florian Balogun. Er habe um eine Überprüfung gebeten, sagte Trump, weil er nicht denken würde, dass es ein Foul war. Kurz danach wurde die Sperre zurückgezogen. Weltweit gab es daraufhin viel Kritik. Gabriele Intemann fasst zusammen.
3: Der Europäische Fußballverband UEFA spricht von einer roten Linie, die überschritten wäre. Wörtlich nennt der Verband die FIFA-Entscheidung eine beispiellose, unbegreifliche und nicht zu rechtfertigende Entscheidung. DFB-Präsident Bernd Neuendorf fordert den Weltfußballverband FIFA auf, die Angelegenheit zügig aufzuklären. Der Eindruck einer aktiven Einflussnahme der Politik müsse ausgeräumt werden, so Neuendorf. Inzwischen hat Belgien Berufung gegen die aufgehobene Rotsperre für den US-Stürmer Florian Balogun eingelegt.
2: Das Bundeskabinett hat den Haushalt für 2027 beschlossen. Dieser sieht mehr Ausgaben und vor allem mehr Schulden vor. Jakob Meyer mit den Einzelheiten.
4: Der Entwurf sieht eine Neuverschuldung von 204 Milliarden Euro vor. Das umfasst die Schulden im Kernhaushalt sowie die Kredite für die Sondervermögen Bundeswehr und Infrastruktur. Die Rüstungsausgaben sollen deutlich steigen. Insgesamt plant Klingbeil Ausgaben von 555 Milliarden Euro ein. Weil die Bundesregierung nicht so einsparen konnte wie geplant, greift sie auf die Rücklage zurück. Zusätzliche Einnahmen sollen durch höhere Alkohol- und Tabaksteuern und eine Plastiksteuer erzielt werden.
2: An den Schulen in der Stadt Bremen sollen über 200 neue Stellen geschaffen werden. Dafür will der Senat in diesem und im nächsten Jahr rund 22 Millionen Euro zusätzlich ausgeben. Das hat Buten und Binnen herausbekommen. Vor allem der Lehrkräftevertretungspool soll größer werden. Dadurch würde nicht mehr so viel Unterricht an den Schulen ausfallen, heißt es. Dass die Bundesregierung die Befristung bei Arbeitsverhältnissen ausweiten will, kommt in Bremen nicht so gut an. Kritik kommt unter anderem von DGB-Chef Christian Wechselbaum. Die Maßnahme würde Unternehmen nicht helfen, sagt er zu Radio Bremen.
5: Das ist eine Maßnahme, die vor allem junge Menschen betreffen wird, Menschen, die gerade in den Job starten. Und das hat sehr wenig mit Respekt und Wertschätzung zu tun, sondern die Menschen werden so sehr stark unter Druck gesetzt. Und wenn ich mir anschaue, wie sich die Wirtschaft in den letzten Monaten entwickelt hat, welche Nachrichten wir haben. Also wir haben ja sehr schwierige Zeiten im Maschinen- und Anlagenbau, in der Automobilindustrie, in der energielastigen Industrie. Und mit Befristungen wird man in dem Bereich keine Arbeitsplätze schaffen.
2: Das waren die vier News mit Nico Wodrich.
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1: Um 18.03 Uhr die A1 Hamburg Richtung Osnabrück zwischen Bremer Kreuz und Asten. 4 Kilometer stockender Verkehr und zwar vor der Baustelle. A1 Osnabrück Richtung Bremen zwischen Dreieck Stur und Bremen-Hemelingen. 4 Kilometer stockend. A27 Bremen Richtung Bremerhaven. Die Einfahrt Stotel ist nach einem Unfall gesperrt. Und in Bremen die Sonneberger Straße zwischen Höchst-Brecht-Allee und in der Fahr gesperrt. Blitzer habe ich gerade noch keine für euch, meine lieben Leute. Aber unter der 0421 246 666 geht eine ganz nette Stimme ran. Und dort könnt ihr eure Blitzer, wenn ihr sie denn seht, von der Straße durchgeben. Ich gebe sie dann an alle weiter. Dankeschön und gute Fahrt.
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1: Tja, weiß ich jetzt auch nicht. Erstmal Moinsen. June Koch hier. Montagabend zur Spätschicht. 4 Stunden haben wir miteinander und haben jede Menge Mucke dabei natürlich. Und ja, dieses verregnete Wetter. Also es war wirklich ein bisschen schade. Gestern ist ja die Priminale zu Ende gegangen und ich weiß es auch nicht. Wieso kippt das Wetter immer, wenn irgendein Festival ist? Natürlich wird es jetzt, haben wir alle schon gesehen, ab Donnerstag wieder schön. Und pünktlich dann in 2 Wochen zum Deichbrand kommt dann der Regen wahrscheinlich wieder, nicht?
0: Regen.

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Kurzer Blick auf die Straßen, ihr Lieben, ihr seid bei Bremen 4. Vorsicht bitte auf der A1 Bremen Richtung Osnabrück zwischen Holdorf und Neunkirchenfürden. Da brennt ein Fahrzeug. Take That gibt's jetzt für euch. Never Forget. Oh mein Gott. Ich habe es beim Lesen erst realisiert, was es für ein Song ist. Es ist ja der Song. Ja, dann macht mal laut, Bremen.

Da sind die aber mal schön hochgegangen, die Stimmen jetzt gerade, oder? Also wer da nicht mitgesungen hat, weiß ich auch nicht. Der muss 20 sein. Der kennt das vielleicht nicht mehr. So, wir haben eigentlich alle auf ein Album von Beyoncé gewartet, nämlich auf die Vollendung ihrer Albumtrilogie, ne? Zuerst kam ja Renaissance, dann kam Cowboy Carter und ja, jetzt hat sie einfach einen neuen Song rausgehauen. So geht's natürlich auch. Ich sehe, was sie da singt. Ich verstehe Donkey Donk, Donkey Donk. Das kommt aber vielleicht auch vom Titel. Der heißt nämlich Morning Dew in Klammern Donk. Jo. Und den hat sie mit Pharrell Williams zusammengeschrieben. Es ist ein sehr, sehr langsames Stück und das muss man mögen. Aber wahrscheinlich wollte sie irgendwie, das mutmaßt man zumindest in den Medien, zum 4. Juli, zum Unabhängigkeitstag von Amerika, auch etwas beisteuern und hat dann einfach mal diesen Song im Netz rausgehauen. Ja, und so mischt sie halt immer ganz weit oben mit, auch hier im Radio bei Bremen 4. Beyoncé mit Morning Dew, Donkey Donk oder ähnliches, ihr könnt es jetzt rausfinden.

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0: Breaking the Habit, Linkin Park. 18:30, Freunde.
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0: Die A7 Walsrode Richtung Bremen ist zwischen Walsrode West und Verden Ost wegen Bergungsarbeiten bis ca. 21 Uhr gesperrt. Die A27 Bremen Richtung Bremerhaven, die Einfahrt Stutel ist nach einem Unfall gesperrt. Und in Bremen die Sonneberger Straße ist ebenfalls gesperrt. Blitzer habe ich zurzeit keine für euch. Gute Fahrt, Leute. Hier geht's weiter mit Gracie Abrams, Hit the Wall. Klingt auf jeden Fall nach ordentlich Kopfschmerzen bei der Gracie.

0: Black Eyed Peas. Meet me halfway. Und wenn du etwas so übertrieben schlecht machst, dass es schon wieder geil ist, dann kannst du es so machen wie Kitschkrieg.
1: Du bist gut genug.
0: Mit Blumengarten und Shirin David. Evergreen. Evergreen. Und natürlich ein absoluter Social-Media-Trend, den wir am Samstag auf der Priminale versucht haben, mit euch nachzusingen. Und mit wir meine ich Kollege Malte Jansen und die Crowd vor der Priminale-Bühne, vor der Radio Bremen-Bühne. Das ist so grausam. Einer kommt noch.
2: Was für ein geiles Bild, oder?
0: Alle hatten die Taschenlampen oben, Handykamera an. Ja, nochmal ein kleiner Flashback. Von der Priminale vor der Radio Bremen-Bühne ging es auf jeden Fall gut ab mit Kitschkrieg, Blumengarten und Shirin David. Und du bist gut genug. Jetzt auch für euch nochmal im Radio.

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1: Es ist verregnet auf jeden Fall in Bremen-Vierland und irgendwie so feuchte Kälte, die überall durchzieht. Friseute hat 20 Grad, Bassum 21 Grad. So ist es wahrscheinlich im ganzen Bremen-Vierland immer, ziehen mal wieder die Wolken und vor allen Dingen auch die Schauer über uns. Ja, und morgen wiederholt sich das Ganze am Dienstag bei ungefähr 20 bis 22 Grad maximal.
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2: Mit Astrid Rolle, guten Abend. Trump bestätigt Gespräch mit Infantino wegen roter Karte. Bundeskabinett beschließt Haushaltsentwurf fürs nächste Jahr mit höheren Schulden. Bremer Solomütter erstreiten sich Recht auf Unterhaltsvorschuss von der Stadt. Das Wetter, Wolken, vereinzelt etwas Regen, 18 bis 21 Grad. US-Präsident Donald Trump hat bestätigt, dass er sich für die Rücknahme der Rotsperre eines US-Spielers bei der Fußball-WM eingesetzt hat. Trump sagte vor Journalisten im Weißen Haus, er habe FIFA-Präsident Gianni Infantino um die Überprüfung gebeten. Die FIFA hatte die Sperre auf Bewährung ausgesetzt. Aus dem ARD-WM-Team Desiree Krause.
3: Er habe lediglich darum gebeten, dass die Rotsperre überprüft werde. Er habe nicht gesagt, dass die FIFA die Sperre aussetzen muss, so der US-Präsident. Trump habe das Spiel der USA gesehen, kenne sich mit dem Sport gut aus und fand nicht, dass Belligans Verstoß ein Foul war, sagte er im Weißen Haus. Belgiens Verband will die Spielberechtigung Belligans für das Achtelfinale heute Nacht anfechten. Vor der Partie der USA und Belgien treffen um 21 Uhr Portugal und Spanien im ersten Achtelfinale des Abends aufeinander.
2: Und soeben hat die FIFA die Beschwerde des belgischen Verbands für unzulässig erklärt. Damit steht fest, dass US-Stürmer Florent Balogun gegen Belgien auflaufen kann. Das Bundeskabinett hat den Haushaltsentwurf für 2027 beschlossen. Vorgesehen sind gut 555 Milliarden Euro an Ausgaben. Finanziert werden soll das mit 200 Milliarden Euro neuen Schulden. Vor allem in die Bundeswehr soll deutlich mehr Geld fließen, im kommenden Jahr fast 110 Milliarden Euro. Die Bundesregierung hat in den letzten Tagen erklärt, dass sie bei der Konsolidierung des Haushalts Fortschritte macht. Dazu seien etwa Steuererhöhungen für Alkohol und Tabak geplant. Außerdem soll es Einschnitte bei Sozialleistungen und beim Rentenzuschuss geben. Nach der Sommerpause berät der Bundestag über den Haushaltsentwurf. In Bremen haben sich vier sogenannte Solomütter das Recht auf Unterhaltsvorschuss von der Stadt erstritten. Die Frauen hatten Kinder mittels einer anonymen Samenspende bekommen. Sie hatten dagegen geklagt, dass Bremen ihnen das Geld verweigert. Aus der Regionalredaktion Buten und Binnen, Volkert Lenz.
4: Wie viele andere Kommunen hatte auch Bremen sich bisher auf ein Urteil des Bundesverwaltungsgerichts von 2013 berufen. Die Stadt wollte demnach für Kinder aus einer anonymen Samenspende nicht zahlen. Die alleinerziehenden Mütter hätten bei der Vaterschaftsfeststellung nicht mitgewirkt. Das Bremer Gericht wies nun darauf hin, dass sich die Gesetze seitdem geändert haben. Denn seit 2018 gibt es praktisch keine anonyme Samenspende mehr. Deswegen sprach das Verwaltungsgericht Bremen den vier Frauen jetzt den Unterhaltsvorschuss zu. Das Bremer Sozialressort will jetzt erstmal die genaue Urteilsbegründung abwarten. Weil das Ganze eine Grundsatzentscheidung ist, könnte später eine Entscheidung auf höchster Ebene vor dem Bundesverwaltungsgericht fallen.
2: An den Schulen in der Stadt Bremen sollen rund 230 neue Stellen geschaffen werden. Dafür will der Senat in diesem und im nächsten Jahr insgesamt rund 22 Millionen Euro zusätzlich ausgeben. Das steht in einem Papier, das Buten und Binnen vorliegt. Vor allem der Lehrkräftevertretungspool soll größer werden. Dadurch würde nicht mehr so viel Unterricht an Bremer Schulen ausfallen, hieß es. Bei der Tour de France hat Tadej Pogacar die dritte Etappe gewonnen und damit die Gesamtführung übernommen. Der slowenische Titelverteidiger setzte sich mit 2 Sekunden Vorsprung auf seinen dänischen Rivalen Jonas Vingegaard durch. Der deutsche Florian Lipowitz kam als 7. ins Ziel und kletterte damit in der Gesamtwertung auf Platz 7. Das waren die Nachrichten mit Astrid Rolle.
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1: Der kommt um 19.04 Uhr für euch. Vorsicht bitte auf der A29 Wilhelmshaven Richtung Oldenburg. Zwischen Wilhelmshavener Kreuz und Sande liegen Gegenstände. Und in Bremen ist die Sonneberger Straße gesperrt. Blitzer gibt es jetzt gerade zur Zeit nicht. Gebt mir gerne welche durch 0421 246 666 oder über den Bremen 4 Studio Button auf bremen4.de.
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1: Einen wunderschönen Montag wünsche ich euch. June Koch hier am Mikrofon. Schön, dass ihr dabei seid. Und jetzt gerade, ist so schön irgendwie, wenn es live ist, ne? Jetzt gerade ist ein Anrufer durchgegangen. Ob es wohl ein Blitzer ist oder nur jemand, der mal Moin sagen will. Finde ich gleich heraus. Ich lasse euch das Wichtigste wissen. So, viele Ws und Chs. Deutsche Sprache, schwere Sprache. So, das sind die Toten Hosen auf Abschiedstournee. Nur nach vorn gibt's jetzt bei euch in der Spätschicht. Macht einen guten Abend raus, Leute.

Kylie Minogue, Love at First Sight. Es gibt auch gerade diesen Trend auf Social Media, wo so Videos gemacht werden zwischen zwei Freundinnen und quasi darunter geschrieben wird, wenn ich mir mal irgendwie die starke Schulter meiner Freundin geben will, also wenn ich mich da mal anlehnen will und sie aber sehr klein ist und dann man sehr, sehr, sehr, sehr, sehr weit runtergehen muss, um seinen Kopf mal anzulehnen. Das ist natürlich immer so ein sehr ulkiges Bild und bei Kylie Minogue, die ja einfach 1,53 ist, wäre das für mich mit 1,73 auf jeden Fall eine Challenge, mich da an die starke Schulter von Kylie anzulehnen. Ich würde es natürlich trotzdem machen, also kein Körpergrößen-Shaming, aber 1,53 ist wirklich, ich glaube, ich hatte einen Hund, der war so groß, aber bei dem konnte ich mich super anlehnen, also gar kein Thema.

Role Model, High Hopes 3000. Und ich sag's euch, irgendwann werden hier in den Bremer Läden oder in ganz Deutschland auf jeden Fall sehr viel mehr Cowboy-Boots und Cowboy-Hüte zu sehen sein und auch auf euren Köpfen, weil ich glaube, so Country, das schwappt hier jetzt langsam rüber. Ich gebe dem noch 5, 6 Jahre und dann sind wir ja alle Cowgirls und Cowboys.

0: 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Warum, wo kam das jetzt her? Keine Ahnung. Ich wollte einfach nur Tones and I, Dance Monkey, ein bisschen nachmachen.
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0: Ganz schnell einen Blick auf die Straßen in Bremen-Vierland. 19:32 haben wir es jetzt gerade. Die Sonneberger Straße ist gesperrt. Und ein Blitzer habt ihr gerade eben durchgegeben. Danke dafür. Bremen-Borgfeld steht hier. Borgfelder Scherstraße auf Höhe des Supermarktes. Stadteinwärts wird geblitzt. Wenn ihr noch was seht, könnt ihr das gerne weiter durchgeben. Und ich gebe es dann alle weiter. 0421-246-666 ist die Nummer, die ihr dafür braucht für Bremen 4. Und das ist DJ Goja Michiko.

Bremen 4 ist hier mit Lady Gaga und Applause. Ja, da haben sie ja genau den richtigen Liedtext gehabt und quasi, ja, wie sagt man das nochmal, das Gelbe vom Ei rausgegriffen. Somber macht einen Song, My Body Isn't Real, Isn't Ready. Und er beginnt mit dem 4. Juli, den hatten wir ja gerade, Tag der Unabhängigkeit in Amerika. Passt wie Faust aufs Auge. Somber jetzt.

Kitsching, Mika und Grace Kelly. Ja, und Greta? Greta hat Bock auf ein bisschen Fighten, wobei auch zu Recht. Hey, du.

Explaining Man ist Gretas Abrechnung. So ein bisschen interpretiere ich das auf jeden Fall. Und es geht einfach um, ja, Männer, die nicht den Mumm haben zu sagen, ich bin so und so, weil ich mich dafür entschieden habe, sondern ich bin so und so, weil alle anderen waren richtig doof zu mir und ich hatte keine andere Chance. Und das macht natürlich einen Unterschied. Manche ist das egal und manche sind wie Greta, die sagen so, nee, sorry Bro, das brauche ich nicht. Und das erzählt sie uns jetzt in Explaining Man.

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1: Gutjahring 19 Grad, Friseute 20 Grad, in Bremerhaven auch 19 Grad. Der Himmel ist bedeckt mit vielen Wolken, windig ist es auch ein bisschen und die Temperaturen gehen jetzt natürlich deutlich zurück zur Nacht hin. Morgen am Dienstag starten wir auch eventuell mit Regen hier und da. Der zieht sich dann über den ganzen Tag bei 20 bis 22 Grad.
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2: Mit Astrid Rolle, guten Abend. Infantino bezeichnet Vorgehen der FIFA als unabhängig. Bundeskabinett beschließt Haushaltsentwurf mit höheren Schulden. Bremen soll viele neue Vertretungslehrer bekommen. Das Wetter, Wolken, vereinzelt etwas Regen, 18 bis 21 Grad. Trotz einer roten Karte darf US-Stürmer Verloren Balogun bei der Fußball-WM heute Nacht gegen Belgien antreten. Eine Beschwerde des belgischen Fußballverbands dagegen wurde von der FIFA am Abend als unzulässig zurückgewiesen. Balogun hatte nach einem brutalen Foul gegen Bosnien rot gesehen. US-Präsident Donald Trump hatte interveniert. Daraufhin setzte die FIFA die Sperre auf Bewährung aus. Nun hat sich FIFA-Chef Gianni Infantino nochmals dazu geäußert. Aus dem ARD-WM-Team Desiree Krause.
3: Er habe in dieser Angelegenheit tatsächlich einen Anruf von Trump erhalten, so Infantino. Der bekräftigte regelmäßig mit dem US-Präsidenten über Themen rund um die Weltmeisterschaft zu sprechen. Der Anruf habe aber keinen Einfluss auf die Entscheidung gehabt. Es habe bereits ein laufendes juristisches Verfahren in diesem Fall gegeben. Die Unabhängigkeit der Justizorgane sei für die Glaubwürdigkeit und Integrität des Fußballs unerlässlich und dies muss stets respektiert werden, so Infantino. In der Nacht treffen die USA auf Belgien. Um 21 Uhr bereits spielen Portugal und Spanien gegeneinander.
2: Das Bundeskabinett hat den Haushaltsentwurf für 2027 beschlossen. Vorgesehen sind gut 555 Milliarden Euro an Ausgaben. Finanziert werden soll das mit 200 Milliarden Euro neuen Schulden. Vor allem in die Bundeswehr soll deutlich mehr Geld fließen. Hier sind für das kommende Jahr fast 110 Milliarden Euro eingeplant. Das ist ein Drittel mehr als in diesem Jahr. Das Bundeskabinett hat auch beschlossen, dass die Ausgaben für das Wohngeld deutlich gekürzt werden. Demnach soll ein Drittel der bisherigen Haushalte, die die Leistung beziehen, keine Unterstützung mehr bekommen. Außerdem soll die Summe nicht mehr mit der Inflation und den Mietpreisen steigen. Insgesamt kürzt die Regierung die Ausgaben für das Wohngeld im nächsten Jahr um knapp 740 Millionen Euro. Ab 2028 ist es 1 Milliarde pro Jahr. Rund 1,2 Millionen Haushalte in Deutschland beziehen Wohngeld. An den Schulen in der Stadt Bremen sollen rund 230 neue Stellen für Lehr- und Betreuungskräfte entstehen. Insgesamt will der Senat in diesem und dem nächsten Jahr dafür etwa 22 Millionen Euro zusätzlich bereitstellen. Das steht in einem Papier, welches die Landesregierung morgen beschließen will und das Buten und Binnen vorliegt. Volker Lenz.
4: Vor allem der sogenannte Lehrkräftevertretungspool soll demnach massiv vergrößert werden. Dadurch würde nicht mehr so viel Unterricht an Bremer Schulen ausfallen. Allein dafür sind 105 zusätzliche Stellen vorgesehen. Hinzu kommen 30 neue Lehrerstellen, damit der Ausbau der Ganztagsschulen vorangehen kann. 30 weitere Betreuungskräfte sollen darüber hinaus laut den Plänen das lehrende Personal an den Schulen unterstützen. Mehr Geld gibt es auch für die Stadtteilschule, die bislang meistens die Vertretung des Lehrpersonals organisiert hat. Hier können 65 neue Stellen für Vertretungskräfte geschaffen werden.
2: In Bremerhaven hat die Weserfähre überraschend für 3 bis 4 Wochen ihren Betrieb eingestellt. Grund sind Schäden am Fähranleger. Für Fußgänger gibt es einen Ersatzverkehr mit Bussen. Die Weserfähre geht davon aus, dass die Sanierung des Anlegers 300.000 Euro kostet. Die Ersatzbusse fahren an beiden Anlegern jeweils zur vollen Stunde. Der Platz für Fahrräder ist sehr begrenzt. Das waren die Nachrichten mit Astrid Rolle.
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1: Um 20.03 Uhr in Bremen ist die Sonneberger Straße gesperrt, und zwar zwischen Julius-Brecht-Allee und in der Fahr. Und einen Blitzer habt ihr auch durchgegeben. In Bremen-Borgfeld steht der Borgfelder Heerstraße auf Höhe des Supermarkts. Stadteinwärts wird geblitzt.
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1: Mit mir June Koch und jetzt Bund und JBS auf der Playlist Nie allein.
5: Ich hoffe, ihr habt einen richtig guten Start in die Woche gehabt. Er war ein bisschen grau, er war ein bisschen regnerisch und es macht nicht die beste Laune, ich weiß. Aber dafür wird sie sich jetzt langsam steigern. Je schneller wir zum Wochenende hinkommen, zur freien Zeit und dann auch noch die Temperaturen langsam steigen. Also sehen wir es so, die Vorfreude ist diese Woche die schönste Freude.
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Mal gucken, was wir hier haben. Wir haben eine klassische, altmodische Stopfpuppe mit Cowboyhut und Sheriffstern. Nennt sich Woody, ist sehr treu, verantwortungsbewusst und so ein Anführer, ne? Und Andys Lieblingsspielzeug. Und dann haben wir noch Buzz Lightyear, eine moderne Actionfigur, Astronautenanzug, dies, das mit Flügeln, ihr Gist. Und Weltraum-Ranger einfach. Und was ist, wenn man jetzt für die beiden einen Song schreiben muss? Toy Story 5 kommt in die Kinos und Taylor Swift ist natürlich auf dem Soundtrack mit dabei, was für sie ein Kindheitstraum ist. Denn seitdem sie 5 Jahre alt ist, hat sie Toy Story alle Teile immer wieder geschaut und liebt einfach die Charaktere. Ja, da war, glaube ich, irgendwie die Pressure auch on, ne? Der Druck recht groß, da auch was Vernünftiges auf die Beine zu stellen. Aber Taylor Swift kann ja auch Songs raushauen wie niemand anderes auf der ganzen Welt, würde ich mal vermuten. I knew it, I knew you. Ist ihr Song zur Freundschaft zwischen Woody und Buzz. Toy Story 5. Taylor Swift gibt's jetzt für euch. Mit ganz neuer Mucke bei Bremen 4.

Also ich bin mir nicht ganz sicher, ob G-Flip mit Bad on Fire eine Drohung ausspricht, dass sie das Bett anzündet oder ein Versprechen gibt, dass es wirklich heiß wie Feuer mit ihr wird. Habe ich noch nicht so ganz rausgehört. Bremen 4 ist hier mit der Spätschicht und June Koch, moin, das bin ich. Boy Loco gibt's jetzt für euch. Praise you. Stop.

0: Niall Horan mit Heaven.
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0: Ich würde ja One Direction lieber wieder zusammen sehen. Niall Horan und Harry Styles und... Naja, das wird wahrscheinlich in diesem Leben nichts mehr. So, ein Blick auf die Straßen in Bremen-Vierland, die A27. Walsrode Richtung Bremen ist zwischen Walsrode-West und Verden-Ost wegen Aufräumarbeiten bis ca. 23 Uhr gesperrt. Und die Sonneberger Straße ist zwischen Julius-Brecht-Allee und in der Fahr gesperrt. Dann Blitzer aktualisieren wir jetzt nochmal. Gibt es noch einen in Bremen-Borgfeld, Borgfelder Heerstraße auf Höhe des Supermarktes. Stadt einwärts wird geblitzt. Das war's von den Straßen und von mir. Weiter geht's mit Ausdies. Of Letting Go. Ich bin June Koch und wünsche euch einen richtig schönen Montag, Leute.

0: Woodkid mit Run Boy Run. Also, das ist ein Album, da müssen wir jetzt mal ganz genau drauf schauen.
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0: Denn es ist die Ikone von sehr vielen Menschen. Sie steht für eine ganze Ära. Madonna hat tatsächlich nochmal in die Tasten gehauen, wollte ich gerade sagen. Nochmal in die Lyrics gegriffen und in die Verse und hat ein neues Album rausgebracht. Confessions on a Dance Floor hat sie 2005 rausgebracht. Und jetzt kommt quasi der Nachfolger, Confessions 2. Den ersten Song, den wir euch heute spielen, der ist Bizarre, zusammen mit Martin Garrix. Ja, ich erkenne wohl, dass das Madonna ist. Martin Garrix hätte ich da vielleicht jetzt nicht drauf gebraucht, aber gut. Wir sind ja hier erst am Anfang der Woche. Wir hören uns jetzt jeden Tag mal ein Stück von diesem Album rein, Confessions 2. Aber die Bewertungen gehen ein bisschen auseinander. Also viele sagen 8 von 10, super Album geworden, kann an Confessions of a Dancefloor anknüpfen. Und andere zerreißen dieses Album und sagen wirklich seelenlose Texte, seelenlose Madonna, nicht mehr wie damals. Tja, ich glaube, da hilft nur, sich ein eigenes Urteil zu bilden, Leute. Madonna und Martin Garrix ist der erste Song, den wir euch spielen vom neuen Album Confessions 2. Bizarre. Aber eins ist klar, Leute. Madonna ist zurück.
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0: Back mit Loser. Ach, und da muss ich ja mal mir richtig eingestehen, da spricht mir Mark Foster ja einfach mal straight aus dem Herz raus.
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0: Tja, gar kein Konfetti, kein Feuerwerk und nichts und keine Uptempo-Pop-Melodie. Mal Mark Foster ganz, ganz ernst. Und irgendwie finde ich, dass wir auch solche Songs von ihm brauchen. Denn es ist so, viele Menschen sind müde, ich auch. Ich bin müde von der Arbeit, ich bin müde von den Kindern. Ich bin müde, immer alles zu versorgen und aufrechtzuerhalten. Ich bin einfach richtig müde. Und nicht diese Art von Müdigkeit, die man durch einen Mittagssnap mal eben ausbügeln kann, sondern diese tiefe, tiefe Erschöpftheit. Und wenn man die hat, dann muss man dazu stehen, die aussprechen. Und vielleicht kann sich dann auch etwas ändern. Mark Foster, jetzt für alle müden Menschen da draußen.

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1: Es kann immer mal wieder Regen runterkommen. Großen Kneten verzeichnet gerade 20 Grad. In Stade sind es 18 Grad. Ja, liebe Freunde, und das Graue der Wolken, das bleibt uns auch noch mindestens einen Tag erhalten, nämlich bis morgen am Dienstag. Schauer möglich. Das Ganze bei 21 bis 22 Grad. Ab Mittwoch wird es dann wieder freundlicher. Kaum Schauer noch bei 24 Grad.
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2: Mit Astrid Rolle, guten Abend. FIFA lehnt belgische Beschwerde wegen US-Stürmers ab. Bundeskabinett beschließt Kürzungen beim Wohngeld. Bremen soll viele neue Vertretungslehrer bekommen. Das Wetter, Wolken, vereinzelt Regen, 18 bis 21 Grad. Donald Trump äußerte sich, FIFA-Präsident Gianni Infantino ebenso und auch der belgische Fußballverband. Jetzt gibt es eine Entscheidung. US-Stürmer Verlorem Balogun darf heute Nacht endgültig im WM-Achtelfinale gegen Belgien spielen, trotz einer roten Karte im vorigen Spiel. Wie es zu der Entscheidung kam, berichtet Desiree Krause aus dem ARD-WM-Team.
3: Die Belgier hatten ja am frühen Nachmittag angekündigt, dass sie die Spielberechtigung für Balogun anfechten wollen. Aber die FIFA-Berufungskommission hat das Ganze abgewiesen. Und zwar mit der Begründung, dass der belgische Verband gar nicht berechtigt sei, gegen diese Entscheidung Rechtsmittel einzulegen, da er keine Verfahrenspartei ist. Einfach gesagt, es liegt wohl daran, dass es die rote Karte in einem Spiel gegeben hat, in dem Belgien ja gar nicht mitgespielt hat. Das war die Partie zwischen den USA und Bosnien-Herzegowina. Und damit ist der Fall jetzt erstmal erledigt.
2: Der Kieler Marineschiffbauer TKMS bekommt offenbar den Großauftrag, für Kanada U-Boote zu bauen. Nach Medienberichten liegt das Auftragsvolumen für Bau, Wartung und Betrieb bei rund 60 Milliarden Euro. Damit hat sich die ThyssenKrupp Rüstungstochter offenbar erfolgreich gegen den Konkurrenten aus Südkorea durchgesetzt. Es soll sich um 12 Hightech-U-Boote handeln, die TKMS schon für Norwegen und Deutschland baut. Das Bundeskabinett hat beschlossen, dass die Ausgaben für das Wohngeld deutlich gekürzt werden. Demnach soll ein Drittel der bisherigen Haushalte, die die Leistung bisher beziehen, keine Unterstützung mehr bekommen. Außerdem soll die Wohngeldsumme nicht mehr mit der Inflation und den Mietpreisen steigen. Rund 1,2 Millionen Haushalte in Deutschland beziehen Wohngeld. An den Schulen in der Stadt Bremen sollen rund 230 neue Stellen geschaffen werden. Dafür will der Senat in diesem und im nächsten Jahr insgesamt rund 22 Millionen Euro zusätzlich ausgeben. Ein entsprechendes Papier liegt Buten und Binnen vor. Vor allem der Lehrkräftevertretungspool soll größer werden. Dadurch würde nicht mehr so viel Unterricht an Bremer Schulen ausfallen, heißt es. Das waren die Nachrichten mit Astrid Rolle.
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1: Um 21.02 Uhr für euch. Die A27 Walsrode Richtung Bremen ist zwischen Walsrode West und Verden Ost wegen Aufräumarbeiten bis ca. 23 Uhr gesperrt. Und in Bremen die Sonneberger Straße. Die Sonneberger Straße ist zwischen Jüsbrechtallee und Innerfahr gesperrt. Einen Blitzer habe ich auch noch für euch. Der steht in Bremen-Borgfeld, Borgfelder Heerstraße auf Höhe des Supermarktes stadteinwärts. Wenn ihr noch Blitzer gesehen habt, dann meldet ihn uns doch gerne durch unter der 0421 246 666. Dankeschön.
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1: Mit June Koch. Ich habe gerade, ich weiß nicht, ich fühle mich wie eine Rebellin. Ich fühle mich wie eine Piratin oder wie, naja, jemand ganz, ganz Krasses, ne? Also wahren Mut habe ich gerade bewiesen. Denn ich habe gerade zu Abend gespeist hier im Bremen 4 Studio. Muss es ja auch mal sein. Abendbrot, ne? Für die Moderatorin. Und ich habe zuerst das Dessert gegessen und dann das Deftige. Ja. Boom!
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Der Kajal, der war bei mir auch immer verschwommen. Meine Güte, ey. Es gab ja so diese Zeiten, ne? Da war es nicht bei mir Kurt Cobain, da waren es wahrscheinlich eher die Backstreet Boys, so mit 16. Und der Kajal saß bis zur Party und großem Drama und dann saß er nicht mehr. Das konnte man eigentlich an einer Hand abzählen. Das waren meine Abende. Naja, nicht ganz so wie bei Bosses schönste Zeit.

0: das jemand gehört? Das war ja völlig verwirrend.
1: Naja. So Leute, jetzt wird's intim.
2: Hui. Ich denke heute schon den ganzen Morgen übers Knutschen nach. Ne?
1: Och, Pitt.
3: Komm her.
2: Nein.
3: Malte. Oh, Mikro ist offen. Egal.
4: Das ist Liebe.
0: Auf

Tja, Adele wird nicht oft gesehen, ne? Es gibt auch nicht so viele Fotos von Adele, aber wo sollte sie sonst sein als in einer Grafschaft in North Hampshire, wo gerade Formel 1 Rennen waren. Ganz genau. Mit ihrem 13-jährigen Sohn ist sie nämlich totaler Formel 1 Fan und ja, wurde da auch abgelichert. Ganz locker lässig im T-Shirt, rank und schlank, das wissen wir ja mittlerweile alle schon, aber ich finde Adele sieht mittlerweile auch im Gesicht ganz, ganz anders aus. Naja, gut. Ob da irgendwas im Spiel war oder nicht, das wissen wir nicht. Musik gibt's jetzt hier bei Bremen 4 von Adele. Can I get it? Oder soll ich jetzt einfach noch 3,5 Minuten dieses Rennen anlassen? Machen wir lieber nicht. Das ist dann doch die schönere Variante hier.

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1: Ihr Lieben, die A27, Walsrode Richtung Bremen ist zwischen Walsrode West und Verden Ost wegen Aufräumarbeiten bis ca. 23 Uhr gesperrt. Und in Bremen die Sonneberger Straße ist ebenfalls gesperrt, und zwar zwischen Julius-Brecht-Allee und in der Fahr. Dann geht's weiter. In Bremen-Borgfeld steht ein Blitzer Borgfelder Heerstraße auf Höhe des Supermarktes. Stadteinwärts wird geblitzt. Danke fürs Durchgeben. Jennifer Lopez und Arlok, Everything's Fine. In Klammern PM, also wahrscheinlich eher abends ist alles fein bei J-Lo und Arlok. Gibt's jetzt bei euch, für euch und bei euch. Ist beides korrekt. 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

0: Robbie Williams, Love My Life, ein Lied und vor allen Dingen ein Sinn eines Liedes, den ich euch allen da draußen wünsche. I love my life, I'm beautiful, I am me und I am free. Das sind so Sachen. Ich hoffe, dass sie jeder von euch irgendwann mal raussingen kann. Wenn es nicht jetzt ist, dann vielleicht in ein paar Jahren. Hoffnung nicht aufgeben. Charlie XCX jetzt für euch mit Wink Wink.
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Ja, eben gerade noch von den Backstreet Boys gesprochen. Jetzt sind sie hier auf der Playlist. So kann das manchmal gehen. Habe ich mir nicht ausgesucht, freue ich mich aber auf jeden Fall drüber. Ganz, ganz neu nämlich auf der Playlist. Naja, ganz, ganz neu. Neu auf der Playlist sind auf jeden Fall die Backstreet Boys, also Nick Carter, Howie D, Brian Littrell und AJ, wie heißt der eigentlich im Nachnamen? McLean oder so? Und Kevin Richardson. Jetzt für euch der Soundtrack und alle Eltern werden ihn wahrscheinlich kennen von Paw Patrol. Paw Patrol, wie mein Zweijähriger sagt. Paw Patrol. Backstreet Boys mit Bottle Up.

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1: Mit Astrid Rolle. Guten Abend. Infantino bezeichnet Vorgehen der FIFA als unabhängig. Bundeskabinett beschließt Kürzungen beim Wohngeld. Bremer Solomütter erstreiten Recht auf Unterhaltsvorschuss von der Stadt. Das Wetter, viele Wolken bei 18 bis 21 Grad. Trotz einer roten Karte darf US-Stürmer Verloren Balogun bei der WM heute Nacht gegen Belgien antreten. Eine Beschwerde des belgischen Fußballverbands wurde von der FIFA als unzulässig zurückgewiesen. Die FIFA hatte die Sperre gegen Balogun ausgesetzt, nachdem US-Präsident Donald Trump interveniert hatte. Dazu hat sich FIFA-Chef Gianni Infantino geäußert. Aus dem ARD-WM-Team Desiree Krause.
2: Er habe in dieser Angelegenheit tatsächlich einen Anruf von Trump erhalten, so Infantino. Der bekräftigte regelmäßig mit dem US-Präsidenten über Themen rund um die Weltmeisterschaft zu sprechen. Der Anruf habe aber keinen Einfluss auf die Entscheidung gehabt. Es habe bereits ein laufendes juristisches Verfahren in diesem Fall gegeben. Die Unabhängigkeit der Justizorgane sei für die Glaubwürdigkeit und Integrität des Fußballs unerlässlich. Und dies muss stets respektiert werden, so Infantino.
1: Das Bundeskabinett hat beschlossen, dass die Ausgaben für das Wohngeld deutlich gekürzt werden. Demnach soll ein Drittel der bisherigen Haushalte, die die Leistung beziehen, keine Unterstützung mehr bekommen. Außerdem soll die Wohngeldsumme nicht mehr mit der Inflation und den Mietpreisen steigen. Rund 1,2 Millionen Haushalte in Deutschland beziehen Wohngeld. In Bremen haben sich vier sogenannte Solomütter das Recht auf Unterhaltsvorschuss von der Stadt erstritten. Die Frauen hatten Kinder mittels anonymer Samenspende bekommen. Bremen hatte ihnen vorher das Geld verweigert, mit der Begründung, die Mütter seien dafür verantwortlich, dass der Vater nicht ermittelt werden könne. Das Gericht wies nun darauf hin, dass sich die Gesetze geändert haben. Bereits seit 2018 gibt es praktisch keine anonyme Samenspende mehr. Jeder soll erfahren dürfen, von wem er abstammt. Deswegen sprach das Gericht den Frauen jetzt den Unterhaltsvorschuss zu. Zum Sport. Bei der Tour de France hat Tadej Pogacar die dritte Etappe gewonnen und damit die Gesamtführung übernommen. Der slowenische Titelverteidiger setzte sich mit 2 Sekunden Vorsprung auf seinen dänischen Rivalen Jonas Vingegaard durch. Und bei der Fußball-WM steht es im Achtelfinale zwischen Portugal und Spanien zur Halbzeit noch 0:0. Das waren die Nachrichten mit Astrid Rolle.
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1: In der Nacht ist es meist stark bewölkt bei 18 bis 16 Grad. Morgen viele Wolken, teilweise Regen, 18 bis 24 Grad.
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3: Die A7 Hamburg Richtung Hannover ist zwischen Maschener Kreuz A39 und Horster Dreieck wegen Bauarbeiten bis zum 17. Juli gesperrt. Die A27 Walsrode Richtung Bremen ist zwischen Walsrode West und Verden Ost wegen Aufräumarbeiten bis ca. 23 Uhr gesperrt. A29 Wilhelmshaven Richtung Oldenburg. Die Ausfahrt Oldenburghafen ist wegen Bauarbeiten bis zum 10. Juli gesperrt. Bremen, die Sonneberger Straße, ist zwischen Julius-Brecht-Allee und in der Fahr gesperrt.
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4: Mit Michael Reifschleck, hallo! Und mit Harry Styles jetzt und American Girls.
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0: von Glockenbach und Tom Walker. Hallo zusammen, hier sind RBB 888, Bremen 4, NDR 2, HR3, SR1, MDR Jump, WDR 2 und SWR 3. Das hier ist Pop, die gemeinsame Abendshow. Schön, dass ihr alle dran seid. Ob Sienna Spyro seit Tagen nur noch an ihrem Handy hängt und guckt, wie den Leuten ihr Debütalbum gefällt? Interessante Vorstellung, aber kann gut sein. Sienna Spyro, 20-jährige Newcomerin aus London. Am Freitag kam ihr offizielles Debütalbum Visitor raus. Und in der Los Angeles Times konnte sie schon mal lesen, dass sie die vielleicht beeindruckendste Stimme aus England ist, seit Adele vor fast 2 Jahrzehnten aufgetaucht ist. Wegen dieses Songs, Die on this Hill. I'll take my pride, stand in fear. Das war ihr Durchbruch. No. Und wer Der Teufel trägt Prada 2 im Kino gesehen hat, hat auch Material Lover gehört. Oder halt wer gelegentlich diese Show hört. Aus dem Soundtrack von Der Teufel trägt Prada 2. Im Fernsehen tingelt sie sehr viel rum. Heute in einer Woche ist sie zu Gast in der amerikanischen Late-Night-Show von Jimmy Fallon. Schon wieder, da war sie erst im Januar. Und sie geht die nächsten Monate noch auf Welttournee, kommt auch nach Deutschland im Herbst, spielt etliche Konzerte und ein paar Festivals. Auf einmal Popstar, so schnell kann's gehen.
1: Doesn't really feel real at times.
2: Manchmal fühlt sich das gar nicht wie das echte Leben an. Nur wenige erfahren so etwas. Jedenfalls ein sehr durchgetakteter Lebensstil. Und ich versuche mein Bestes, um das irgendwie auch genießen zu können. Immer im Moment zu sein, nicht durchzuhetzen und das nicht für selbstverständlich zu nehmen.
0: So ist das neue Leben von Sienna Spyro, aber sie hat uns auch erzählt, sie wird weiter Sienna Spyro bleiben.
1: I can only be myself. I'm not really good at.
2: Ich kann nur ich selbst sein. Ich bin nicht sehr gut darin, mich zu verstellen. Deshalb bin ich immer so, wie ich mich gerade fühle. Meine Musik ist auch sehr persönlich. Es wäre schwer, einen anderen Charakter zu spielen. Aber natürlich habe ich mehr Selbstbewusstsein auf der Bühne. Ich mache meine Haare, trage Klamotten, in denen ich mich wohlfühle. Die Band steht hinter mir. Da bin ich natürlich sehr rausgeputzt. Trotzdem bin ich auf der Bühne ziemlich so, wie ich auch im Privaten bin.
0: Und vor allem versucht sie, ehrlich und echt zu sein. Das ist ihr Erfolgsrezept.
1: And just try and be honest and just try and be like real. I just, you know, would love to be the kind of artist that I would want to look up to. So I always try and, you know, be the best I can.
0: Sie will die Art Künstlerin sein, zu der sie selber aufsehen würde. Sie versucht einfach, die beste Version ihrer selbst zu sein. Die Hits aus dem Album kennt ihr schon? Hier hören wir mal einen anderen Song. Aus Visitor, dem Debütalbum von Sienna Spyro. Track 3 heißt Great Expectations.

Great Expectation. Aus dem neuen Album Visitor von Sienna Spyro. Hier ist Pop, die Abendshow mit Michael Reufsteck. Eine originelle Variante, Bandmitglieder während einer Live-Show vorzustellen, habe ich vergangene Woche in Berlin gesehen beim Konzert der Foo Fighters im Olympiastadion. Normalerweise schrammelt hier dann jeder immer so ein paar Töne und dann sind alle Bandmitglieder vorgestellt. Dave Grohl von den Foo Fighters sagte, jeder von uns war schon mal in einer anderen Band, bevor wir zu den Foo Fighters kamen. Und jetzt spielen wir von jeder dieser Bands einen Song. Es war dann jeweils ein guter Halber, den sie gespielt haben. Aber dann kamen tatsächlich so ein paar Schrammelsongs von Bands, von denen noch nie im Leben irgendjemand was gehört hatte, bis der Keyboarder vorgestellt wurde, Rami Jeffrey, und Dave Grohl ankündigte, Vorsicht, der war in einer Band, die hatte sogar einen Hit. Und dann coverten die Foo Fighters One Headlight von den Wallflowers. Entschuldigt, dass die Aufnahme so mumpfig ist. Ich saß in der letzten Reihe. Ihr wisst ja, die coolen Leute sitzen immer ganz hinten. Aber wir haben den Song auch in einer guten Qualität, allerdings im Original von den Wallflowers, denn das war ein schöner Hinweis, dass man ja auch das mal wieder spielen könnte. Wallflowers, One Headlight. Das war die Band von Jacob Dylan, dem Sohn von Bob Dylan, einst der Mitglieder Rami Jeffrey, heute Keyboarder bei den Foo Fighters.

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4: Heute Nacht zeigt sich der Himmel teils stark, teils wechselnd bewölkt und von ein paar Tropfen abgesehen bleibt es trocken. Die Tiefstwerte liegen zwischen 18 und 16 Grad. An der See weht stark böiger Wind aus West bis Südwest. Morgen überwiegen die Wolken, zum Teil zeigt sich auch die Sonne und gelegentlich zieht Regen durch oder es fallen Schauer. Die Höchstwerte liegen zwischen 18 und 24 Grad.
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5: Vorsicht bitte auf der A27 Cuxhaven Richtung Bremerhaven. Zwischen Altenwalde und Nordholz liegen Gegenstände. Die A7 Hamburg Richtung Hannover ist zwischen Maschener Kreuz A39 und Horster Dreieck wegen Bauarbeiten bis zum 17. Juli gesperrt. Die A27 Walsrode Richtung Bremen ist zwischen Walsrode West und Verdenost wegen Aufräumarbeiten bis ca. 23 Uhr gesperrt. A29 Wilhelmshaven Richtung Oldenburg. Die Ausfahrt Oldenburghafen ist wegen Bauarbeiten bis zum 10. Juli gesperrt. A29 Oldenburg Richtung Allhorner Heide. Die Einfahrt Oldenburghafen ist wegen Bauarbeiten bis zum 10. Juli gesperrt. Bremen. Die Sonneberger Straße ist zwischen Julius-Brecht-Allee und in der Fahr gesperrt.
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6: Hier ist Pop, die Abendshow mit Michael Reufsteck. Im Achtelfinale der Fußball-WM ist das dritte Viertel vorbei. Spanien und Portugal sind bei 0:0. Es ist gerade Trinkpause. Und in Wimbledon hat im Tennis-Achtelfinale Alexander Zverev gerade den ersten Satz mit 6:4 gewonnen.

könnte ich meinen neuen Song bloß nennen? Ich habe keine Idee. Wie könnte ich einen neuen Song nennen? Ich brauche eine Idee. Gnade! Oh, Gnade. Mercy. Ja, Mercy ist eine gute Idee. Mercy heißen Songs immer mal gerne. Hier zum Beispiel. Mercy von Duffy. Why won't you release me? Oder das hier. Mercy, Mercy von Shawn Mendes. Mercy von Hurts. Von One Republic. Das hier. Mercy von Muse. Oder das. Das ist No Mercy und Where Do You Go, das passt nicht rein. Aber ihr habt das Prinzip verstanden und jetzt hören wir ein ganz neues Mercy. Es kommt von Jack Dean, 26 Jahre alt, Newcomer aus Somerset in England. Und sein Mercy dreht sich um das Gefühl, zu wenig Zeit für Familie, Freunde und seine Freundin zu haben. Jack Dean, ganz neu in Pop, eure Abendshow, Mercy. 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

0: Another Chance von Roger Sanchez. Hier ist Pop, die Abendshow. Es ist Zeit, in die Leitung reinzuhören, die wir haben zum durchschnittlichsten Ferienclub der Welt. Da folgt jetzt nämlich die heutige Durchsage von Entertainment-Direktor Knut.
1: Hallo Cluburlauber, hier spricht wieder euer Knutti. Und auch heute haben wir ein High-Value-Entertainment für euch. An der Poolbar erwartet euch unser Sommelier Alvin zu einer Blindverkostung. Erkennt ihr allein am Geschmack den Unterschied zwischen Radieschen und Radierern? Vor der Großleinwand laden wir ein zum Public Viewing einer spannenden Echtzeit-Dokumentation, in der hautnah gezeigt wird, wie sich Schimmel auf Joghurt bildet. Aufgenommen in unserer Küche. Und im Kids Club bei euren Gastgebern Biggie und Klausi machen die kleinen Racker heute einen Ausflug auf den Parkplatz und knibbeln die TÜV-Plaketten von den Mietwagen ab. Wir wünschen euch einen tollen Urlaubsabend. Euer Knutti.
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1: Mit Astrid Rolle, guten Abend. Kanada bestellt 12 U-Boote bei TKMS. Umweltverbände warnen vor Kohlendioxiddeponie in der Nordsee. FIFA lehnt belgische Beschwerde wegen US-Stürmers ab. Das Wetter viele Wolken bei 18 bis 21 Grad. Die kanadische Regierung will ihre neuen U-Boote vom Kieler Marineschiffbauer TKMS bauen lassen. Das hat Kanadas Premierminister Mark Carney mitgeteilt. Aus der Nachrichtenredaktion Michael Nenzer.
2: Kanada setzt auf eine Zusammenarbeit mit dem NATO-Verbündeten Deutschland. Carney äußerte sich kurz vor seiner Abreise zum NATO-Gipfel in Ankara. Die ThyssenKrupp-Rüstungstochter TKMS hat bei dem Geschäft einen südkoreanischen Konkurrenten ausgestochen. Die Bundesregierung hat sich mit Blick auf die gemeinsame Abschreckung Russlands sowie die Sicherheitslage im Atlantik und der Arktis wiederholt für das Geschäft stark gemacht. Nach Medienberichten soll es sich um 12 Hightech-U-Boote handeln. Der Auftrag soll ein Volumen von rund 60 Milliarden Euro haben.
1: Das Bundeskabinett hat heute den Haushaltsentwurf für 2027 beschlossen. Vorgesehen sind gut 555 Milliarden Euro an Ausgaben. Finanziert werden soll das mit 200 Milliarden Euro neuen Schulden. Vor allem in die Bundeswehr soll deutlich mehr Geld fließen. Im kommenden Jahr fast 110 Milliarden Euro. Das ist ein Drittel mehr als in diesem Jahr. 5 Umweltverbände haben vor den Folgen der möglichen Einrichtung einer Kohlendioxiddeponie in der Nordsee gewarnt. Laut BUND Niedersachsen richtet sich die Warnung gegen einen Genehmigungsantrag zu Voruntersuchungen des US-Mineralölkonzern ExxonMobil. Konkret seien Bohrungen und 3 Monate andauernde seismische Tests mit Schallkanonen in der Nordsee hinter Helgoland vorgesehen. Die Verbände sehen umweltrechtliche Mängel. Zudem warnen sie vor ungeklärten Langzeitrisiken für die Nordsee, unter anderem für die Schweinswale. Bei der Fußball-WM hat Spanien im Achtelfinale gegen Portugal mit 1:0 gewonnen. Das Tor fiel erst in der 90. Minute. Das Spiel ist gerade vorbei. Und trotz einer roten Karte darf US-Stürmer Florian Balogun bei der WM heute Nacht gegen Belgien antreten. Eine Beschwerde des belgischen Fußballverbands hat die FIFA als unzulässig zurückgewiesen. Die FIFA hatte die Rotsperre ausgesetzt, nachdem US-Präsident Donald Trump interveniert hatte. Das waren die Nachrichten mit Astrid Rolle.
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1: Und zum Wetter. In der Nacht ist es meist stark bewölkt bei 18 bis 16 Grad. Morgen viele Wolken, auch mal Regen. 18 Grad auf den Inseln, 22 in Bremen, 24 in Steinfeld.
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3: Vorsicht bitte auf der A7 Hamburg Richtung Hannover. Zwischen Westenholz und Schwarmstedt steht ein defektes Fahrzeug. Die A7 Hamburg Richtung Hannover ist zwischen Maschener Kreuz A39 und Horster Dreieck wegen Bauarbeiten bis zum 17. Juli gesperrt. Die A27 Walsrode Richtung Bremen ist zwischen Walsrode West und Verden Ost wegen Aufräumarbeiten bis ca. 23 Uhr gesperrt. A29 Oldenburg Richtung Allhorner Heide. Die Einfahrt Oldenburg Hafen ist wegen Bauarbeiten bis zum 10. Juli gesperrt. Bremen, die Sonneberger Straße ist zwischen Julius-Brecht-Allee und in der Fahr gesperrt.
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4: Mit Michael Reufsteck, hallo. Die Nationalmannschaftskarriere von Cristiano Ronaldo ist zu Ende. Er hat gerade für Portugal sein letztes WM-Spiel bestritten. Mit mehr als 41 Jahren war er der älteste Feldspieler, der je bei einer WM aufgelaufen war. Heute war sein letztes Spiel, denn Portugal ist gerade rausgeflogen gegen Spanien, die in der Nachspielzeit das 1:0 geschossen haben. Spanien steht also im Viertelfinale. Das sind Tom Gregory und Weiss, Make It Right.
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Sweet About Me von Gabriella Chilmi. Spanien steht im Viertelfinale der Fußball-WM. Heute Nacht dann noch ein weiteres Achtelfinalspiel zwischen den USA und Belgien. Das Gute ist, dass wir euch in dem Fall schon vorher sagen können, wer ins Viertelfinale kommt, die USA. Denn selbst wenn die USA das Spiel verlieren sollte, wird FIFA-Präsident Gianni Infantino ja anschließend auf Drängen von Donald Trump die Niederlage zurücknehmen. Insofern wissen wir es schon.

Eine Eilmeldung aus dem Verkehrszentrum. Achtung, ein Falschfahrer auf der A81 Stuttgart-Singen zwischen Sindelfingen-Ost und Böblingen-Sindelfingen. Hier kommt ein Falschfahrer entgegen. Bitte fahrt äußerst rechts und überholt nicht. Auf der A81 Stuttgart-Singen zwischen Sindelfingen-Ost und Böblingen-Sindelfingen. Ein Falschfahrer. Vorsicht in beiden Richtungen.

Leak It von Flo. Hallo, alle mal durchzählen, seid ihr da? HR3, SR1, MDR Jump, BDR 2, Bremen 4, RBB 88.8, NDR 2, SWR 3. Wir sind alle da. Hier ist Pop, die gemeinsame Abendshow. Wenn klassische Filmszenen auf einmal Wirklichkeit werden, solche Dinge können passieren. Das hier zum Beispiel, das ist eine klassische Filmszene. Auto rast an Polizei vorbei. Polizei stoppt Auto. Fahrer sagt, ja, was soll ich denn machen? Meine Frau ist hochschwanger, wir müssen ins Krankenhaus. Und dann sagt der Polizist, na, wenn das so ist, folgen Sie uns. Wir bringen Sie mit Blaulichteskorte zum Kreissaal. Lustigerweise ist genau das jetzt tatsächlich auf der A13 passiert, zwischen Lübbenau und Duben, Ecke Spreewald. Der werdende Papa ist gerast, hat gedrängelt, weil das Kind schneller kam als geplant. Ging aber alles gut, weil sie es dank Polizeieskorte rechtzeitig in den Kreissaal geschafft haben. Deswegen muss in der Geburtsurkunde jetzt nicht Straßenkilometer XY stehen, sondern da kann Stadt Lübben stehen. Glückwunsch an die Eltern, auch an die Polizisten. Und wenn die jetzt wieder mal so eine völlig übertriebene Szene in irgendeinem Film sehen, dann können die sich völlig entspannt zurücklehnen und sagen, ja, das hatten wir auch mal.

0: Max Giesinger. Hier ist Pop, die Abendshow mit Michael Wolfsteck. Und jetzt wieder mit euch unter 07221 2011. Es geht um die Frage, wer den nächsten Hit singt. Das entscheiden wir manchmal so als Gemeinschaftsarbeit. Wir entscheiden, welcher Song es ist. Ihr entscheidet, von wem wir ihn hören. Dazu geben wir drei Stars die Chance, ins Rennen zu gehen. Ihr entscheidet, wer den Zuschlag bekommt. Heute ein Klassiker, gesungen an vielen, vielen Lagerfeuern mit der Klampfe in der Hand. Take Me Home, Country Roads. Wurde auch schon mal ein Festzelt-Klassiker von der Hermes House Band. Aber wir suchen immer nach Versionen, die vielleicht ein bisschen abwegiger sind, die man sonst nicht im Radio hört. Heute zum Beispiel diese von Machine Gun Kelly und Jelly Roll. Ein Rockstar und ein Hip-Hop-Star, die beide zum Country konvertiert sind. Perfekt für die beiden. Oder Lana Del Rey. Nicht bekannt für die lebensbejahendste Musik im Allgemeinen, singt hier aber ein Lied, das jeder mitsingen kann. Oder warum immer Seemannslieder, wenn nicht auch Lagerfeuer möglich sind? Nathan Evans, den wir vom Weatherman kennen. Und das Duo St. Phoenix aus Schottland. Country Roads. Das ist unser Angebot und jetzt entscheidet ihr, welche Version wir gleich in voller Länge hören werden. Das ist die Version, die zuerst drei Stimmen von euch gesammelt hat. MGK zusammen mit Jelly Roll, Lana Del Rey oder Nathan Evans zusammen mit St. Phoenix. Hallo, wer ist denn da?
1: Hallo, hier ist Eva aus Bremen.
0: Eva, was darf es sein?
1: Die zwei, bitte.
0: Einmal die Lana Del Rey Version. Vielen Dank. 07221 2011. Hallo, wer ist dran?
2: Rüdiger hier, hallo.
0: Hallo,
2: Lana Del Rey, bitte.
0: Auch Lana Del Rey, danke dir. 2:0 für Lana. Hallo, wer spricht?
3: Hallo, hier ist Andrea aus Augsburg. Ich hätte gern die 2.
0: Auch Lana Del Rey, ja, das war ja schnell und eindeutig. Dann kommt die jetzt hier. Vielen Dank, schönen Abend euch allen. Danke fürs Abstimmen. Und jetzt Country Roads, Take Me Home von Lana Del Rey.

0: Alle Farben und Ilira mit Fading. Hier ist Pop, die Abendshow. Es wird Tennis gespielt in Wimbledon. Jiří Lehečka gegen Alexander Zverev ist dort das Achtelfinale. Der zweite Satz ist vorbei und Alexander Zverev hat auch den gewonnen. Den ersten mit 6:4, den zweiten mit 7:5. Beides recht lange Sätze. Der erste knapp unter, der zweite knapp über einer Dreiviertelstunde. So, jetzt müsste Alexander Zverev den dritten Satz in gut 20 Minuten mit, sagen wir, 6:0 durchprügeln, damit das Spiel heute noch fertig wird. Denn in Wimbledon ist Sperrstunde in einer halben Stunde. Dann muss aufgehört werden. Länger geht's nicht. Das heißt, wie auch immer es dann steht, wird es dann abgebrochen und erst morgen fortgesetzt. Aber wer weiß, so ein kleines 6:0 wäre doch jetzt wohl möglich. Dann können heute alle noch Feierabend machen.
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2: Heute Nacht zeigt sich der Himmel teils stark, teils wechselnd, bewölkt und von ein paar Tropfen abgesehen bleibt es trocken. Gegen morgen beginnt es an der Küste wieder leicht zu regnen. Die Tiefstwerte liegen zwischen 18 und 16 Grad. An der See weht stark böiger Wind aus West bis Südwest. Morgen überwiegen die Wolken, zum Teil zeigt sich auch die Sonne und gelegentlich zieht Regen durch oder es fallen Schauer. Die Höchstwerte liegen zwischen 18 und 24 Grad.
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3: Die A7 Hamburg Richtung Hannover ist zwischen Maschener Kreuz A39 und Horster Dreieck wegen Bauarbeiten bis zum 17. Juli gesperrt. A29 Wilhelmshaven Richtung Oldenburg. Die Ausfahrt Oldenburghafen ist wegen Bauarbeiten bis zum 10. Juli gesperrt. A29 Oldenburg Richtung Allhorner Heide. Die Einfahrt Oldenburghafen ist wegen Bauarbeiten bis zum 10. Juli gesperrt. Bremen, die Sonneberger Straße ist zwischen Julius-Brecht-Allee und in der Fahr gesperrt.
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0: Hip-Hop, die Abendshow. Welchen Song spielen wir jetzt? Also, wir checken mal. Es ist eine lange Sommernacht. Ja, gibt bestimmt den einen oder die andere, den ich will, dass ihr aufhört. So, ist das Fenster unten und das Dach auf, ja. Gut, dann könnten wir den ganz neuen Hit von Nico Santos spielen. Why Don't You Stay heißt der. Denn Nico Santos sagt, ja.
1: Why Don't You Stay ist für mich ein Song, der sowas wie so ein Soundtrack ist für eine schon längst vergangene Sommernacht, wo man nicht will, dass sie aufhört, dass man Fenster runter, Dach auf, man schreit den Song raus, man hat so ein, ich habe ein bisschen so einen nostalgischen Indie-Song im Kopf, wenn ich an diesen Song denke, und es ist einfach, ich liebe den Song, es ist ein Freiheitsgefühl und ey, passt perfekt zu dieser geilen Sommerzeit.
0: Ja dann, Nico Santos, neu, Why Don't You Stay?

0: ist Pop, die Abendschau. Der Südwesten Deutschlands ist fest in der Hand schwäbischer Türken. In der Villa Reitzenstein in Stuttgart sitzt Cem Özdemir und regiert. Und auf der Comedy-Bühne steht Serdar Karibik und berichtet davon, wie er seinem Vater von seiner Freundin erzählt hat.
1: Und jetzt erzähl mal, dein Papa, 70 Jahre alt, Gastarbeiter, super Typ, ich liebe ihn über alles, bester Mann, aber er ist andere Generation. Jetzt erzähl dir mal, dass du eine deutsche Freundin hast, die Kfz-Mechatronikerin ist. Ich hatte so ein bisschen Respekt vor der Situation. Ich bin so ins Wohnzimmer rein. Ich so, ey Papa, wie geht's? Und er sagt, Servus, wie geht's? Wie geht's? Ich so, ey Papa, mir geht's gut. Einfach falsch mitreden. Wie geht's dir? Was passiert? Warum du so nervös? Ich so, Papa, ich muss was erzählen. Okay, erzähl. Papa, ich habe eine Freundin. Gut. Von wo kommt? Also, wo kommt sie her? Aus ihrer Mutter. Ja, so, du Idiot. Ich mein Land. Von wo kommt? Ich bin neugierig. Ich hab gesagt, Papa, sie kommt aus Deutschland. Und mein Vater so, Olum, das ist nicht schlimm. Wach bitte endlich auf. LBGTQ, mein Gott. GmbH. Was dann, Frau macht Arbeit, dann netto wie viel? Also er will nicht nur wissen, was sie arbeitet, sondern er will auch noch ihren Nettoverdienst. Habe ich gesagt, soll ich dir gleich die Gehaltsabrechnung bringen, oder? Der so, nein, ich bin nur neugierig, was deine Frau Arbeit macht. Und dann hatte ich Schiss. Ich bin neugierig, was deine Frau Arbeit. So, Papa, sie ist Kfz-Mechatronikerin.
2: Allah. Ganz wichtig, du musst bitte dieser Frau sagen, nächste Woche meine Reifen wechseln.
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großartiger aktueller Hit von Lou Sainz, Love Bites Back. Es ist gleich 7 Minuten vor Mitternacht. Pop, die Abendshow geht zu Ende und dann kommt die Popnacht mit Ben Streubel. Ich bin Michael Räufsteck und freue mich, dass ihr dabei wart. Es gibt so ein paar Dinge, die wir heute nicht mehr geschafft haben. Zum Beispiel euch das Ergebnis des Wimbledon-Spiels zwischen Alexander Zverev und Jiří Lečka aus Tschechien zu melden, weil das Spiel noch nicht zu Ende ist und wohl auch nicht mehr zu Ende gehen wird. In 7 Minuten ist Feierabend in Wimbledon. Zverev hat den ersten Satz 6-4, den zweiten 7-5 gewonnen, liegt im dritten Satz jetzt gerade 2-3 hinten. Gleich ist Sperrstunde in Wimbledon, bis dahin werden die nicht fertig. Außerdem sind wir zu folgenden Themen heute nicht mehr gekommen. Wir hatten noch geplant, die Pilotfolge eines Serienablegers der Sendung mit der Maus über ostdeutsche Fische mit Lachs- und Sachs-Geschichten. Aus der Musikgeschichts- und Service-Redaktion die Frage, woher kommt das Sousaphon und wo bekommt man heute noch damit Rabatt? Und für Langfristplanende eine Übersicht über die Brückentage im Jahr 2040. Vielleicht beim nächsten Mal.

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1: Um 0 Uhr mit Lisa Kupper. Bundesfinanzminister Klingbeil hat seine Haushaltspläne für 2027 verteidigt. In den ARD-Tagesthemen sagte er, das Land solle modernisiert und auf Wachstumskurs gebracht werden.
2: Und wir geben auch massiv Geld in die Verteidigungsfähigkeit gegen Putin.

0: Den werden wir uns mit der schwarzen Null nicht schützen können. Deswegen müssen wir jetzt auch Geld in die Verteidigung zusätzlich stecken. Wir holen auf, was wir die letzten 30 Jahre versäumt haben. Wir hören doch immer wieder, dass Putin 29 in der Lage sein wird, auch ein NATO-Land anzugreifen. Und wir wollen doch hier sicher leben. Wir wollen uns beschützen können. Und dafür müssen wir unsere Bundeswehr besser ausstatten.
1: Geplant sind Gesamtausgaben von mehr als 555 Milliarden Euro und neue Schulden von über 200 Milliarden Euro. Der Kieler Marineschiffbauer TKMS hat einen milliardenschweren Auftrag der kanadischen Regierung erhalten. Wie Kanadas Premier Carney mitteilte, will man bis zu 12 neue U-Boote von dem Unternehmen bauen lassen. TKMS hat sich bei der Auftragsvergabe gegen einen Konkurrenten aus Südkorea durchgesetzt. Die Bundesregierung hatte sich immer wieder für das Geschäft eingesetzt. Microsoft will bis zum nächsten Jahr 5000 Stellen streichen, das hat der US-Konzern mitgeteilt. Betroffen sind vor allem die Abteilungen rund um die Spielekonsole Xbox und Geschäftskunden. Die Jobs sollen künftig nicht von künstlicher Intelligenz erledigt werden, hieß es. Die zunehmende Automatisierung verändere aber Arbeitsprozesse. Der Flugverkehr am Flughafen in Catania auf Sizilien liegt lahm. Grund dafür ist der Ätna. Der größte Vulkan Europas spuckt weiterhin Asche. Wie die Betreibergesellschaft des Flughafens mitteilte, sind durch den Ascheregen weder Starts noch Landungen möglich. Das gelte noch bis zum frühen Morgen. Auch Flüge nach Deutschland wurden gestrichen. Spanien steht im Viertelfinale der Fußball-Weltmeisterschaft. Der kurz zuvor eingewechselte Joker Mikel Merino traf gegen Portugal in der ersten Minute der Nachspielzeit zum 1:0 Endstand. Sportreporter Michael Küster.
2: Für Portugal ist der WM-Traum damit geplatzt. Das Team um Cristiano Ronaldo muss die Koffer packen. Für den 41-jährigen Superstar dürfte es das letzte WM-Spiel seiner Karriere gewesen sein. Im Viertelfinale trifft Spanien am Freitag auf den Sieger der Partie USA gegen Belgien, die um 2 Uhr angepfiffen wird. Wirbel gibt es im Vorfeld um den US-Amerikaner Folarin Balogun. Die FIFA hatte seine Rotsperre kurzerhand in eine Bewährungsstrafe umgewandelt. Belgien überlegt weiter, dagegen vorzugehen.
1: Das Wetter in Deutschland. In der Nacht im Norden und Osten viele Wolken und etwas Regen, an den Küsten sehr windig, in der Südwesthälfte trocken, Tiefstwerte 20 bis 11 Grad. Am Tag im Westen und Süden viel Sonne, im Nordosten dichtere Wolken und gelegentlich Regen, maximal 18 Grad an der Grenze zu Dänemark und bis zu 35 Grad am Oberrhein. Die Zeit, es ist 0:03 Uhr.
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4: Die A7 Hamburg Richtung Hannover ist zwischen Maschener Kreuz A39 und Horster Dreieck wegen Bauarbeiten bis zum 17. Juli gesperrt. A29 Wilhelmshaven Richtung Oldenburg. Die Ausfahrt Oldenburg Hafen ist wegen Bauarbeiten bis zum 10. Juli gesperrt. Bremen, die Sonneberger Straße ist zwischen Julius-Brecht-Allee und in der Fahr gesperrt.
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5: Mit Ben Sträube. So, Viva España, sagt man an dieser Stelle. Ich meine, ich bin ja auch Spanier, das habe ich immer betont. Nachdem Deutschland ausgeschieden ist, habe ich ja nochmal ganz kurz meine Staatsangehörigkeit geändert und halte ja zu Spanien. Ist ja alles gut gelaufen, ne? Bis Donald Trump vielleicht anruft demnächst. Das weiß ich nicht so genau, was in dieser Sendung noch passiert. Auf jeden Fall beobachten wir natürlich auch das Spiel USA-Belgien, was dann um 2 Uhr beginnt. Wird Belgien spielen oder wird er nicht spielen? All diese Fragen, also das werden wir dann in dieser Sendung hier beantwortet sehen. Und kommt die USA weiter oder wenn sie ausgeschieden ist durch einen Anruf, dann sowieso. Das auch werden wir hier in dieser Sendung dann bis 5 Uhr erleben. Hier ist die Popnacht. Erstmal mit Taylor Swift, kann man gut anfangen.
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Dr. Love, hier ist die Popnacht. Da sind wir wieder zusammen am 7.7.2026. Fängt die Nacht gut an für so einen Spanien-Sympathisanten wie mich. Ich finde, nach diesem Sieg über Portugal, und Spanien ist ja jetzt im Viertelfinale, an Rakadakadong, braucht man hier nochmal Rakadakadong, bitte. Jawohl, so. Also, das war ja doch ein Spiel, da bin ich eingeschlafen in der zweiten Hälfte, muss ich ganz ehrlich sagen. Und wach geworden, als dann so knapp nach dem offiziellen Ende dann doch noch das 1-0 für Spanien gefallen ist. Und Ronaldo hat geweint, das war eigentlich das, was mich gerührt hat. Wenn so ein harter Junge wie er, wenn der weint, so, da sind wir wieder ganz bei ihm. Und die Tränen kullern natürlich auch für die sympathischen Portugiesen, na klar. Heute ist auch globaler Tag der Vergebung, was ich eine schöne Sache finde. Also heute sollte man, egal was man irgendwie jemandem ankreidet, auch mal entschuldigen und sagen, das verzeihe ich demjenigen. Vielleicht gibt es ja irgendetwas bei euch, von dem ihr sagt, das könnte ich heute mal tun. Das ist gut für die Aura, Flora, Fauna. Also man geht dann anders durchs Leben, wenn man jemandem so einem Erzfeind, in Anführungszeichen, wenn man dem mal verzeiht. Kann man sich irgendwas raussuchen, einmal sollte man das im Jahr tun. Ich habe auch mir das überlegt, und zwar, ich habe einen Verwandten, man muss sagen, das ist mein Taufonkel oder so. Auf jeden Fall Taufpate. So, mein Taufpate Werner. Der hat irgendwann beim 60. Geburtstag meiner Mutter vor 20 Jahren, da war ich 6 Jahre alt, sagte er, als ich das letzte Mal sah, sahst du besser aus, du bist ganz schön fett geworden. Das war die Begrüßung. Dann habe ich ihm das übel genommen, jetzt 20 Jahre. Und das kam immer wieder hoch, ja, weil ich so verletzt war, weil ich dachte, wie kann man eben so sein? Und habe mir vorgenommen, heute am 7.7.2026 ihm am globalen Tag der Vergebung auch zu verzeihen, damit meine Aura ein bisschen besser wird. So, mache ich aber nicht. Ich warte noch ein Jahr.

Tag hier. Die Seite ist neu, der riecht noch gut, der ist frisch geduscht. Adam Taylor, ADMT. Burn Brighter hier in der Pop.

ADMT und Burn Brighter. Neuer Hit hier in der Popnacht, den wir gerade gehört haben. Und nach diesem Kultsong hier von den Smashing Pumpkins 1979 spielen wir ein bisschen zwei Hits in einer Sekunde. Ihr erkennt sie und verdient euch ein Popnacht-Package.

0: Smashing Pumpkins 1979 in der Popnacht.
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0: Könnt ihr das lösen? Das sind zwei Nummer 1 Hits des heutigen 7.7. in der Musikgeschichte. Welche beiden Songs sind denn das hier?
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0: 0722120011. Falls ihr da beide erkannt habt, ansonsten entspannen, zuhören und dann kommt die Lösung von alleine zugeflogen. Aber wenn sie schon da ist, 0722120011.

Das ist meine Lieblings-Tonsprung-Songtechnik. Oh. Wenn man das ein bisschen übt, dann kann man auf jeden Fall auf Schlaf verzichten heute an diesem 7.7. Es ist 0:29, Vorsicht auf der A81, Stuttgart, Heilbronn, da laufen Rehe in Höhe, Pleidelsheim, ihr passt da bitte auf. Hier ist die

0: Lost Frequencies, Love is the Only Thing. Hier ist die Popnacht um 0.32 Uhr.
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2: Heute überwiegen die Wolken. Zum Teil zeigt sich auch die Sonne und gelegentlich zieht Regen durch oder es fallen Schauer. Die Höchstwerte liegen zwischen 18 und 24 Grad. Der Wind weht stark böig mit steifen, an der See mit stürmischen Böen und vereinzelten Sturmböen. Am Mittwoch bleibt es bei einer Mischung aus Sonne und Wolken meist trocken.
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3: Die A7 Hamburg Richtung Hannover ist zwischen Maschener Kreuz A39 und Horster Dreieck wegen Bauarbeiten bis zum 17. Juli gesperrt. A29 Wilhelmshaven Richtung Oldenburg. Die Ausfahrt Oldenburghafen ist wegen Bauarbeiten bis zum 10. Juli gesperrt. A29 Oldenburg Richtung Allhorner Heide. Die Einfahrt Oldenburghafen ist wegen Bauarbeiten bis zum 10. Juli gesperrt. Bremen, die Sonneberger Straße ist zwischen Julius-Brecht-Allee und in der Fahr gesperrt.
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0: Und die am meisten unterschätzte Höchsttemperatur in Frickhofen im Westerwald. Da bekommen wir heute 27 Grad höchstens. Hier ist die Popnacht. Mein Name ist Ben Streubel, Temper City Nitz und Self-Aware.

0: Maxwell und Ingrosso, more than you know.
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0: Die zwei, oder wie wir heute sagen, die DOS. Nummer 1 Hits des heutigen 7-7 in der Musikgeschichte. Welche beiden Songs sind denn das?
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0: Jan aus Velbert. Guten Morgen, Jan.
4: Morgen.
0: Du warst der Erste, dann lass mal hören.
4: Der erste war 54-74-90-2006 von den Sportfreunden Stiller.
0: Mhm.
4: Stiller. Und der zweite war Aisha von Rallet.
0: Aisha, da, so ist es. Und du bekommst ein Pop-Nach-Package. Du hast über 23.000 Fotos von deutschen Städten gemacht in deinem Leben schon. Das ist ja toll. Also, du bist ein Fan von deutschen Städten. Was ist deine Lieblingsstadt beim Fotografieren?
4: Hamburg, eindeutig.
0: Ja, weil?
4: Weil es einfach in jeder Gegend einen schönen Punkt am Wasser gibt, wo man hingehen kann, sich erholen kann, schöne Fotos machen kann.
0: Ist ob Alster oder Elbe, überall ist es irgendwie cool für dich. Und wie oft warst du?
4: Ja, nicht nur Alster und Elbe, sondern auch sämtliche Nebenkanäle auch.
0: Ja, warst du denn auch, wie oft warst du in Hamburg?
4: Locker 10 bis 15 Mal.
0: Dein Lieblingsfoto, das du da gemacht hast?
4: Sonnenuntergang über dem Hafen bei einer Hafenrundfahrt.
0: Da musst du auf jeden Fall mal eine Ausstellung machen, wenn du da so ein Fotografen-Freaky bist. Ne? Also wir werden das dann hier ein bisschen bekannt geben und machen dich berühmt. Therapiekreis hält ja zusammen und dann wird das eine berühmte Fotoausstellung von deutschen Städten mit Jan aus Velbert. Ne? Hast du vor, mal dahin zu ziehen irgendwann, wenn du ganz groß bist?
4: Eventuell.
0: Gut, dann gebe ich den letzten Euro, wenn er fehlt, für eine schöne Villa oder so, Jugendstil-Villa, gebe ich dazu, okay?
4: Gerne.
0: Also, dann wünsche ich dir erstmal eine gute Nacht. Viel Spaß weiter beim Fotografieren. Und ich schicke dir einen Preis. Bis bald. Ciao, ciao.
4: Jo, danke. Ciao.

Golden. Es ist 0.47 Uhr. Eine Gefahrenstelle von der A3 Köln Richtung Frankfurt. Da liegt ein Reifen auf der Autobahn und zwar zwischen Dietz und Limburg Nord. Habt ihr auch irgendwas gesehen, das nicht auf die Straße gehört? Dann gerne 07221 2011 per WhatsApp. Andere warnen. Das machen wir hier in dieser Show. Das ist kultisch und romantisch.

0: 12 to 12. Hier ist die Popnacht mit einem Happy Birthday.
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0: Happy Birthday, lieber Leon. Happy Birthday to you. Leon feiert den 29. Geburtstag in Wiesmoor in Ostfriesland an einem Kanal. Da sitzt er und hat die Füße mit zwei Kumpels noch im Wasser. Sie haben einen kleinen Einweggrill daneben und haben noch ein paar Würstchen da drauf. Das ist ja auch eine sinnvolle Sache um 0.54 Uhr. Lasst euch schmecken. Es fehlt ein Lieblingshit von Leon und zwar von Simply Red. In romantischen Momenten oder am Geburtstag hört er Sunrise. Also dann schönes Feiern noch in Ostfriesland.

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1: Um 1 Uhr mit Lisa Kupper. Der Kieler Marineschiffbauer TKMS hat einen milliardenschweren Auftrag der kanadischen Regierung erhalten. Kanadas Premier Carney sagte, dass mehrere U-Boote von dem Unternehmen gekauft werden sollen. Aus der Nachrichtenredaktion Michael Nenzer.
2: Kanada setzt auf eine Zusammenarbeit mit dem NATO-Verbündeten Deutschland. Carney äußerte sich kurz vor seiner Abreise zum NATO-Gipfel in Ankara. Die ThyssenKrupp-Rüstungstochter TKMS hat bei dem Geschäft einen südkoreanischen Konkurrenten ausgestochen. Die Bundesregierung hat sich mit Blick auf die gemeinsame Abschreckung Russlands sowie die Sicherheitslage im Atlantik und der Arktis wiederholt für das Geschäft stark gemacht. Nach Medienberichten soll es sich um 12 Hightech-U-Boote handeln. Der Auftrag soll ein Volumen von rund 60 Milliarden Euro haben.
1: Bundesfinanzminister Klingbeil hat seine Haushaltspläne für 2027 verteidigt. In den ARD-Tagesthemen sagte er,

0: Das Land solle modernisiert und auf Wachstumskurs gebracht werden. Außerdem werde massiv Geld in die Verteidigungsfähigkeit gesteckt, um aufzuholen, was die letzten 30 Jahre versäumt worden sei. Geplant sind Gesamtausgaben von mehr als 555 Milliarden Euro und neue Schulden von über 200 Milliarden Euro. Die Steuer auf Alkohol soll ab dem kommenden Jahr um 20% steigen. Das Bundeskabinett hat einen entsprechenden Gesetzentwurf verabschiedet. Die höheren Abgaben gelten demnach für Spirituosen, Champagner und Sekt sowie für Alkopops. Die Biersteuer soll nicht angehoben werden. Wein bleibt steuerfrei. Tennisprofi Alexander Zverev steht kurz vor seinem ersten Einzug ins Viertelfinale von Wimbledon. Gegen den Tschechen Jiří Lehecka sicherte sich Zverev die ersten beiden Sätze. Der dritte wurde beim Stand von 3:3 unterbrochen wegen der Sperrstunde im Südwesten Londons. Die Entscheidung soll heute fallen. Bei der Fußball-WM steht Spanien im Viertelfinale. Der Europameister gewann gegen Portugal mit 1:0, berichtet Sportreporter Michael Küster.
1: Das Siegtor in einer spannenden Partie fiel in der Nachspielzeit durch den kurz zuvor eingewechselten Mikel Merino. Für die ausgeschiedenen Portugiesen geht es dagegen nach Hause. Dazu endet die Ära von Superstar Cristiano Ronaldo. Der 41-Jährige weinte nach dem Schlusspfiff bittere Tränen, bevor er mit gesenktem Kopf in die Kabine verschwand. Unmittelbar nach dem Ende ist Roberto Martinez als Nationaltrainer von Portugal zurückgetreten. Viertelfinalgegner der Spanier ist am Freitag der Sieger zwischen den USA und Belgien. Diese Partie beginnt um 2.
0: Das Wetter in Deutschland. In der Nacht im Norden und Osten viele Wolken und etwas Regen. An den Küsten sehr windig, in der Südwesthälfte trocken. Tiefstwerte 20 bis 11 Grad. Am Tag im Westen und Süden viel Sonne. Nach Nordosten hin dichtere Wolken und gelegentlich Regen. Maximal 18 Grad an der Grenze zu Dänemark und bis zu 35 Grad am Oberrhein. Und zum Abschluss noch die Zeit. Es ist 1:03 Uhr.
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3: Die A7 Hamburg Richtung Hannover ist zwischen Maschener Kreuz A39 und Horster Dreieck wegen Bauarbeiten bis zum 17. Juli gesperrt. A29 Oldenburg Richtung Allhorner Heide. Die Einfahrt Oldenburg Hafen ist wegen Bauarbeiten bis zum 10. Juli gesperrt. Bremen, die Sonneberger Straße ist zwischen Julius-Brecht-Allee und in der Fahr gesperrt.
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5: Mit Ben Sträubel. Dann wird's gleich ein bisschen laut. Vielleicht habt ihr ja Lust, irgendwas zu feiern. Vielleicht seid ihr auch wie ich mit den Spaniern ganz oben auf. Oder ihr wollt euch abreagieren, weil ihr einen frustigen Tag hattet. Dann ist die Nacht auch dafür ganz gut geeignet mit dem Lenkradklopfer. Das ist der lauteste Hit. Und den spielen wir gleich 5,7932% lauter als alle anderen Songs in dieser Show. Habt ihr eine Idee? 07221 2011. Dann klingelt mal durch oder 07221 2011. Ich sammle eure Vorschläge ein.
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0: Clouseau holen wir mal wieder zurück aus Chicago und beamen den nach Deutschland und jetzt wird's laut.
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0: 5,7932% lauter spiele ich den Song, für den Deutschland sich entscheidet. Thüringen und Hamburg treten jetzt hier gegeneinander an. Sarah aus Hamburg, guten Morgen.
2: Ja, moin.
0: Moin, du bist Künstlerin, also Nacht ist bei dir auch ein Zeitpunkt für Inspiration, da malst du. Was war denn das letzte Bild, das du gemalt hast? Kannst du das beschreiben, das letzte Bild, wo du besonders kreativ warst?
2: Ja, ein Regenbogen mit einem umgekehrten Herz und einem Koordinatensystem.
0: Aha, und das hat dann eine Bedeutung, eine besondere für dich?
2: Ja, es entwickelt sich über das Jahr weiter. Jeden Tag mache ich ein Stück mehr. Und schön. Dann am Ende des Jahres ist das vollkommen und dann kommt das Siegel, der Siegel da.
0: Aha, und diese Bilder stellst du auch aus? Oder erstmal für dich?
2: Nein, leider noch nicht. Okay. Immer nur noch privat.
0: Ja, wir haben ja doch einige Künstler, schon Fotokünstler gehabt heute Nacht. Also insofern, ich ermuntere dich, wenn du mal viele gesammelt hast, dann werden wir die Ausstellung hier präsentieren, natürlich in der Show, wenn es losgeht. Ne? Dass auch viele Leute kommen zur Vernissage. Du hast dir ausgesucht von Rio Reiser, König von Deutschland.

0: mal beim Infantino auf jeden Fall anrufen, mal Hallo sagen und gucken, ob wir nochmal dabei sind. Vielleicht bei der WM 26, da könnte man bestimmt noch was schieben, wenn man König von Deutschland wäre. Aber so? Thüringen vertreten durch Kai aus Ilmenau. Guten Morgen, Kai.
1: Grüß dich, Infantino kriegt von mir rote Karte.
0: Ja, natürlich. Ach, das ist ja witzig. Jetzt pass mal auf, ja. Du bist heute in der 4403. Nachtschicht in deinem Leben. Jo. Du hast Strichliste geführt, immer schön aufgeschrieben, wenn du Nachtschicht hattest im Hotel. Und haben die das denn im Hotel auch gewürdigt schon, dass du so viele Nachtschichten
1: machst? Nee. Es fehlen ja jetzt noch 41 bis zur 4444.
0: Dann wird es gefeiert, ne? Dann
1: also ich feiere auf alle Fälle. Ob die anderen mitmachen, weiß ich nicht.
0: So Chefs registrieren das gar nicht. Ich habe zum Beispiel mal mein 10-Jähriger gesagt, mein 15-Jähriges, 20-Jähriges, ja, kamen die alle rein. Ich habe auch sogar auf einen Kalender, als es noch so Großkalender gab, da habe ich hingeschrieben, Achtung, noch ein Jahr, dann Benny Bär gratulieren. Und nichts passierte, weil man nachts in einer gewissen Gleichgültigkeit von seinen Chefs wahrgenommen wird, die wir allgemein verurteilen an dieser Stelle. Ja?
1: Genau.
0: So sehe ich das auch. 4403 Nachtschichten hat dieser Mann schon hinter sich gebracht in einem Hotel in Ilmenau. Und wenn da keine Party stattfindet von deinen Chefs, rufe ich da persönlich an. In deinem Fall mache ich das.
1: So machen wir das.
0: Du machst es aber auch bei mir, oder?
1: Ja, genau. Also ich komme dann zu dir auch.
0: Ja, so. Du hast dir ausgesucht von Us 3 Cantaloupe. Here we go. Walk by take ya. 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Let Fantasia. Und jetzt entscheidet ihr es in Deutschland. Welchen Song sollen wir lauter spielen als alle anderen Hits? Us 3 Cantaloupe. Oder vielleicht doch Rio Reiser, König von Deutschland. 07 221 2011. Ihr stimmt jetzt ab dafür.

0: Neue von Miles Smith, Heaven in der Popnacht.
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0: Vorschläge kamen aus Hamburg und aus Thüringen. Sarah Marie aus Hamburg. Die hätte gerne Rio Reiser gehört mit dem König von Deutschland, damit sie noch ein paar Inspirationen bekommt. Sie malt nämlich nachts. Kai aus Ilmenau hat die 4403. Nachtschicht in seinem Leben in einem Hotel und hätte gerne dazu von Us 3 Cantaloupe lauter gehört. Letztendlich ging es knapp aus, aber mit 61% aller Anrufer der König von Deutschland.

0: Deutschland.
1: Jawohl. Es ist 1.27 Uhr. Vorsicht bitte auf der A13, A15, Schönefelder Kreuz Richtung Cottbus. Da liegen Gegenstände zwischen Lübbenau und Bobitz auf der Straße.

0: 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Es ist jetzt 1.30 Uhr.
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9: Heute überwiegen die Wolken. Zum Teil zeigt sich auch die Sonne und gelegentlich zieht Regen durch oder es fallen Schauer. Am meisten Sonne gibt es im südlichen Emsland. Die Höchstwerte liegen zwischen 18 und 24 Grad. Der Wind weht stark böig mit Steifen, an der See mit stürmischen Böen und vereinzelten Sturmböen und kommt aus West bis Nordwest. Am Mittwoch bleibt es bei einer Mischung aus Sonne und Wolken meist trocken. Am Donnerstag gibt es ab und zu Sonne, aber auch einige dichte Wolken und vereinzelt ist geringer Regen möglich.
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10: Die A7 Hamburg Richtung Hannover ist zwischen Maschener Kreuz A39 und Horster Dreieck wegen Bauarbeiten bis zum 17. Juli gesperrt. A29 Oldenburg Richtung Allhorner Heide. Die Einfahrt Oldenburg Hafen ist wegen Bauarbeiten bis zum 10. Juli gesperrt. Bremen, die Sonneberger Straße ist zwischen Julius-Brecht-Allee und in der Fahr gesperrt.
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0: Ich habe irgendwie den Eindruck, dass die KI heute depressiv klingt. Ich weiß auch nicht, was da los ist. Also, die am meisten unterschätzte Höchsttemperatur in Alt-Seehagen. Da werden es heute 21 Grad. Das ist in Mecklenburg-Vorpommern. Hier ist die Popnacht. Ich bin Ben Streubel.

0: Anne-Marie und ciao. Adios. Adios ist immer gut, amigos. Aber jetzt sind wir erstmal dabei. Ja, wir Spanier bei der Fußball-Weltmeisterschaft 2026 ins Viertelfinale gekommen. Das ist ein schönes Spiel gewesen. In der zweiten Halbzeit bin ich eingeschlafen, aber es gibt ja noch ein anderes Spiel heute. In 22 Minuten startet bei der WM die Partie USA gegen Belgien. Und fest steht jetzt schon, das wird kein Spiel wie alle anderen, denn seit gestern wissen wir ja, dass sich auch mal so ein amerikanischer Präsident, Donaldo Trumpo, einmischt und damit eine rote Karte zum Beispiel mal verschwindet. Für einen amerikanischen Spieler hatte das ja hinbekommen, für Florian Balogun. Die wurde zurückgenommen, Malte Dedicek aus dem Popnacht-Aktuell-Team. Ja, soll trotz Kritik Balogun gegen Belgien spielen?
1: Ja, Nationaltrainer Mauricio Pochettino hat Balogun fest in der Startelf eingeplant. Schon vorher soll der Trainer zu der Rücknahme dieser Spielsperre gesagt haben, dass dies eine fantastische Entscheidung sei, nicht nur für ihn, sondern für den Fußball. Also schon vorab war klar, für ihn war das kein Grund, da ein bisschen den Druck rauszunehmen und Balogun erstmal nicht direkt zum Start einzuplanen. Aber ist ja auch klar, er ist ja der Schlüsselspieler in der Mannschaft, hat bei dieser WM schon 3 Tore geschossen und seine Bilanz mit 12 Toren bei 30 Spielen in der US-Nationalmannschaft, die ist gut.
0: Ja, und Trump, der hatte ja dazu bekannt gegeben, dass er um eine Überprüfung der roten Karte gebeten habe, als er mal den Infantino nachts angerufen hat, weil er schon dachte, dass das kein Foul war, das er begangen hat. Er kennt sich ja damit auch besonders gut aus mit Fouls, glaube ich, auch überhaupt in der Politik. Und der belgische Fußballverband, der hatte da auch direkt Einspruch eingelegt, aber das hat bisher auch gar nichts gebracht da in dieser Kiste, ne?
1: Ja, laut FIFA kann Belgien gar keine Beschwerde einlegen, weil die Mannschaft ja gar nicht betroffen war von dieser roten Karte. Balogun hatte die rote Karte im Spiel gegen Bosnien-Herzegowina bekommen und im Prinzip müsste jetzt der dortige Verband eine Beschwerde einreichen. Aber auch der belgische Verband will noch weitere Möglichkeiten prüfen. An diesem Achtelfinale ändert das aber jetzt bestimmt gar nichts mehr.
0: Ja, wäre auf jeden Fall tragisch, wenn ausgerechnet Balogun gleich in der Partie, die in 20 Minuten beginnt, auch das entscheidende Tor schießen würde und Belgien damit rausballert aus der WM. Also wir werden das hier natürlich verfolgen. Ist natürlich schon krass, was da alles so an Korruption passiert heute. Also wie Politik und Sport so vermischt werden. Also was so getauscht wird. Man könnte ja auch sagen, man gibt Grönland ab gegen irgendwie vielleicht noch eine Teilnahme an der Weltmeisterschaft oder was. Oder Spanien könnte auch Mallorca noch mal ein Spiel bringen.
1: Vielleicht pfeift ja auch Trump noch ein Spiel selbst.
0: Genau. Gibt's ja diese lustigen Memes und so, ne? Wo man da einiges sieht davon. Ihr könnt euch ein bisschen durchklicken auf sportschau.de und vorbereiten auf das Spiel in 19 Minuten.

1.47 Uhr ist es, eine Gefahrenstelle von der A7 Kassel in Richtung Hannover. Da befindet sich eine Ölspur auf der Fahrbahn und sie gehört nicht zwischen Rastplatz Hedemünden und Dreieck Drammetal auf die Straße, ist aber da. Und wenn ihr noch was gesehen habt, ihr wisst ja, wo ihr mich findet, dann können wir uns gegenseitig warnen unter 07221 2011. Frank aus Schwerte hat jedes WM-Spiel gesehen, ist also immer die Nächte aufgeblieben, war teilweise dann auf der Arbeit völlig müde. Aber egal, er ist ein Riesenfan. England-Mexiko, das ist sein Lieblingsspiel, hat er eben gerade geschrieben. Also das hat er sich auch nochmal zweimal in der Aufzeichnung angeguckt. Okay, also gibt schon also Power-Fans, denen macht das nichts, diese Zeitverschiebung. Und der Arbeitgeber kriegt es wahrscheinlich gar nicht mit bei ihm. Zumindest gab es wohl keine Beschwerde, er hat seinen Job noch. Ray Dalton würde er jetzt noch gerne hören in den letzten Minuten, bis dann das nächste Spiel beginnt in 13 Minuten. Und dann mache ich hier ein bisschen lauter. Blood Running!

Katy Perry hat einen neuen Song, liebe Brüder und Schwestern. Watch it burn. Burn, baby, burn. Hier ist die Popnacht.

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1: Um 2 Uhr mit Lisa Kuppa. US-Stürmer Folarin Balogun steht im WM-Achtelfinale gegen Belgien in der Startelf, nachdem die FIFA seine Rotsperre überraschend aufgehoben hatte. Der Einspruch Belgiens dagegen wurde abgewiesen, berichtet Sportreporterin Desiree Krause.
2: Die FIFA erklärte, dass ein Antrag der Belgier für unzulässig erklärt wurde, weil der belgische Verband keine Verfahrenspartei sei und somit keine Beschwerdebefugnis besitze. Grund dafür ist offenbar, dass die rote Karte aus einer Begegnung stammt, an der Belgien gar nicht beteiligt war. Vorher hatten sowohl Donald Trump als auch Gianni Infantino bestätigt, dass der US-Präsident den FIFA-Präsidenten in dieser Sache kontaktiert hatte. Infantino wies aber jegliche Kritik zurück, wonach dieser Kontakt Einfluss auf die Entscheidung gehabt habe.
1: Anpfiff der Partie Belgien gegen die USA ist in diesen Minuten. Zuvor hat Spanien mit 1:0 gegen Portugal gewonnen und steht damit im Viertelfinale. Der Kieler Marineschiffbauer TKMS hat einen milliardenschweren Auftrag der kanadischen Regierung erhalten. Kanadas Premier Carney sagte, dass man bis zu 12 neue U-Boote von dem Unternehmen bauen lassen wolle. TKMS hat sich bei der Auftragsvergabe gegen einen Konkurrenten aus Südkorea durchgesetzt. Die Bundesregierung hatte sich immer wieder für das Geschäft eingesetzt. Das Elterngeld soll künftig nur noch 12 statt 14 Monate gezahlt werden. Das sieht ein Gesetzentwurf von Bundesfamilienministerin Prien vor. Und auch nur dann, wenn Mütter und Väter jeweils mindestens 3 Monate